0: Der 17-jährige Krista Pike soll in einem Hochsicherheitsgefängnis durch eine Giftspritze getötet werden. Sie und ihr damaliger Freund waren 1995 schuldig gesprochen worden, eine Klassenkameradin erstochen zu haben. Der Fall hatte Bezüge zum Satanismus und erregte große Aufmerksamkeit in den USA. Die Gletscher in der Schweiz sind in diesem Jahr extrem stark geschmolzen. Messungen haben ergeben, dass sie mehr als 5% ihres Volumens verloren haben. Aus Genf, Sandra Bieger.
1: Als Gründe für den diesjährigen Gletscherschwund nennt Klamos die intensiven Hitzewellen im Sommer in Kombination mit einem vorangegangenen schneearmen Winter. Dadurch verschwand die schützende Schneedecke vielerorts schon früh, sodass das blanke Eis über Monate hinweg der Sonne und den hohen Temperaturen ausgesetzt war. Von der Eisschmelze besonders betroffen waren laut Klamos unter anderem auch der große Aletschgletscher am Jungfraujoch und der Rhonegletscher.
0: Das waren die Nachrichten. Das Wetter in Deutschland. Nachts im Süden und Osten kaum Wolken, von Westen kommen Schauer, 18 Grad am Niederrhein bis 5 Grad in Ostbayern. Tagsüber im Westen regnerisch, sonst heiter, maximal 18 bis 26 Grad. Am Freitag Richtung Osten Regen. Es ist 2.03 Uhr.
2: Und hier der Verkehrsservice in der ARD-Hitnacht. Die A1 Bremen Richtung Osnabrück ist zwischen Bramsche und Osnabrück Nord nach einem Unfall gesperrt. Die A3 Frankfurt Richtung Köln ist zwischen Frankfurt am Main Flughafen und Kelsterbach gesperrt. Die A7 Hannover Richtung Kassel ist zwischen Hildesheim und Derneburg-Salzgitter nach einem LKW-Unfall gesperrt. Die A38 Richtung Leipzig ist zwischen Friedland und Ahrenshausen wegen Tunnelwartungsarbeiten noch bis ca. 5.30 Uhr gesperrt. Nutzen Sie hier bitte die Umleitung über die U85. Die A40 Duisburg-Essen ist zwischen Kreuz Duisburg und Kreuz Kaiserberg wegen Bauarbeiten in beiden Richtungen noch bis zum 5. Oktober gesperrt. Und die A52 Mönchengladbach Richtung Düsseldorf ist zwischen Kreuz Nersen und Kreuz Karst wegen Fahrbahnerneuerung noch bis Freitag Mitternacht gesperrt. Das waren Sie, unsere Verkehrsmeldung. Wir wünschen Ihnen eine gute Fahrt.
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2: Aus dem MDR-Funkhaus in Dresden. Ich bin Heiko Rasch. Kommen Sie weiter gut durch die Nacht.
4: Hi.

0: Kultband Smokey hier in der ARD-Hitnacht. Damals noch aus der Zeit mit Chris Norman als Sänger. Er gab ja der Band auch schon etwas Unverwechselbares. Kein Wunder, dass er dann auch in den 80er Jahren solistisch so richtig durchstarten konnte. Und jetzt habe ich Police. Die Band hat ja auch Sting maßgeblich mitgeprägt. Und auch er konnte in den 80ern solistisch an seine Erfolge anschließen und sogar noch eins draufsetzen. Morgen wird er 75 und hier habe ich Sting natürlich mit seiner ersten großen Karriere als musikalischer Kopf von The Police.
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Michael Jackson hier in der ARD-Hitnacht. Auch seine Karriere hallt ja bis heute nach und seine Fans hat er auch 17 Jahre nach seinem Tod noch auf der ganzen Welt. Der King of Pop. Mit all seinen Rekorden hat er doch diesen Titel allemal verdient. Bis zu den aktuellen Verkehrsinfos gleich noch Cyndi Lauper und zuvor Sascha mit Lucky Day. Ein Song, den er vor 20 Jahren auf Platte brachte. Und das sollten wir auch gleich wörtlich nehmen. Ein glücklicher Tag soll es werden, dieser 1. Oktober heute.

0: 2:30 Uhr, hier der aktuelle Verkehrsservice in der ARD-Hitnacht. Die A3 Frankfurt Richtung Köln ist zwischen Frankfurt am Main Flughafen und Kelsterbach gesperrt. Die A7 Hannover Richtung Kassel ist zwischen Hildesheim und Derneburg-Salzgitter nach einem LKW-Unfall gesperrt. Die A38 Richtung Leipzig ist zwischen Friedland und Ahrenshausen wegen Tunnelwartungsarbeiten noch bis etwa 5.30 Uhr gesperrt. Nutzen Sie die Umleitung über die U85. Und die A52 Mönchengladbach Richtung Düsseldorf ist zwischen Kreuz Nersen und Kreuz Karst wegen Fahrbahnerneuerung noch bis Freitag Mitternacht gesperrt. Das waren die Verkehrsmeldungen. Wir wünschen Ihnen eine gute Fahrt.
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Aber hier in der ARD-Hitnacht, Lay All Your Love on Me, das sind so diese Titel, die in ihrer privat eher traurigen Phase entstanden sind. Benny und Frieda, sowie auch Björn und Agneta. Beide Ehen hielten ja nicht lange und Björn sagte mal in einem Interview, dass gerade diese Zeit musikalisch sehr kreativ gewesen ist. Übrigens heute am 1. Oktober, vor 43 Jahren, da brachte die schwedische Post eine Briefmarke mit dem Porträt von ABBA heraus. Schließlich sind sie ja bis heute der erfolgreichste Musikexport des Landes. Allerdings kam diese Briefmarke von 1983 in einer so großen Stückzahl auf den Markt, dass sie heute kaum Sammlerwert hat.

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1: Michael Patrick Kelly, gerade gehört hier in der ARD Hitnacht. Ja, was hat er schon alles erlebt? Von Kindesbeinen an Bühnenluft geschnuppert und schon damals mit der Kelly Family die größten Hallen und Stadien gefüllt. Dann kam 2003 sein Solo-Debüt und danach eine lange Pause, ein in sich kehren, ein Nachdenken, die Zeit Revue passieren lassen und auch die ganzen Emotionen der vergangenen Jahre verarbeiten. Für ihn war das der richtige Weg, denn er zeigt ja seit seinem Comeback eine umso größere Stärke in seinen Songs und auf der Bühne. Manchmal ist es eben doch der bessere Weg, mal eine Pause mehr einzulegen und seine Gedanken neu zu sortieren. Für Michael Patrick Kelly trifft das auf alle Fälle zu. In diesem Jahr hat er ja wohl seine bisher größte und erfolgreichste Tournee über die Bühne gebracht und auch schon wieder die Fäden für eine kommende Sommertour im Jahr 2027 gesetzt.
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1: Und hier ist Billy Joel.

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1: Um 3 Uhr mit Juliette Groß. Seit Mitternacht gilt der zweite Tankrabatt in diesem Jahr. Eine für 3 Monate geltende Absenkung der Energiesteuern soll eine Entlastung von 16,7 Cent pro Liter Benzin oder Diesel bringen. Aus Bonn, Anne Burkhardt.
2: Einschreiten kann das Bundeskartellamt aber nicht, falls es anders kommt, denn die Mineralölkonzerne sind gesetzlich nicht verpflichtet, den Rabatt an die Verbraucher weiterzugeben. Unabhängig vom Tankrabatt hat das Bundeskartellamt Verfahren gegen 12 Raffinerieunternehmen eingeleitet. Sie wurden zu Auskünften verpflichtet, unter anderem über Einkaufspreise, Margen und Produktionskosten. Diese Daten werden derzeit ausgewertet mit dem Ziel, herauszufinden, ob die Raffinerien die Spritpreise unangemessen in die Höhe treiben.
1: Umweltverbände und Verbraucherschützer kritisieren, dass das Deutschland-Ticket ab Januar teurer wird. Die Chefin der Verbraucherzentralen Pop warnt, das Angebot müsse für alle bezahlbar bleiben. Greenpeace nennt die Erhöhung klimapolitisch kurzsichtig. Der Preis für das Deutschland-Ticket steigt ab Januar um knapp 4 Euro auf 66,80 Euro. Grund sind höhere Kosten für Personal und Energie. Bundesverkehrsminister Bilger nennt die Erhöhung moderat. Das Deutschland-Ticket sei weiterhin ein sehr attraktives Angebot. Der oberste Gerichtshof der USA hat den Weg für die erste Hinrichtung einer Frau im Bundesstaat Tennessee seit mindestens 200 Jahren freigemacht. Damit hob das Gericht einen kurz zuvor verhängten Aufschub der Hinrichtung auf. Die 50-jährige Krista Pike soll in einem Hochsicherheitsgefängnis durch eine Giftspritze getötet werden. Sie und ihr damaliger Freund waren 1995 schuldig gesprochen worden, eine Klassenkameradin erstochen zu haben. Der Fall hatte Bezüge zum Satanismus und erregte große Aufmerksamkeit in den USA. Die Gletscher in der Schweiz sind in diesem Jahr extrem stark geschmolzen. Messungen haben ergeben, dass sie mehr als 5% ihres Volumens verloren haben. Aus Genf, Sandra Bieger.
3: Als Gründe für die

0: Den diesjährigen Gletscherschwunden in Klamos die intensiven Hitzewellen im Sommer in Kombination mit einem vorangegangenen schneearmen Winter. Dadurch verschwand die schützende Schneedecke vielerorts schon früh, sodass das blanke Eis über Monate hinweg der Sonne und den hohen Temperaturen ausgesetzt war. Von der Eisschmelze besonders betroffen waren laut Klamos unter anderem auch der große Aletschgletscher am Jungfraujoch und der Rhonegletscher.
1: Das waren die Nachrichten. Das Wetter in Deutschland. Nachts im Süden und Osten kaum Wolken, von Westen kommen Schauer, 18 Grad am Niederrhein bis 5 Grad in Ostbayern. Tagsüber im Westen regnerisch, sonst heiter, maximal 18 bis 26 Grad. Es ist 3.03 Uhr.
2: Und hier der Verkehrsservice in der ARD-Hitnacht. Die A7 Hannover Richtung Kassel ist zwischen Hildesheim und Derneburg-Salzgitter nach einem LKW-Unfall gesperrt. Die A38 Richtung Leipzig ist zwischen Friedland und Ahrenshausen wegen Tunnelwartungsarbeiten noch bis ca. 5.30 Uhr gesperrt. Nutzen Sie hier bitte die Umleitung über die U85. Die A40 Duisburg-Essen ist zwischen Kreuz Duisburg und Kreuz Kaiserberg wegen Bauarbeiten in beiden Richtungen noch bis zum 5. Oktober gesperrt. Und die A52 Mönchengladbach Richtung Düsseldorf ist zwischen Kreuz Nersen und Kreuz Karst wegen Fahrbahnerneuerung bis Freitag Mitternacht gesperrt. Das waren die aktuellen Verkehrsmeldungen. Wir wünschen Ihnen eine gute Fahrt.
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2: Und los geht's mit den 80ern. Rick Astley startete ja damals einen sensationellen Einstieg ins Showgeschäft, wurde von Anfang an auch international gefeiert und die internationalen großen Hits, die sollen auch sie weiter bei guter Laune halten. Hier aus dem MDR-Studio in Dresden. Ich bin Heiko Rasch, allen Frühaufstehern. Schönen guten Morgen.

0: Was für eine geniale Karriere. Robbie Williams hier in der ARD Hitnacht. Angefangen mit den Erfolgen bei Take That, dann der unrühmliche Abgang aus der Band. Damals hätte ja wohl keiner mehr einen Pfifferling auf seine Karriere gesetzt, aber er hat es allen gezeigt. Einer der erfolgreichsten britischen Musiker bis heute, sogar bis ins Guinness-Buch der Rekorde hat er es geschafft. Mit den am meisten an einem Tag verkauften Konzerttickets. 1,6 Millionen Eintrittskarten, alle verkauft für seine Welttournee vor 20 Jahren an einem Tag. Und seine Konzertkarten, die gehen ja nach wie vor wie geschnitten Brot. Gerade startete er seine Tour in Argentinien, danach Mexiko, Australien und Neuseeland. Er hat noch eine Menge vor. Die ersten 5 Konzerte sind ja auch schon längst ausverkauft. Also seine Fans hat er nach wie vor auf der ganzen Welt. Und das wohl größte Kompliment für einen Musiker ist es ja, wenn die eigenen Songs auch Jahrzehnte später noch an Popularität nichts eingebüßt haben. So wie auch von der südafrikanischen Band Cloud aus den 70ern.
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0: 3:30 Uhr, schönen guten Morgen. Hier der aktuelle Verkehrsservice in der ARD-Hitnacht. Die A7 Hannover Richtung Kassel ist zwischen Hildesheim und Derneburg-Salzgitter nach einem Unfall mit einem LKW gesperrt. Die A9 Nürnberg Richtung München ist zwischen Raststätte in der Holledau und Pfaffenhofen ebenfalls nach einem Unfall gesperrt. Die A40 Duisburg-Essen ist zwischen Kreuz Duisburg und Kreuz Kaiserberg wegen Bauarbeiten in beiden Richtungen noch bis zum 5. Oktober gesperrt. Und die A52 Mönchengladbach Richtung Düsseldorf ist zwischen Kreuz Nersen und Kreuz Karst wegen Fahrbahnerneuerung bis Freitag Mitternacht gesperrt. Das waren die aktuellen Verkehrsmeldungen. Wir wünschen Ihnen eine gute Fahrt.
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0: Jetzt mit Erinnerung an Bonnie Tyler. Sie musste die Welt ja auch in diesem Jahr schon verlassen. Aber ihre großen Hits, die bleiben.

0: konstant gute Laune, Alvaro Soler. 35 Jahre ist er in Anfang des Jahres geworden und konnte sich längst schon seinen großen Traum erfüllen. Der Traum von einer internationalen Karriere. Er bringt die gute Laune auf die Bühne und auf Platte. Vor 11 Jahren kam er sein erstes Album heraus und schon damals hat er in vielen Ländern seine ersten Fans gefunden und das sind ja auch immer wieder mehr geworden. Und nun zurück in die 80er Jahre mit Robin Beck. Anfangs war sie vor allem als Background-Sängerin sehr gefragt. Die ersten eigenen Erfolge, die kamen dann 1988 mit dem Angebot, einen Werbesong aufzunehmen. Einen Song für Coca-Cola. Und dass der Song dann so erfolgreich wurde, das hätte wohl am Anfang niemand gedacht. Und so entschloss man sich auch, diesen Song als Single zu veröffentlichen. Auf Anhieb schoss dieser Song an die Spitze der Charts in vielen europäischen Ländern und öffnete ihr die Tür in die Popmusikwelt. Allerdings blieb es bei dem einen großen Hit, ein sogenanntes One-Hit-Wonder, übrigens auch für Coca-Cola. War das ein sehr lohnendes Geschäft? Der Song erfüllte, was er sollte. Durch die Popularität erreichten die Verkaufszahlen der klassischen Cola-Dosen und Flaschen in Europa Rekordhöhen.
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7 Minuten noch, dann wieder das Aktuellste aus der Nachrichtenredaktion. Bis dahin noch Glenn Medeiros und zuvor Mr. Slowhand. Hier ist Eric Clapton.

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1: Um 4 Uhr mit Juliette Groß. Seit Mitternacht gilt der zweite Tankrabatt in diesem Jahr. Eine für 3 Monate geltende Absenkung der Energiesteuern soll eine Entlastung von 16,7 Cent pro Liter Benzin oder Diesel bringen. Aus Bonn, Anne Burkhardt.
2: Einschreiten kann das Bundeskartellamt aber nicht, falls es anders kommt. Denn die Mineralölkonzerne sind gesetzlich nicht verpflichtet, den Rabatt an die Verbraucher weiterzugeben. Unabhängig vom Tankrabatt hat das Bundeskartellamt Verfahren gegen 12 Raffinerieunternehmen eingeleitet. Sie wurden zu Auskünften verpflichtet, unter anderem über Einkaufspreise, Margen und Produktionskosten. Diese Daten werden derzeit ausgewertet mit dem Ziel, herauszufinden, ob die Raffinerien die Spritpreise unangemessen in die Höhe treiben.
1: In Israel haben Passagiere über den dramatischen Vorfall an Bord einer Fly-Dubai-Maschine gestern Vormittag berichtet. Einer sagte, er habe gesehen, wie ein Pilot mit einem Messer auf den anderen eingestochen habe. Daraufhin sei er mit anderen ins Cockpit gestürmt, um den Angreifer zu überwältigen und die Steuerung zu übernehmen. Crewmitglieder von Fly-Dubai hätten die Maschine dann gelandet. Israels Regierungschef Netanyahu nannte die Passagiere Helden. Sie seien nur knapp einer Katastrophe entgangen. Der Bundesgerichtshof beschäftigt sich am Vormittag mit der Frage, ob eine Preiserhöhung bei Amazon Prime aus dem Jahr 2022 rechtens war. Geklagt hat die Verbraucherzentrale Nordrhein-Westfalen. Sie kritisierte, dass der Online-Händler Millionen Abokunden nicht ausdrücklich auf die Preisanpassung hingewiesen habe. Es geht um ein Plus von rund 21 Euro bei jährlicher Zahlweise. 2 Vorinstanzen hatten gegen Amazon entschieden und die Erhöhung für unwirksam erklärt. Ob noch heute ein Urteil fällt, ist unklar. Die Gletscher in der Schweiz sind in diesem Jahr extrem stark geschmolzen. Messungen haben ergeben, dass sie mehr als 5% ihres Volumens verloren haben. Aus Genf, Sandra Bieger.
3: Als Gründe für den diesjährigen Gletscherschwund nennt Glamos die intensiven Hitzewellen im Sommer in Kombination mit einem vorangegangenen schneearmen Winter. Dadurch verschwand die schützende Schneedecke vielerorts schon früh, sodass das blanke Eis über Monate hinweg der Sonne und den hohen Temperaturen ausgesetzt war. Von der Eisschmelze besonders betroffen waren laut Glamos unter anderem auch der große Aletschgletscher am Jungfraujoch und der Rhonegletscher.
1: Das waren die Nachrichten. Das Wetter in Deutschland. Tagsüber im Westen dicht bewölkt und Regen, teils Gewitter, im Osten und Südosten heiter. Maximal 18 bis 26 Grad. Am Freitag

0: Richtung Osten Regen, von Westen her freundlich, 15 bis 23 Grad. Es ist gleich 4.03 Uhr.
1: Und damit ein Gruß an alle, die gerade unterwegs sein müssen. Hier der aktuelle Verkehrsservice in der ARD-Hitnacht. Die A9 Nürnberg Richtung München ist zwischen Raststätte in der Holledau und Pfaffenhofen nach einem Unfall gesperrt. Die A40 Duisburg-Essen ist zwischen Kreuz Duisburg und Kreuz Kaiserberg wegen Bauarbeiten in beiden Richtungen noch bis zum 5. Oktober gesperrt. Und die A52 Mönchengladbach Richtung Düsseldorf ist zwischen Kreuz Nersen und Kreuz Karst wegen Fahrbahnerneuerung bis Freitag Mitternacht gesperrt. Das waren unsere aktuellen Verkehrsmeldungen. Wir wünschen Ihnen gute Fahrt.
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1: Sie sind gerade aufgestanden. Für Sie einen guten Start in diesen 1. Oktober. Heute Donnerstag. Ja, da lohnt sich doch schon mal ein Blick aufs Wochenende. Und vor allem die Vorfreude darauf. OMD bringt uns gleich ein wenig Schwung. Hier aus dem MDR-Funkhaus in Dresden mit Heiko Rasch im Studio. Schönen guten Morgen.

0: You win again hier in der ARD-Hitnacht. Ja, auf der Gewinnerseite waren die Bee Gees jahrzehntelang und nicht nur für sich. Sie schrieben ja auch und produzierten auch für zahlreiche Kollegen ihre Hits und dadurch oft auch eine Weltkarriere machen konnten. Und ihre Hits, die werden natürlich auch bleiben. Und jetzt bei uns Shania Twain in Kanada ist sie geboren und auch sie schaffte es ja in die internationalen Hitlisten. Die Liebe führte sie vor 30 Jahren in die Schweiz. Dort am Genfersee lebt sie nun auch schon seit 30 Jahren. Shania Twain.
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0: 4:14 Uhr. Schönen guten Morgen.

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1: 4:22 Uhr. Schönen guten Morgen. Bis zu den aktuellen Verkehrsinfos noch Chagay Khan und hier sind die Birds und damit in die Mitte der 60er Jahre.

0: 4.30 Uhr, schönen guten Morgen, hier der aktuelle Verkehrsservice in der ARD-Hitnacht. Die A9 Nürnberg Richtung München ist zwischen Raststätte in der Holledau und Pfaffenhofen nach einem Unfall gesperrt. Die A40 Duisburg-Essen ist zwischen Kreuz Duisburg und Kreuz Kaiserberg wegen Bauarbeiten in beiden Richtungen noch bis zum 5. Oktober gesperrt. Und die A52 Mönchengladbach Richtung Düsseldorf ist zwischen Kreuz Nersen und Kreuz Karst wegen Fahrbahnerneuerung noch bis Freitag Mitternacht gesperrt. Das waren die Verkehrsmeldungen. Wir wünschen Ihnen eine gute Fahrt.
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0: Auch so ein One-Hit-Wonder aus der Mitte der 90er Jahre. Da blieb doch auch keine Tanzfläche leer. Schon nach wenigen Takten wurde der Song erkannt. Lemon Tree von Fool's Garden, von Sänger Peter Freudenthaler übrigens auch selbst geschrieben. Und sie schreibt ihre Songs auch selbst, Suzanne Vega. In den 80ern hatte sie unter anderem auch damit Erfolg mit Luca.
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0: 4:37 Uhr, schönen guten Morgen.

Empire of the Sun hier in der ARD-Hitnacht. Das passt doch auch zu diesem Donnerstag heute. Welttag des Lächelns. Na, das lassen wir uns doch nicht zweimal sagen. 4.50 Uhr, in 10 Minuten ist es um 5. Schönen guten Morgen. Gleich starten ja wieder die ersten regionalen Frühprogramme. Kommen Sie gut durch diesen ersten Oktobertag heute.

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1: Um 5 Uhr mit Juliette Groß. Seit Mitternacht gilt der zweite Tankrabatt in diesem Jahr. Eine für 3 Monate geltende Absenkung der Energiesteuern soll eine Entlastung von 16,7 Cent pro Liter Benzin oder Diesel bringen. Aus Bonn, Anne Burkhardt.
2: Einschreiten kann das Bundeskartellamt aber nicht, falls es anders kommt, denn die Mineralölkonzerne sind gesetzlich nicht verpflichtet, den Rabatt an die Verbraucher weiterzugeben. Unabhängig vom Tankrabatt hat das Bundeskartellamt Verfahren gegen 12 Raffinerieunternehmen eingeleitet. Sie wurden zu Auskünften verpflichtet, unter anderem über Einkaufspreise, Margen und Produktionskosten. Diese Daten werden derzeit ausgewertet mit dem Ziel, herauszufinden, ob die Raffinerien die Spritpreise unangemessen in die Höhe treiben.
1: In Israel haben Passagiere über den dramatischen Vorfall an Bord einer Fly-Dubai-Maschine gestern Vormittag berichtet. Einer sagte, er habe gesehen, wie ein Pilot mit einem Messer auf den anderen eingestochen habe. Daraufhin sei er mit anderen ins Cockpit gestürmt, um den Angreifer zu überwältigen und die Steuerung zu übernehmen. Crewmitglieder von Fly-Dubai hätten die Maschine dann gelandet. Israels Regierungschef Netanyahu nannte die Passagiere Helden. Sie seien nur knapp einer Katastrophe entgangen. Die Hitzewelle in Europa und ein trockener Winter haben die Gletscherschmelze in den Schweizer Alpen extrem beschleunigt. Einem neuen Bericht zufolge haben sie in diesem Jahr 5,5% ihrer Gesamtmasse verloren. Seit 2022 ist demnach fast ein Fünftel des Gletschereises weggeschmolzen. Wegen mehrerer Hitzewellen sei schon im Sommer die schützende Schneedecke weitgehend verschwunden gewesen, so die Schweizer Organisation Glamis. Das Volumen der Gletscher in den Alpen geht seit mehr als einem Jahrhundert zurück. Durch die Erderwärmung hat sich die Entwicklung zuletzt deutlich beschleunigt. Der Bundesgerichtshof beschäftigt sich am Vormittag mit der Frage, ob eine Preiserhöhung bei Amazon Prime aus dem Jahr 2022 rechtens war. Geklagt hat die Verbraucherzentrale Nordrhein-Westfalen. Sie kritisiert, dass der Online-Händler Millionen Abokunden nicht ausdrücklich auf die Preisanpassung hingewiesen habe. Es geht um ein Plus von rund 21 Euro bei jährlicher Zahlweise. 2 Vorinstanzen hatten gegen Amazon entschieden und die Erhöhung für unwirksam erklärt. Ob noch heute ein Urteil fällt, ist unklar. Das waren die Nachrichten. Das Wetter in Deutschland. Tagsüber im Westen dicht bewölkt und Regen, teils Gewitter, im Osten und Südosten heiter, maximal 18 bis 26 Grad. Am Freitag Richtung Osten Regen, von Westen her freundlich. 15 bis 23 Grad. Es ist 5.03 Uhr.
3: Und hier der Verkehrsservice in der ARD-Hitnacht. Die A9 Nürnberg Richtung München ist zwischen Raststätte in der Holledau und Pfaffenhofen nach einem Unfall gesperrt. Die A40 Duisburg-Essen ist zwischen Kreuz Duisburg und Kreuz Kaiserberg wegen Bauarbeiten in beiden Richtungen noch bis etwa 5. Oktober gesperrt. Die A52 Mönchengladbach Richtung Düsseldorf ist zwischen Kreuz Nersen und

0: Kreuz Karst wegen Fahrbahnerneuerung noch bis Freitag Mitternacht gesperrt. Das waren die Verkehrsmeldungen. Wir wünschen Ihnen gute Fahrt.
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0: Ein Stück begleiten wir Sie noch mit der ARD-Hitnacht hier aus dem Funkhaus in Dresden. Ich bin Heiko Rasch. Schönen guten Morgen und alle aus der Nachtschicht noch gutes Durchhalten bis zum Feierabend. Ihre Ablösung ist sicher auch schon unterwegs. Und wetten, dass Musik auch motivieren kann? Hier der Beweis. Laura Branigan.

0: Cliff Richard aus den 80ern hier in der ARD-Hitnacht. Auch einer der dienstältesten Sänger. In zwei Wochen feiert er ja schon seinen 86. Geburtstag. Und im November soll dann wieder ein neues Album von ihm erscheinen. Ein Doppelalbum. Only Number Ones, so heißt die Platte. Also erlebt sie weiter seine große Leidenschaft für die Musik. Ja, und weil das mit den passenden Motivationssongs am Morgen so gut gelingt, hier noch eine Erinnerung an 2014. Sie erinnern sich? Fußball-WM in Brasilien. Da holte sich doch unsere Mannschaft den Titel und da spielte auch dieser Song eine große Rolle, nämlich bei der Fußballübertragung der ARD und dann auch bei der Willkommensfeier in Berlin auf der Fanmeile. Auch ein unvergessener Auftritt für Andreas Burani. Auf uns!
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0: 5:15 Uhr, 5:15 Uhr. Schönen guten Morgen.

0: auch so ein Meistersong von Elton John hier in der ARD-Hitnacht. Ja, wir haben Sie ja in dieser Nacht schon ein wenig auf diesen neuen Monat einstimmen können. Viele haben geschrieben, dass sie sich vor allem auf diese Farbenpracht freuen im Oktober. Auch Jenny aus dem Allgäu. Sie schrieb, im Allgäu habe ich schon viele wunderschöne, bunte Oktobermonate im Laufe der Jahre, die ich hier lebe, erleben dürfen. Viele Touristen besuchen auch im Oktober diese Gegend. Der Oktober eignet sich hervorragend zum Wandern. Oftmals gibt es hier im Oktober auch viele sonnige Tage, was die Landschaft bezaubert und strahlen lässt. Ja, möge es so kommen. Und hoffentlich hat der September an den vergangenen Tagen und Wochen nicht schon die schönen Tage vorweggenommen. Aber was bleibt uns? Wir müssen es ohnehin nehmen, wie es kommt. Danke, Jenny, für Ihre Zeilen, überhaupt an alle, die in dieser Nacht geschrieben haben.
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0: 5:25 Uhr. Schönen guten Morgen.

0: Kurz nach 5:30, schönen guten Morgen, hier der aktuelle Verkehrsservice in der ARD-Hitnacht. Die A9 Nürnberg Richtung München ist zwischen Raststätte in der Holledau und Pfaffenhofen nach einem Unfall nach wie vor gesperrt. Die A40 Duisburg-Essen ist zwischen Kreuz Duisburg und Kreuz Kaiserberg wegen Bauarbeiten in beiden Richtungen noch bis zum 5. Oktober gesperrt. Und die A52 Mönchengladbach Richtung Düsseldorf ist zwischen Kreuz Nersen und Kreuz Karst wegen Fahrbahnerneuerung noch bis Freitag Mitternacht gesperrt. Das waren die Verkehrsmeldungen. Wir wünschen Ihnen eine gute Fahrt.
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Supertramp. Ihr großer Hit vom Ende der 70er Jahre. Breakfast in America. Ja, das erste Frühstück ist ja bei vielen auch schon abgeschlossen. Könnte man ja heute schon fast im Freien genießen, oder? In Frankfurt und Köln, da kommen wir so mit um die 19 Grad aus der Nacht. Am kühlsten ist es in München und Nürnberg, 6 bis 9 Grad dort und im Norden um die 15 Grad. Also das kann sich doch sehen lassen, da können wir nicht meckern an so einem 1. Oktober. Und hier ist Emmy MacDonald, 5:41 Uhr.

Rise of Base hier in der ARD-Hitnacht. Willkommen, neuer Monat, heute 1. Oktober, heute Welttag des Lächelns und internationaler Tag des Kaffees. Na, für mich passt das gut zusammen. Davon kann es doch heute auch ein bisschen mehr sein. Wir gehen in die letzte Runde dieser ARD-Hitnacht. Danke fürs Mitmachen, danke fürs Dabeisein und kommen Sie gut durch diesen 1. Oktobertag.

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1: Heute mit Nadine Meyer. Guten Morgen. Ich sitze mit meinen Kindern im Wohnzimmer vor einem riesigen Haufen von Holzbausteinen. Während ich noch überlege, was ich damit bauen könnte, stapeln die Kinder schon drauf los. Mich fasziniert das immer wieder, dass Kinder einfach loslegen, ohne schon zu wissen, was dabei rauskommt. Sie legen einen Stein auf den anderen. Nach und nach wird daraus eine Form. Eine Burg, erklärt meine Tochter. Und während sie weiterbaut, entsteht in ihrem Kopf eine ganze Geschichte rund um diese Burg. Mir fällt das nicht so leicht. Manchmal kommt es mir vor, als hätte ich als Erwachsene verlernt, was für Kinder so einfach ist. Diesen spielerischen Zugang zur Welt. Statt einfach mal anzufangen, hätte ich gerne vorab eine klare Idee, einen Plan, der mir hilft, möglichst wenig Fehler zu machen. Das kann für bestimmte Aufgaben ja auch wichtig sein. Beim Bausteine stapeln mit meinen Kindern hilft das aber meistens nicht. Da haben die Holzbausteine für mich ziemlich viel mit dem Beten gemeinsam. Viele denken, es braucht dafür Regeln und Anleitungen, wie bei einem komplizierten Brettspiel. Aber ich glaube, es ist genau anders. Es gibt da nicht den einen Plan, der zum Ziel führt,

0: Die flüchtigen Gedanken sortieren sich, bekommen eine Form und werden zum Gebet. Diese Erfahrung, die ich beim Beten und Spielen mache, die ermutigt mich. Wenn ich in meinem Leben manchmal vor einem ganzen Haufen voller Aufgaben oder Probleme stehe, dann warte ich nicht mehr auf den perfekten Plan. Ich denke daran, wie ich mit den Kindern Bausteine staple und fange einfach an. Stein um Stein, Aufgabe für Aufgabe. Und ich kann darauf vertrauen, dass die guten Ideen dann unterwegs kommen. Wie beim Spielen und Beten. Nadine Meyer aus Esslingen von der Katholischen Kirche.
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2: Um 6 Uhr mit Jörg Dinkel. Guten Morgen. Der neue Tankrabatt ist in Kraft getreten. Die Kommunen und Landkreise in Baden-Württemberg bekommen zusätzliches Geld. Das Wetter heute teils auch Sonne bis 25 Grad, später örtlich Regen und Gewitter. Seit Mitternacht gibt es in Deutschland wieder einen Tankrabatt. Bis Ende des Jahres sinken die Steuersätze auf Benzin und Diesel um jeweils rund 17 Cent. Laut Internetportalen wie Clever Tanken gingen die Spritpreise kurz nach Mitternacht bereits deutlich zurück. Anne Burkhardt.
3: 17 Cent weniger je Liter Sprit, das gab es bereits im Mai und Juni. Die Bilanz? Im Durchschnitt gaben die Mineralölkonzerne 80% der Entlastungen an die Verbraucher weiter. Der Präsident des Bundeskartellamtes, Andreas Mund, appelliert an die Unternehmen, dass die Kunden auch diesmal mindestens genauso vom Tankrabatt profitieren können. Einschreiten kann das Bundeskartellamt aber nicht, falls es anders kommt, denn die Mineralölkonzerne sind gesetzlich nicht verpflichtet, den Rabatt an die Verbraucher weiterzugeben.
2: Die Hitzewelle im Sommer und der vergangene trockene Winter haben die Gletscher in den Alpen extrem schnell schmelzen lassen. Dem Metznetz Glamos zufolge haben sie in diesem Jahr 5,5% ihrer Gesamtmasse verloren. Das ist der zweithöchste Wert seit Beginn der Aufzeichnungen. Seit 2022 ist demnach fast ein Fünftel des Gletschereises weggeschmolzen. Und jetzt das Wichtigste aus Baden-Württemberg. Die Landesregierung will den finanziell angeschlagenen Kommunen nun doch stärker helfen als bisher geplant. Wie der SWR aus der grün-schwarzen Koalition erfahren hat, sollen Städte, Gemeinden und Landkreise im nächsten Jahr zusätzlich 1,2 Milliarden Euro bekommen. Henning Otte berichtet.
4: Mit dem Finanzpaket reagieren Grüne und CDU auf massive Kritik von den kommunalen Landesverbänden. Diese hatten wiederholt darauf hingewiesen, dass Städte und Gemeinden wegen der Krise immer tiefer in die roten Zahlen rutschen. Mit einem Teil des Geldes sollen nun die notleidenden kommunalen Krankenhäuser stabilisiert werden. Konkret ist eine Finanzspritze von 140 Millionen Euro geplant. Die Kommunen reagierten verhalten auf das Finanzpaket. Zwar habe sich die Koalition bewegt, doch die Hilfen seien viel zu niedrig.
2: Die Stimmung in den Handwerksbetrieben im Land bleibt angespannt. Der von Wirtschaftsforschern berichtete leichte Aufschwung komme in der Branche nicht an, so der Präsident des Verbandes Handwerk Baden-Württemberg Reichhold. Zwar habe sich die Stimmung im dritten Quartal dieses Jahres etwas verbessert, im Vergleich zum Vorjahresquartal verdüstere sich das Bild aber merklich. Heute wird das Warta-Insolvenzverfahren eröffnet. Dabei geht es auch um insgesamt 2600 Beschäftigte des Batterieherstellers in Ellwangen und im bayerischen Nördlingen. Ziel des Verfahrens ist es, neue Eigentümer für die Warta-Firmen zu finden. 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
5: Guten Morgen und Vorsicht auf der A60 Mainz Richtung Rüsselsheim zwischen Bischofsheim und Rüsselsheim Mitte. Da liegen Metallteile im Baustellenbereich. Vorsicht auch auf der A81 Singen Richtung Stuttgart zwischen Villingen, Schwenningen und Rottweil. Da liegt ein totes Tier. Und Vorsicht auf der B19 Bad Mergentheim Richtung Schwäbisch Hall zwischen Rengershausen und Dörzbach. Da liegt auch ein totes Tier. A3 Frankfurt Richtung Köln zwischen Limburg-Nord und Dietz eine Unfallaufnahme. 3 Kilometer stockender Verkehr. Und die A81 Heilbronn Richtung Stuttgart ist zwischen Pleidelsheim und Ludwigsburg-Nord wegen einer Unfallaufnahme gerade gesperrt. Die letzte freie Ausfahrt ist Mundelsheim. 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
5: Wir schauen mal, wie es aktuell aussieht. In Aalen ist es bewölkt bei 9 Grad. In Radolfzell bedeckt bei 14. In Mainz regnet es bei 18. Und in

0: Pochem ist es bewölkt bei ebenfalls 18 Grad. Also heute vor allem in Württemberg ab und zu noch Sonne, sonst ist es bewölkt. Bereits heute Morgen in manchen Regionen von Rheinland-Pfalz Regen, vereinzelt auch in Baden. Tagsüber breiten sich teilweise kräftige Regenfälle und örtlich auch Gewitter aus. In Württemberg erst im Laufe des Abends. Bei wenig Wind höchstens 17 Grad in der Eifel und maximal 25 Grad zum Beispiel an der Rems.
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0: Guten Morgen. Seit heute Nacht gilt der neue Tankrabatt. 17 Cent pro Liter soll der Sprit günstiger sein. Wie sieht's bei Ihnen im Moment an der Tankstelle aus? Rufen Sie doch einfach mal kostenlos bei uns an, wenn Sie so früh schon an der Tanke vorbeigefahren sind. Die 08000 70 4 mal die 4 ist unsere neue Nummer. 08000 70 4 mal die 4. Wir vergleichen und schauen, wo das Tanken vielleicht besonders günstig ist im Südwesten. Ich habe heute früh an der Tanke um die Ecke schon mal ein bisschen gespickelt. Der Liter Super immerhin bei 2,05 Euro, Diesel bei 2,18 und E10 bei 1,99. Da steht eine 1 vorne, hab kurz gedacht, ich schlaf noch.
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Den Schwung der 80er-Hits nehmen wir mit, um die Bettdecke wegzuschubsen hier in SWR 4 um 12 nach 6. Und zu den Beatles aus den 60ern fühlt ihr großer Zeh schon mal die Zimmertemperatur. Schönen guten Morgen für Sie.

0: Mit den Beatles starten wir gemeinsam in den Donnerstagmorgen in SWR 4 um 17:45. Ja, so viele unter Ihnen sind davon betroffen, dass wir uns ja gesagt haben, damit muss jetzt Schluss sein. Immer wieder versuchen Trickbetrüger am Telefon Geld zu ergaunern. Über 26 Millionen Euro haben Menschen im Südwesten dadurch schon verloren. So auch Erika Wagner aus Koblenz, die hatte auch Kriminelle am Telefon.
1: Die lassen sie nicht von dem Hörer los. Die gehen sogar so weit, dass sie das Telefon mit aufs Klo müssen nehmen. Und dann wollen die auch Zeit schinden. Dann sagen die, ja, ich muss das erst mit dem Staatsanwalt bereden. Und dann kommt der Oberstaatsanwalt ans Telefon. Also die setzen einen psychisch dermaßen unter Druck, dass man wirklich meint, jeden Moment, es platzt eine Bombe.
0: Erika hat vor 4 Jahren zum ersten Mal so einen Schockanruf bekommen und inzwischen spielt sie auch mal den Lockvogel für die Polizei, um Trickbetrüger zu überführen. Wie sie sich wappnen gegen Enkeltrick und Schockanrufe, das haben wir auf swr4.de nochmal zusammengefasst. Auch die unterschiedlichen Betrugsmaschen lesen Sie da gern nach. Wir wünschen Ihnen einen sicheren und guten Donnerstagmorgen mit SWR 4.

Schönen Donnerstag mit diesem 70er Classic im schönsten Musikmix. Und bei uns gibt's übrigens das Original. Diesen Hit hier aus den 80ern, den hören wir gerade wieder auf allen Volksfesten im Südwesten. Mit ordentlich Bass, mit ordentlich Wumms drunter. Aber zum Aufstehen haben wir hier für Sie die sanftere, die Originalversion von Ricky e Poveri. Guten Morgen in SWR 4.

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6: Es ist 6.30 Uhr.
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8: Mit Natalia Kurz und jetzt auch für Heilbronn-Franken. Mercedes-Benz legt sein Abfindungsprogramm neu auf. Der Bürgermeister von Künzelsau bedauert das Aus für die Arztpraxis im Medikön und das Wetter. Wolken, anfangs etwas Sonne, später von Westen her Regen bis zu 25 Grad. Mercedes-Benz legt das Abfindungsprogramm für Beschäftigte in Deutschland neu auf. Damit will der Autobauer weiter sparen. Florian Dütsch aus der SWR Wirtschaftsredaktion.
9: Das Programm soll Anfang Dezember starten und richtet sich an Beschäftigte in den indirekten Bereichen, also etwa Verwaltung, Entwicklung oder Produktionsplanung. Tarifbeschäftigte und erstmals auch leitende Führungskräfte sollen ein Angebot erhalten, bestätigte Mercedes-Benz gegenüber dem SWR. Die unmittelbare Produktion sei nicht betroffen. Wie schon beim bisherigen Programm gilt die doppelte Freiwilligkeit. Sowohl die Beschäftigten als auch Mercedes selbst müssen einem Ausscheiden zustimmen. Die Konditionen sollen sich am vorherigen Programm orientieren. Damals schieden nach Medienberichten rund 5.500 Beschäftigte aus, teilweise gegen Abfindung von mehreren hunderttausend Euro.
8: Volkswagen will zum Jahresende gleich mehrere Tarifverträge aufkündigen. Die Gewerkschaft spricht von einem massiven Eingriff in die Arbeitsbedingungen der Beschäftigten. Ob das auch die Konzerntöchter Audi und Porsche betrifft, Wirtschaftsredakteur Christoph Mautes sagt:
10: Nein, sowohl Porsche als auch Audi hängen an den Flächentarifverträgen für die Metall- und Elektroindustrie. Teilweise gibt's für bestimmte Bereiche eigene Regelungen, aber mit dem Haustarifvertrag von VW haben beide erstmal nichts zu tun. Entsprechend hat diese Kündigung bei der Kernmarke erstmal auch keine Auswirkungen auf die beiden Töchter mit Werken in Baden-Württemberg. Spannend wird's aber auch da demnächst, denn die Verhandlungen für diese Flächentarifverträge beginnen in der kommenden Woche und die könnten durchaus zäh werden.
8: Der Bürgermeister von Künzelsau, Stefan Neumann, kritisiert die Krankenhausgesellschaft BBT. Sie will unter anderem die allgemeine Arztpraxis im Künzelsauer Medikön aufgeben. Die sollte eigentlich das geschlossene Krankenhaus ersetzen, so Neumann.
11: All das, was man sich gemeinsam im Landkreis vorgenommen hat, im Bereich lokale Versorgung stärken, ist im Moment gescheitert. Und das ist für uns in Künzelsau, aber ich denke auch in Öhringen, zunächst mal ein Riesenproblem, wo wir eigentlich gedacht haben, wir haben einen Partner, mit dem wir es hinbekommen, aber müssen halt feststellen, so wie man es sich damals vorgenommen hat, so funktioniert es nicht.
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8: Tagsüber halten sich heute dichte Wolken, dabei ist es meist trocken. Zunächst fällt nur ab und zu etwas Regen. Am Nachmittag zieht dann von Westen her ein ganzes Regengebiet auf. Die Temperaturen erreichen 22 Grad im Schönbuch und bis 24 Grad am Neckar. Aktuell hat es 13 Grad in Nürtingen, 12 Grad in Öhringen, 15 Grad in Ludwigsburg und 10 Grad in Bad Mergentheim. Morgen gibt es Wolken oder Nebel und im Laufe des Tages nur wenig Sonne. Am Samstag dann Sonne und Wolken im Wechsel.
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13: Die A81 Heilbronn Richtung Stuttgart ist zwischen Pleidelsheim und Ludwigsburg Nord wegen einer Unfallaufnahme gesperrt. Die letzte freie Ausfahrt ist Ilsfeld. Es gibt 7 Kilometer Stau vor der Ausleitung in Pleidelsheim. B27 Heilbronn Richtung Stuttgart zwischen dem Abzweig nach Bietigheim und der Karl-May-Allee in Bietigheim. 2 Kilometer Stau, dauert eine Viertelstunde länger. Und in der Schweiz A2 Basel Richtung Luzern zwischen Grenzübergang Basel-Weil und Basel-Badischer Bahnhof. 2 Kilometer Stau. 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
13: Guten Morgen. Klappen Sie nach dem Aufstehen gleich als erstes mal den Kalender um, denn der 1. Oktober ist da. Tag 1 mit dem neuen Tankrabatt an der Zapfsäule. Und Sie sagen uns unter unserer neuen Nummer 08070 4x4, wo es im Südwesten günstiger geworden ist.
14: Hannes Allgeier, ich komme aus dem Elztal. Ich habe gerade getankt für 2,07 Euro, bin zufällig aufgewacht und habe gedacht, ja, das nutze ich, bevor wahrscheinlich der Run auf die Tankstellen losgeht.
13: Danke, Hannes. Zufällig aufwachen, das möchte ich auch gerne mal. 08070 4x4, unsere neue Nummer. Angenehmes Wachwerden oder Tanken, je nachdem. Zu einem 70er Classic jetzt von Neil Diamond.
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The King of Pop. Michael Jackson in SWR 4 am Feiertag der Frühaufsteher. Heute ist nämlich Tag des Kaffees an diesem Donnerstag. Deswegen eine kleine Hommage ans schwarze Gold. Mein Kaffee, du bist Lebensspender. Zauberst weg die Augenränder. Einmal nippen, Duft einatmen und ich kann den Tag ertragen. Jetzt nehmen wir den Donnerstag, wie er ist, hauen noch einen doppelten Espresso drauf, einen 60er Oldie im schönsten Musikmix hier und sagen Guten Morgen mit SWR 4 um 6.41 Uhr.

0: Guten Morgen in SWR 4, 6.44 Uhr, also Viertel vor sieben an diesem Donnerstagmorgen. Und der Herbst kommt. Also erstens, weil wir den 1. Oktober haben. Und zweitens, weil Stefan das sagt.
1: Ja, klar.
0: Wetterexperte Stefan Bender, was bringt uns denn das Island-Tief, das da am Werkeln ist?
1: Ja, das macht das, was es auch soll. Also das ist praktisch von Berufswegen verpflichtet, dass es Regen bringt. Und hat auch schon ganz gut gearbeitet. Zum Beispiel im Siegerland, in der Eifel, auch im Pfälzerwald, im Hunsrück, hat es schon stellenweise 2, 3, in der Eifel sogar 5 Liter geregnet heute Morgen. Die Regenwolken sind jetzt, die ziehen ja von Nordwest, von West in Richtung Osten, und die sind jetzt eben in der Pfalz angekommen. Stellenweise regnet es auch im Odenwald schon. Und die kommen so ganz relativ schnell noch bis zum Schwarzwald, also Oberrhein-Schwarzwald, und machen dann eine kleine Pause auf dem Weg nach Osten. Das bedeutet, so Richtung Hohenloher Ebene, Alt-Donau-Kreis, Oberschwaben, da gibt es tatsächlich am Vormittag noch Sonne, Temperaturen bis 25 Grad, bevor dann aber diese Front auch am späten Nachmittag und am Abend überall hinkommt. Also es wird überall heute mal nass.
0: Oh, heute mal. Ich höre schon den Unterton. Wie lange hält das mit dem Regen?
1: Ja, heute auf jeden Fall. Da kommen aber jetzt meckern nicht gleich. Da kommen stellenweise tatsächlich um die 20 Liter pro Quadratmeter runter. Vor allem im Rheinland. Und da war es ja ganz lange auch trocken, auch in der Pfalz. Und das ist auch okay erstmal, oder?
0: Na, ich meckere gar nicht. Ich frage kritisch nach. So.
1: Ja, also morgen ist es natürlich schon wieder trocken. Sonnenschein 17 bis 22 Grad.
0: Siehst du, da ist es wieder. Ja gut, aber erstmal kommt ein bisschen Regen und darauf freuen wir uns, denn es ist ja wirklich pupstrocken dieses Jahr. Deswegen genießen wir den herbstlichen Regen, der sich da heute anschleicht, in SWR 4 jetzt mit T-Rex und Hot Love. Guten Morgen. 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

0: 5:07 in SWR 4. Guten Morgen.
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1: Heute mit Nadine Meyer. Guten Morgen. Ich sitze mit meinen Kindern im Wohnzimmer vor einem riesigen Haufen von Holzbausteinen. Während ich noch überlege, was ich damit bauen könnte, stapeln die Kinder schon drauf los. Mich fasziniert das immer wieder, dass Kinder einfach loslegen, ohne schon zu wissen, was dabei rauskommt. Sie legen einen Stein auf den anderen. Nach und nach wird daraus eine Form. Eine Burg, erklärt meine Tochter. Und während sie weiterbaut, entsteht in ihrem Kopf eine ganze Geschichte rund um diese Burg. Mir fällt das nicht so leicht. Manchmal kommt es mir vor, als hätte ich als Erwachsene verlernt, was für Kinder so einfach ist. Diesen spielerischen Zugang zur Welt. Statt einfach mal anzufangen, hätte ich gerne vorab eine klare Idee, einen Plan, der mir hilft, möglichst wenig Fehler zu machen. Das kann für bestimmte Aufgaben ja auch wichtig sein. Beim Bausteinestapeln mit meinen Kindern hilft das aber meistens nicht. Da haben die Holzbausteine für mich ziemlich viel mit dem Beten gemeinsam. Viele denken, es braucht dafür Regeln und Anleitungen, wie bei einem komplizierten Brettspiel. Aber ich glaube, es ist genau anders. Es gibt da nicht den einen Plan, der zum Ziel führt. Auch kein fertiges Endergebnis, das schon vorher feststeht. Beten hat für mich viel mehr damit zu tun, anzufangen und dann nach und nach zu entdecken, wohin es mich führt. Beten, das passiert bei mir oft so nebenbei. Wenn ich aus dem Fenster schaue, wenn meine Gedanken abschweifen. Wenn mich etwas berührt, wenn ich spüre, wie dankbar ich bin. Manchmal ist es nur ein Seufzer, wenn ich mir Sorgen mache. Mein Herz betet dann oft schon, noch bevor mein Kopf klare Gedanken dazu fassen kann. Manchmal wird daraus mehr. Die Dankbarkeit bekommt ein Du, ein Gegenüber.

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1: Um 7 Uhr mit Jörg Dinkel. Guten Morgen. Seit Mitternacht ist der neue Tankrabatt in Kraft. Das Land gibt den Klammern Kommunen zusätzliches Geld. Das Wetter, teils noch Sonne und bis 25 Grad, später immer öfter Regen und örtlich Gewitter. Der sogenannte neue Tankrabatt kommt in großen Teilen an. Das hat eine Blitzanalyse des SWR ergeben. Aus der Nachrichtenredaktion Andreas Herrler.
2: Seit Mitternacht sind die Spritpreise gesunken, aber nicht so stark wie möglich. Ein Liter Superbenzin kostete heute früh um 5 Uhr im Bundesschnitt 12 Cent weniger als gestern um die Zeit. Bis zu 17 Cent wären durch die Senkung der Energiesteuer und die damit verbundene niedrigere Mehrwertsteuer möglich. In Baden-Württemberg betrug der Rückgang im Schnitt 13 Cent. Bei Diesel sieht es ähnlich aus. Die Steuersenkung soll bis Ende des Jahres gelten. Dem Staat entgehen dadurch Einnahmen von schätzungsweise 2,5 Milliarden Euro.
1: Die Kommunen in Baden-Württemberg bekommen nun doch mehr Geld von der Landesregierung als ursprünglich geplant. Nach SWR-Informationen sollen Städte, Gemeinden und Landkreise im nächsten Jahr zusätzlich 1,2 Milliarden Euro erhalten. Aus unserer Landespolitikredaktion Henning Otte.
3: Mit dem Finanzpaket reagieren Grüne und CDU auf massive Kritik von den kommunalen Landesverbänden. Diese hatten wiederholt darauf hingewiesen, dass Städte und Gemeinden wegen der Krise immer tiefer in die roten Zahlen rutschen. Mit einem Teil des Geldes sollen nun die notleidenden kommunalen Krankenhäuser stabilisiert werden. Konkret ist eine Finanzspritze von 140 Millionen Euro geplant. Die Kommunen reagierten verhalten auf das Finanzpaket. Zwar habe sich die Koalition bewegt, doch die Hilfen seien viel zu niedrig.
1: Im Mannheimer Hafengebiet haben nach dem Feuer auf einem Recyclinghof die Löscharbeiten bis in den frühen Morgen angedauert. Gestern Vormittag hatte sich Metallschrott entzündet. Laut Feuerwehr ist der Brand inzwischen gelöscht, eine Brandwache sei jedoch weiterhin vor Ort. Zwei Personen wurden leicht verletzt. Wie es zu dem Feuer kam, ist laut Polizei noch unklar. Und jetzt weitere Meldungen aus Deutschland und der Welt. In den USA ist die erste Hinrichtung einer Frau seit 200 Jahren gescheitert. Gleich zweimal wurde der 50-Jährigen eine Giftspritze verabreicht. Trotzdem hat sie überlebt und ist in die Notfallversorgung eines Krankenhauses eingeliefert worden. Die Frau hatte vor 30 Jahren eine Mitschülerin getötet. Die NATO bekommt heute in Münster den Internationalen Preis des Westfälischen Friedens verliehen. Er ist mit 100.000 Euro dotiert. Generalsekretär Rütte nimmt ihn entgegen. Damit wird das Verteidigungsbündnis für den Beitrag zur europäischen Friedensordnung geehrt. Die Laudatio beim Festakt hält Bundeskanzler Merz. Mehrere Friedensgruppen haben Demonstrationen gegen die NATO angemeldet. 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
4: Vorsicht bitte auf der A63 Richtung Kaiserslautern auf Höhe Kreuz Mainz Süd. Da steht ein defektes Auto auf dem Beschleunigungsstreifen. Vorsicht auch auf der A81 Heilbronn Richtung Würzburg zwischen dem Kreuz Weinsberg und Neuenstadt. Ein defekter Laster auf der rechten Spur und es liegen Reifenteile auf der Fahrbahn. A5 Basel Richtung Karlsruhe zwischen Freiburg Mitte und Freiburg Nord eine Unfallaufnahme. Deswegen 2 Kilometer Stau. A643 Mainz Richtung Wiesbaden zwischen Dreieck Mainz und Schiersteiner Kreuz. 6 Kilometer stockender Verkehr, dauert eine Viertelstunde länger. A671 Mainz Richtung Wiesbaden zwischen Mainz-Spitz-Dreieck und Hochheim Süd. 1 Kilometer Stau. Die A81 Heilbronn Richtung Stuttgart ist zwischen Pleidelsheim und Ludwigsburg Nord wegen einer Unfallaufnahme gesperrt. Die letzte freie Ausfahrt ist Ilsfeld. Es gibt 8 Kilometer Stau vor der Ausleitung in Pleidelsheim. B10 Wörth Richtung Karlsruhe zwischen A65 Wörther Kreuz und Verkehrsübungsplatz in Knielingen. 3 Kilometer Baustellenstau. B14 Backnang Richtung Stuttgart zwischen Teiler B14, B29 und Fellbach Süd. 3 Kilometer stockender Verkehr. B27 Heilbronn Richtung Stuttgart zwischen dem Abzweig nach Bietigheim und der Auwiesenbrücke in Bietigheim. 2 Kilometer Stau, eine Viertelstunde plus. Und in der Schweiz A2 Basel Richtung Luzern zwischen Grenzübergang Basel-Weil und Basel-Badischer Bahnhof. Auch 2 Kilometer Stau. 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
0: Wir schauen erstmal auf die aktuellen Werte. Wir haben in Vaihing an der Enns bedeckten Himmel bei 16 Grad. In Hermeskeil und Castelaun regnet es bei 17 Grad. Und in Offenburg ist es bewölkt bei bereits 19 Grad. SWR4-Wetterexperte Stefan Bender weiß noch mehr.
2: Guten Morgen. Ein Tief bei Island bringt allmählich feuchte Luft zu uns und das Wetter ändert sich. Zwischen dem Murharder Wald und dem Strohgäu oder auch auf den Fildern ziehen im Tagesverlauf immer mehr Wolken vor die Sonne. Vor allem nachmittags und am Abend entwickeln sich Schauer und örtlich auch Gewitter. Mit 22 bis 25 Grad wird es noch einmal relativ warm. Morgen allerdings wird die Luft dann deutlich frischer, aber auch schon wieder trockener. Anfangs sind örtlich noch Schauer möglich, später gibt es dann Lücken für die Sonne.
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0: Guten Morgen, der Tankrabatt greift ab heute. Aber was sehen Sie davon schon an der Tankstelle um die Ecke? Sagen Sie es uns gern. Klingeln Sie durch. Unsere neue Nummer ist die 08.070-4x4. Die 08.070-4x4. Wir starten in Ihren Donnerstag mit dem 80er-Hit von Leo Sayer.
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70er Classic im schönsten Musikmix am Donnerstagmorgen. Und den nächsten Song, den kennen alle unter Ihnen, die 60er Oldies mögen und den Animationsfilm mit dem grünen Shrek gesehen haben. Das ist nämlich einer der Titelsongs. Die Monkees in SWR 4. Guten Morgen.

0: Schönen Donnerstag wünschen wir Ihnen. Viertel nach sieben ist es mit dem schönsten Musikmix hier in SWR 4. Und Helga aus Rieschweiler-Mühlbach bei Zweibrücken, die hat uns eine Mail über swr4.de geschrieben. Vielleicht erkennen Sie sich da wieder. Sie freut sich, dass wir hier gestern schon auf den Oktober geschaut haben, was da alles so kommt. Tag der Deutschen Einheit, Herbstferien, Zeitumstellung. Und sie möchte gerne zwei Sachen loswerden. Einmal die Eselsbrücke zur Zeitumstellung auf die Winterzeit.
1: Die Uhr wird zurückgestellt, das kann ich mir so merken, dass ich mein Gartenmöbel zurückstelle. Und im Frühjahr heißt es ja vor, dann stelle ich es wieder raus.
0: Ja, genau. Also am 25. Oktober wird die Zeit um eine Stunde zurückgestellt. Und gerade jetzt, wenn die Herbstzeit beginnt, ein Tipp an die Autofahrer.
1: Ja, ich fahre ab und zu als Springer beim Roten Kreuz mit und da ist mir diese Woche aufgefallen, dass viele Autos uns entgegenkamen mit nur einer Lampe. Also eine Lampe leuchtete nur. Liebe Leute, schaut mal nach eurer Beleuchtung am Auto, um sehen und gesehen zu werden.
0: Und was machen Sie, wenn Sie einen sehen mit nur einem Licht?
1: Ja, wenn ich ihn kenne, dass er vom Dorf ist, den spreche ich auch mal an und sage, hör mal, guck mal nach deiner Beleuchtung, fahr mal kurz in die Werkstatt oder guck, ob du selbst eine neue Birne reinmachen kannst in dein Auto, damit du auch gesehen wirst, gerade bei diesem Wetter.
0: Das ist natürlich das Beste. Wir haben mal bei der Polizei nachgefragt, also wenn jemand wirklich mit nur einem Licht am Auto im Dunkeln rumfährt, dann dürfen sie Lichthupe benutzen oder auch mal wirklich hupen, weil das eben eine Gefahrensituation ist. Ne? Was haben Sie so auf dem Herzen? Klingeln Sie ja auch gern jederzeit durch, vom Handy oder Festnetz, über unsere neue kostenlose Nummer, die 08000 70 4x4. Die 08000 70 4x4 in SWR 4.

0: sorgt für Schmetterlinge im Bauch hier, der 80er-Hit von Spandau Ballet, im schönsten Musikmix in SWR 4. Kurz mal einen Blick auf den Tankrabatt geworfen, über unsere neue kostenlose Telefonnummer, die 08.070 4x4, die 08.070 4x4. Wo ist es heute Morgen denn günstig?
1: Guten Morgen, Hannelore Klotz. Also der Diesel steht in Bondorf auf 2,21, E10 auf 2,10 €.
2: Hallo, hier ist der Wolfgang. Ich bin unterwegs, gerade von der Nachtschicht kommen und habe in Grünstadt getankt für 1,96 €.
0: Dankeschön, sagt SWR 4.

0: kurz vor 7:30 ist es in SWR 4. Wir schauen schon mal auf das dickste Ding auf den Straßen. Die A81 Heilbronn Richtung Stuttgart zwischen Pleitelsheim und Ludwigsburg Nord ist gesperrt. Da steht ein Laster quer. Die letzte freie Ausfahrt ist Ilsfeld. Es gibt 11 Kilometer Stau vor der Ausleitung in Pleitelsheim. Haben Sie Geduld, wir sind bei Ihnen. Es ist 7.30 Uhr.
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2: Mit Natalia Kurz auch für Heilbronn-Franken. Das neue Krankenhaus in Öhringen geht in Betrieb. Die A81 ist nach einem Unfall im Kreis Ludwigsburg gesperrt und das Wetter Wolken, anfangs etwas Sonne, später von Westen her Regen bis zu 25 Grad. In Öhringen geht am Vormittag das neue Krankenhaus in Betrieb. 100 Millionen Euro hat das Großprojekt gekostet. Für den ärztlichen Direktor Holger Wolf bringt der Neubau deutliche Verbesserungen.
3: Ja, der bedeutet wirklich einen Quantensprung, wie man das immer so schön sagt, in der medizinischen Versorgung hier im Hohenlohe-Kreis. Wir haben ab jetzt die Möglichkeit, die Patienten nahezu papierlos zu behandeln und alle Behandlungsprozesse so viel besser im Auge zu haben. Dazu haben wir natürlich komplett neue Räumlichkeiten und eine komplett neue Medizintechnik hier in diesem sehr schönen, neuen, kompakten, kleinen Krankenhaus.
2: Insgesamt 80 Patientinnen und Patienten ziehen heute also um in das neue Hohenloher Krankenhaus direkt neben dem alten. Ganz ungetrübt ist die Stimmung im Hohenlohe-Kreis allerdings nicht. Der Krankenhausbetreiber BBT will nämlich gleichzeitig Teile der medizinischen Versorgungszentren aufgeben. Betroffen sind die Magen-Darm-Medizin sowie die Frauenheilkunde und Geburtshilfe. Am Medikön in Künzelsau soll außerdem die allgemeinmedizinische Praxis wegfallen. Bürgermeister Stefan Neumann spricht von einem Scheitern der geplanten ärztlichen Versorgung. Mercedes-Benz will weiter sparen und legt deshalb sein Abfindungsprogramm für Beschäftigte in Deutschland neu auf. Das Programm soll Anfang Dezember starten und richtet sich an Beschäftigte in den indirekten Bereichen, also Verwaltung, der Entwicklung oder auch in der Produktionsplanung. Die A81 zwischen Heilbronn und Stuttgart ist nach einem Unfall voll gesperrt. Nach Angaben der Polizei ist ein Kleintransporter gegen 5:30 kurz hinter der Abfahrt Pleidelsheim auf den LKW aufgefahren. Warum, ist noch unklar. Der LKW sei ins Schleudern gekommen und habe sich quer über alle drei Fahrstreifen gestellt. Der Fahrer des Kleintransporters wurde leicht verletzt. Zurzeit wird der LKW geborgen. Wie lange das noch dauert, ist noch nicht bekannt. Der Verkehr staut sich aber schon auf rund 11 Kilometern.
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2: Heute halten sich tagsüber dichte Wolken. Dabei ist es meist trocken. Zunächst fällt nur ab und zu etwas Regen und am Nachmittag zieht dann von Westen her ein ganzes Regengebiet auf. Die Temperaturen, die erreichen heute nur noch 22 Grad im Schönbuch und bis zu 24 Grad am Neckar. Aktuell hat es 16 Grad in Herrenberg, wir haben 14 Grad in Filderstadt, 15 Grad in Ludwigsburg und 11 Grad im Schwäbisch Hall. Dazu ist der Himmel überall leicht bedeckt. Morgen gibt es dann Wolken oder Nebel und im Lauf des Tages nur wenig Sonne. Die weiteren Aussichten dann am Samstag nach Frühnebel, Sonne und Wolken, Wechsel und dann ist es nur noch mäßig warm.
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0: Vorsicht bitte auf der A1 Köln-Koblenz Richtung Trier zwischen Schweich und Dreieck-Moseltal, eine ungesicherte Unfallstelle. A3 Frankfurt Richtung Köln zwischen Limburg-Nord und Dietz, eine Unfallaufnahme. Da ist nur eine Spur frei. 5 Kilometer Stau, es dauert ungefähr eine Viertelstunde länger. A48 Dernbach Richtung Koblenz zwischen Dreieck Dernbach und Bendorf-Neuwied Brückenarbeiten, 1 Kilometer Stau. A5 Basel Richtung Karlsruhe zwischen Freiburg Mitte und Freiburg Nord, eine Unfallaufnahme und deswegen 2 Kilometer Stau. A5 Karlsruhe Richtung Frankfurt zwischen Kronau und Waldorf-Wiesloch, 4 Kilometer stockender Verkehr, da wird gebaut. So, die A643 Mainz Richtung Wiesbaden zwischen Dreieck Mainz und Schiersteiner Kreuz, 6 Kilometer stockender Verkehr, eine Viertelstunde plus. A65 Landau Richtung Ludwigshafen zwischen Neustadt-Weinstraße Süd und Neustadt-Weinstraße Nord. 2 Kilometer Baustellenstau. A81 Würzburg Richtung Heilbronn zwischen Neuenstadt und dem Kreuz Weinsberg. 2 Kilometer Baustellenstau. Die A81 Heilbronn Richtung Stuttgart, da ist sie nochmal, die ist zwischen Pleidelsheim und Ludwigsburg Nord wegen einer Unfallaufnahme gesperrt. Da steht ein Laster quer. Die letzte freie Ausfahrt ist Ilsfeld und es gibt 11 Kilometer Stau aktuell vor der Ausleitung in Pleidelsheim. B10 Wörth Richtung Karlsruhe, zwischen B9 Wörtherkreuz und Verkehrsübungsplatz in Knielingen 3 Kilometer Baustellenstau und dadurch auch Rückstau auf die B9. Und zu guter Letzt im Westerwaldkreis ist die Landesstraße zwischen Herschbach und Selters in beiden Richtungen wegen einer Unfallaufnahme gerade gesperrt. 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
1: Chrissy Weiß.
0: Guten Morgen. Kommen Sie gesund und munter in diesen Donnerstag und freuen Sie sich schon mal auf Montag, denn dann gewinnen Sie hier mit ein bisschen Glück als SWR4-Hit-Hörer Tickets für die schönsten Konzerte bei uns im Südwesten, wie auch für Sweet in Kusel, Ingelheim und Stuttgart. Klicken Sie jetzt auf swr4.de für Ihre Zusatzchance. Hier sind schon mal Sweet mit einem 70er Classic direkt auf Ihren Frühstückstisch.
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Und wir kennen auch jede Textzeile, oder? 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

0: Viertel vor acht ist es in SWR 4, der Donnerstagmorgen. Guten Morgen für Sie und der Südwesten holt die Tankrüssel raus. Denn seit heute Nacht gilt der neue Tankrabatt. Der Liter Sprit soll ja 17 Cent günstiger werden. Wie schaut's denn aktuell an unseren rund 3000 Tankstellen im Südwesten aus? Rufen Sie uns gerne kostenlos an von Handy oder Festnetz, schicken uns eine WhatsApp, über Signal erreichen Sie uns auch über die 08000 70 4 mal die 4. Unsere neue Nummer ist die 08000 70 4 mal die 4. Manuel arbeitet bei der Müllabfuhr in Pirmasens. Manuel, waren Sie heute auch schon tanken?
1: Ja, als ich zur Arbeit gefahren bin.
0: Und was sagt die Tankstelle um die Ecke?
1: EC bei 2,2 und das Super bei 2,8.
0: Okay, das ist ja ganz in Ordnung, oder?
1: Ist in Ordnung, ja.
0: Ja, also im Vergleich zu dem, was wir schon so gewohnt sind. Manuel, Sie arbeiten bei der Müllabfuhr, ne? Wo tankt ihr dann eigentlich eure riesigen Fahrzeuge?
1: Wir tanken bei der örtlichen Stadtwerke in Pirmasens. Das ist ein größerer Tank und das ist auch dort, wo die Stadtbusse alle tanken.
0: Wie oft tankt ihr denn euer Müllauto?
1: Jeden zweiten Tag für ca. 150 Euro.
0: Dann sagen wir an der Stelle vielen Dank für die fleißige Arbeit der Müllabfuhr in Pirmasens und überall sonst noch. Grüßen Sie all Ihre Kolleginnen und Kollegen ganz herzlich von uns.
1: Ich grüße das ganze Müllabfuhr-Team der Stadt Pirmasens und alle Müllmänner in Rheinland-Pfalz.
0: Manuel, wir grüßen noch alle im Südwesten, die uns hören, alle, die bei der Müllabfuhr arbeiten und wünschen einen erfolgreichen Arbeitstag heute.
1: Dankeschön.
0: Ja, schönen Donnerstag Ihnen allen, egal ob zu Hause oder schon beim Arbeiten. Wir begleiten Sie mit SWR 4 um 7.06 Uhr mit einem 70er-Classic von Dr. Hook. Schönen Donnerstag.

SWR4 ist hier gleich 7:07 mit dem Blick auf die Straßen. Vorsicht bitte auf der A5 Karlsruhe Richtung Frankfurt zwischen dem Dreieck Karlsruhe und Karlsruhe Mitte. Eine ungesicherte Unfallstelle auf der rechten und der mittleren Spur. Fahren Sie vorsichtig mit SWR4.

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0: Steuersenkung auf Benzin und Diesel kommt größtenteils bei den Autofahrern an. Das zeigt eine bundesweite Analyse des SWR. Demnach sind die Preise für Benzin und Diesel seit Mitternacht gesunken. Aus unserer Wirtschaftsredaktion Tamara Land.
1: Laut der SWR-Blitzanalyse mussten Autofahrerinnen und Autofahrer heute Morgen um 5 Uhr im Mittel 2,08 € für einen Liter Super E10 bezahlen, 12 Cent weniger als zur gleichen Zeit gestern früh. Diesel verbilligte sich um 13 Cent und fiel auf 2,23 €. In Rheinland-Pfalz gaben die Tankstellen den sogenannten Tankrabatt sogar fast vollständig weiter. Benzin und Diesel verbilligten sich jeweils um 15 Cent. In Baden-Württemberg gingen die Preise weniger stark zurück.
0: US-Verteidigungsminister Hegseth will das US-Militär umgestalten. In einer Rede kündigte er an, dass es 1/5 weniger Stellen für Generäle und Admirale geben soll. Außerdem soll sich ein neues Kommando für autonome Kriegsführung auf Drohnen und KI-gesteuerte Roboter konzentrieren. Der Tech-Milliardär Musk soll eine Strategie für die Kriege der Zukunft ausarbeiten. Und jetzt Meldungen aus Baden-Württemberg. Beim Batteriehersteller Varta beginnt heute das Insolvenzverfahren für 4 Gesellschaften des Konzerns. Dabei geht es auch um insgesamt 2600 Beschäftigte in Ellwangen und im bayerischen Nördlingen. Anita Schliesack mit Einzelheiten.
2: Ziel dieses Verfahrens ist es, neue Eigentümer für die Varta-Firmen zu finden, sie zu sanieren und die Produktion diverser Batterien zu stabilisieren. Der Insolvenzverwalter und auch die Gewerkschaft IG Metall zeigen sich zuversichtlich, dass sich Investoren finden. Bei Varta Microbattery, der größten der 4 insolventen Firmen mit 800 Beschäftigten in Ellwangen, laufe das Geschäft wieder besser und auch die Auftragslage sei gut. Allerdings seien die Arbeitsplätze deshalb noch lange nicht sicher, so die IG Metall.
0: Die Landesregierung will den finanziell angeschlagenen Kommunen nun doch stärker helfen als bisher geplant. Nach SWR-Informationen sollen Städte, Gemeinden und Landkreise im kommenden Jahr zusätzlich 1,2 Milliarden Euro erhalten. Mit einem Teil des Geldes sollen die notleidenden kommunalen Krankenhäuser unterstützt werden. Am Flughafen Friedrichshafen ist gestern Abend eine Boeing 737 auf dem Weg zur Startbahn mit einem Feuerwehrfahrzeug zusammengestoßen. Verletzt wurde nach Angaben der Polizei niemand. Der Sachschaden wird auf rund 300.000 Euro geschätzt. Die Passagiere flogen später mit einer Ersatzmaschine in die Türkei. 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
4: Vorsicht bitte auf der A656 Mannheim Richtung Heidelberg zwischen dem Kreuz Heidelberg und dem Übergang zur B37. Da ist eine ungesicherte Unfallstelle. Vorsicht auf der B49 Montabaur Richtung Koblenz zwischen Denzerheide und der B327 Südbrücke in Koblenz. Eine ungesicherte Unfallstelle. A3 Frankfurt Richtung Köln zwischen Limburg Süd und Dietz. Bergungsarbeiten. 6 Kilometer Stau, dauert eine halbe Stunde länger. A48 Dernbach Richtung Koblenz zwischen Dreieck Dernbach und Bendorf-Neuwied Brückenarbeiten, 2 Kilometer Stau. A5 Karlsruhe Richtung Frankfurt zwischen Dreieck Karlsruhe und Karlsruhe Mitte, da hat es einen Unfall gegeben. 1 Kilometer Stau, dadurch auch Stau auf der A8 aus Stuttgart kommend. A5 Karlsruhe Richtung Frankfurt zwischen Kronau und Waldorf-Wiesloch, 5 Kilometer Baustellenstau und eine Viertelstunde Zeitverlust. Die A5 Frankfurt Richtung Karlsruhe ist zwischen Hemsbach und dem Kreuz Weinheim nach einem Unfall blockiert. Da staut es sich. A643 Mainz Richtung Wiesbaden zwischen Dreieck Mainz und Schiersteiner Kreuz. 6 Kilometer stockender Verkehr, eine Viertelstunde plus. Dann die A81 Würzburg Richtung Heilbronn zwischen Neuenstadt und dem Kreuz Weinsberg. 3 Kilometer Baustellenstau. Und dann die Sperrung auf der A81 Heilbronn Richtung Stuttgart, die ist aufgehoben worden. Zwischen Heilbronn, Untergruppenbach und Ludwigsburg Nord, da läuft noch die Unfallaufnahme. Es gibt aktuell 14 Kilometer Stau. Wir sind bei Ihnen. 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
4: Wir schauen nach Ulm, da ist es bewölkt bei 9 Grad. Wir haben Regen in Schweich bei 18 Grad. In Calw ist es bewölkt bei 16 und in Bad Kreuznach bewölkt bei 17 Grad. Noch mehr über diesen Donnerstag weiß SWR 4 Wetterexperte Stefan Bender.
5: Guten Morgen. Ein Tief bei Island bringt allmählich feuchte Luft zu uns und das Wetter ändert sich. Zwischen dem Moorharder Wald und dem Strohgäu oder auch auf den Fildern ziehen im Tagesverlauf immer mehr Wolken vor die Sonne. Vor

0: allem nachmittags und am Abend entwickeln sich Schauer und örtlich auch Gewitter. Mit 22 bis 25 Grad wird es noch einmal relativ warm. Morgen allerdings wird die Luft dann deutlich frischer, aber auch schon wieder trockener. Anfangs sind örtlich noch Schauer möglich, später gibt es dann Lücken für die Sonne.
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2: Guten Morgen, es ist der 1. Oktober und der Tankrabatt gilt. Wie sieht es denn bei Ihnen um die Ecke aus? Sind die Preise an der Tankstelle tatsächlich schon gepurzelt? Klingeln Sie gern durch. Unsere neue kostenlose Nummer ist die 08000 70 4x die 4. Sie erreichen uns damit auch über WhatsApp und Signal, wenn Sie mögen. Die 08000 70 4x die 4. Und während Sie tippen, entspannen sich Ihre Ohren zu einem 70er-Classic von Billy Joel.
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Schönen Donnerstag in SWR 4 um 8.13 Uhr. Und heute Abend, wir planen schon mal, schauen nicht nur Hardcore-Fußballfans nach München. Es ist das dritte Spiel von Nationaltrainer Jürgen Klopp in der Nations League. Und bisher hat er keins gewonnen. Naja, der nächste Versuch startet um 8:45 gegen Serbien, live im ZDF. Das Ergebnis gibt's natürlich auch hier in SWR 4.

0: Uhr 17 ist es, um ganz genau zu sein, hier in SWR 4. Einen schönen Donnerstagmorgen für Sie. 1. Oktober, das bedeutet, da klingelt doch was, ne? Stichwort Tankrabatt. Schauen Sie doch mal, wie viel von diesem Tankrabatt bisher bei Ihnen an der Zapfsäule angekommen ist. SWR 4-Hörerin Annegret aus Neulingen im Enzkreis, die hat gerade die Nase vorn. Die schreibt uns, sie ist bei 1,90 für E10 heute Morgen. Das ist günstig. Wolfgang in Grünstadt in Rheinland-Pfalz hat für 1,96 getankt, auch eine 1 vorne. Und in Freiburg sind die Preise seit Mitternacht ebenfalls gefallen. Und die ersten Berufspendler sind teilweise schon mit blinkender Tankanzeige da angekommen.
1: Tatsächlich ja. Ich habe noch 50 Kilometer Reichweite, bin heute Morgen an die Tankstelle gefahren und habe gedacht, also immer noch teuer, aber es ist zumindest so, dass es nur Bauchschmerzen sind.
2: Nö, ich muss sowieso nachher wegfahren nach Stuttgart. Ich hätte heute Morgen auf alle Fälle getankt. Ehrlich gesagt, ich habe es bis gestern gar nicht gewusst, dass er kommt.
3: Ja, das ist ein bisschen günstiger wert, gell? Weil also mit den Preisen, also das ist ja furchtbar. Das ist ja nur hier in Deutschland so, oder? In andere Länder ist das ein bisschen günstiger.
0: Erste Reaktion zum neuen Tankrabatt aus Freiburg. Wie sieht's denn bei Ihnen an der Tankstelle des Vertrauens aus? Was kostet da jetzt aktuell der Liter Sprit? Rufen Sie uns gerne an. Wir haben eine neue Nummer, kostenlos, vom Handy und vom Festnetz. Das ist die 08000 70 4x4. Die neue Nummer 08000 70 4x4 in SWR 4. 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

Wir wagen den Blick auf die Straßen. 8.25 Uhr ist es in SWR 4. Guten Morgen. Vorsicht bitte auf der A3 Köln Richtung Frankfurt zwischen Niedernhausen und Wiesbadener Kreuz. Da liegt ein Plastikteil auf der mittleren Spur. Fahren Sie da bitte entsprechend vorsichtig rein in diesen Donnerstagmorgen mit einem 80er-Hit von Stevie Wonder. Ganz romantisch starten wir hier. Viel Spaß.

0: Donnerstag, der 1. Oktober in SWR 4. Es könnte ein Tag für Sektkorkenknallerei sein, denn der Tankrabatt ist ja wieder da. Der greift seit heute oder er greift aber eben auch nicht. Die Mineralölkonzerne müssen den Rabatt ja nicht an uns Verbraucher weitergeben.
1: Matthias aus Wirnsheim. Ich bin an der Tankstelle meines Vertrauens vorbeigefahren und Sie haben den Tankrabatt nicht weitergegeben. Völlige Sauerei.
0: Wie sieht es denn bei Ihnen aus? Melden Sie sich auch gern bei uns unter unserer neuen kostenlosen Telefonnummer unter der 08000 70 4 mal die 4. Die 08000 70 4 mal die 4. Es ist 8.30 Uhr.
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3: Mit Natalia Kurz, auch für Heilbronn Franken. Das neue Krankenhaus in Öhringen geht in Betrieb. Bei der S-Bahn in Stuttgart gibt es wieder Probleme und das Wetter Wolken, anfangs etwas Sonne, später Regen bei maximal 25 Grad. Der Neubau des Hohenloher Krankenhauses in Öhringen geht heute offiziell in Betrieb. Dazu werden nach und nach Patienten und Personal vom Altbau in den Neubau umgezogen. Oliver Diesem über die Organisation.
4: Dieser Tag ist minutiös durchgeplant. Seit 8 Uhr sind alle Stationen im Neubau einsatzbereit. Ab 9 Uhr werden die rund 80 Patienten dann in ihre neuen Zimmer umziehen. Dafür wurde extra ein Zeltgang zwischen der alten und der neuen Klinik gebaut. Am frühen Nachmittag soll der Umzug dann abgeschlossen sein. Geräte und Technik müssen nicht umziehen. Die meisten Geräte sind neu angeschafft worden und sind schon da. Das heißt auch, die OP-Säle sind bereit. Allerdings sollen heute nur medizinisch notwendige Eingriffe gemacht werden. Durch den hohen Aufwand des Umzugs wird heute von Patientenbesuchen abgeraten.
3: Volkswagen will zum Jahresende gleich mehrere Tarifverträge aufkündigen. Die Gewerkschaft spricht von einem massiven Eingriff in die Arbeitsbedingungen der Beschäftigten. Ob das auch die Konzerntöchter Audi und Porsche betrifft, Wirtschaftsredakteur Christoph Mautes sagt:
5: Nein, sowohl Porsche als auch Audi hängen an den Flächentarifverträgen für die Metall- und Elektroindustrie. Teilweise gibt es für bestimmte Bereiche eigene Regelungen, aber mit dem Haustarifvertrag von VW haben beide erstmal nichts zu tun. Entsprechend hat diese Kündigung bei der Kernmarke erstmal auch keine Auswirkungen auf die beiden Töchter mit Werken in Baden-Württemberg. Spannend wird es aber auch da demnächst, denn die Verhandlungen für diese Flächentarifverträge beginnen in der kommenden Woche und die könnten durchaus zäh werden.
3: In Stuttgart sind im vergangenen Jahr nur halb so viele neue Wohnungen entstanden wie im Jahr zuvor. Das hat die Stadt mitgeteilt. In Stuttgart werde allerdings deutlich weniger gebaut als in der Region, im Land oder im bundesweiten Vergleich. Bei der S-Bahn in und um Stuttgart gibt es auch heute wieder Probleme. Die Bahn meldet einen Defekt an einem Stellwerk in Herrenberg. Zwischen Böblingen und Herrenberg fahren deshalb keine S-Bahnen. Die S1 pendelt also nur noch zwischen Kirchheim-Teck und Böblingen. Seit 8 Uhr sollen auf der Strecke auch Busse im Einsatz sein. Wie lange die Störung noch dauert, kann die Bahn nicht sagen. Und auch an der S4-Strecke zwischen Ludwigsburg und Marbach gibt es heute Ersatzbusse. Auch dort versuchen Techniker gerade, einen Defekt zu beheben.
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3: Heute halten sich meist dichte Wolken, dabei ist es meist trocken. Zunächst fällt nur ab und zu etwas Regen. Am Nachmittag zieht dann von Westen her ein ganzes Regengebiet auf. Die Temperaturen erreichen nur noch 22 Grad im Schönbuch und bis 24 Grad am Neckar. Aktuell hat es 16 Grad in Herrenberg, 12 Grad in Murrhardt, 12 Grad in Schwäbisch Hall und 11 Grad in Bad Mergentheim.
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0: Vorsicht bitte auf der A1 Köln-Koblenz Richtung Trier zwischen Hasborn und Wittlich-Mitte. Eine ungesicherte Unfallstelle. A3 Frankfurt Richtung Köln zwischen Limburg-Nord und Dietz. Reinigungsarbeiten. 1 Kilometer stockender Verkehr. A5 Basel Richtung Frankfurt zwischen Karlsruhe-Süd und Dreieck Karlsruhe. Eine Unfallaufnahme. 2 Kilometer Stau. A5 Karlsruhe Richtung Frankfurt zwischen Kronau und Waldorf-Wiesloch. 4 Kilometer stockender Verkehr in der Baustelle. A5 Frankfurt Richtung Karlsruhe zwischen Hemsbach und dem Kreuz Weinheim. Da steht ein defekter Laster. 2 Kilometer Stau. A643 Mainz Richtung Wiesbaden zwischen Dreieck Mainz und Schiersteiner Kreuz. 6 Kilometer stockender Verkehr, 20 Minuten Zeitverlust. A8 München Richtung Stuttgart zwischen Wendlingen und Stuttgart-Degerloch. 12 Kilometer streckenweise stockender Verkehr, eine Viertelstunde plus. A81 Singen Richtung Stuttgart zwischen Gärtringen und Böblingen-Hulb. 5 Kilometer stockender Verkehr. A81 Heilbronn Richtung Stuttgart zwischen Heilbronn unter Gruppenbach. Offenbach und Ludwigsburg Nord eine Unfallaufnahme. Sie werden da vorbeigeleitet, aber es gibt 14 Kilometer Stau und 1,5 Stunden Zeitverlust. A59 Köln Richtung Bonn zwischen Dreieck St. Augustin West und Kreuz Bonn Ost. 8 Kilometer Stau, 20 Minuten plus. Und A61 Koblenz Richtung Mönchengladbach zwischen Zwisttal und Kreuz Bliesheim. 6 Kilometer streckenweise Stau und auch 20 Minuten Zeitverlust. 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
0: Guten Morgen, der Oktober ist da und mit ihm das neue Kalenderblatt. Drehen Sie ihn mal um, den Küchenkalender, beim Frühstück, wenn Sie eh schon in der Küche sind. Was auch immer da kommt, ein schöner Spruch vielleicht oder ein lustiges Foto der Enkel. Bei uns kommt ein 70er-Classic von Terry Jacks. Schönen Donnerstag.
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Treffen wir uns rein in den Donnerstagmorgen hier in SWR 4. Heute am 1. Oktober. So, Herbstzeit ist federweißer Zeit. Und heute gibt's den natürlich zusammen mit Zwiebelkuchen auf dem Federweißerfest in Bad Hönningen. Und morgen geht's los in Sasbachwalden im Schwarzwald beim Erntedank- und Weinfest. Viel Spaß mit SWR 4.

0: Schönen guten Morgen in SWR 4. Viertel vor neun ist es, 8.45 Uhr. Und in Rheinland-Pfalz sind Sie oft schon mit Regen aufgestanden heute früh. Dieses Geräusch von des Prasseln auf den Dachfenstern, das haben wir ja ewig nicht gehört. Also falls Sie sich erschreckt haben und gedacht haben, huch, was ist das denn? Das ist der Regen in Rheinland-Pfalz heute früh. Und Baden-Württemberg zieht nach, Wetterexperte Stefan Bender.
1: Ja, erstmal mit ein paar Tröpfchen nur. Also es gibt gerade am Neckar hier und da ein paar Tröpfchen und auch am Oberrhein ein paar Tröpfchen. Auch in der Pfalz ist es teilweise noch trocken. Aber diese Front, die hängt so richtig fett im Moment über der Eifel. Da ist es wirklich so, dass wir das Prasseln auf den Dächern hören, auch im Westerwald. Und diese Front zieht eben so langsam von West nach Ost durch. Das heißt, es wird im Tagesverlauf immer häufiger nass. In Oberschwaben oder auch auf der Hohenloher Ebene dauert es schon bis zum Abend, bis es richtig nass wird. Aber es wird überall nass. Und das Schönste an der Sache mit diesem Regen, der da kommt, geht es auch mit den Temperaturen ein bisschen runter. 17 bis 20 Grad ist der Schnitt. Gut, in Oberschwaben, wo die Sonne nochmal durchkommt, nochmal 25 Grad. Aber auch da wird es allmählich kühler.
0: So, und Freitag, das Ende der Arbeitswoche, was kommt da?
1: Da ist schon wieder ruhiger. Also morgen früh hängen die Schauerwolken noch an den Alpen. Da ist es auch noch nass. Da, wo es heute am längsten trocken ist, ist es morgen am längsten nass. Und dann tagsüber Sonne, Wolken gemischt, 17 bis 22 Grad. Und auch der Samstag und der Sonntag bringen weitgehend trockenes Wetter bis auf den Süden.
0: Bis auf den Süden, da kommt dann doch noch ein bisschen was runter.
1: Am Sonntagnachmittag am Bodensee im Allgäu ein paar Schauer, aber ansonsten ist das eigentlich, wie man allgemein so sagt, schönes Wetter.
0: Gut, also dann sind wir planungsfähig schon mal in Richtung Wochenende, das ist sehr gut und wir sind auch in der Lage, uns jetzt mit einem 70er-Classic zu beschäftigen in SWR 4 von David Dundas. Jeans on. Schönen guten Morgen.

0: 8:53 Uhr in SWR 4. Vorsicht bitte im Kreis Bernkastel-Wittlich auf der Landesstraße zwischen dem Abzweig nach Bombogen und Bombogen. Da liegt eine Schubkarre. Fahren Sie da bitte vorsichtig.
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8: Um 9 Uhr mit Jörg Dinkel. Guten Morgen. Wirtschaftsforscher kritisieren den neuen Tankrabatt. Am Flughafen Friedrichshafen sind eine Passagiermaschine und ein Feuerwehrfahrzeug zusammengestoßen. Das Wetter, von Westen her Regen, in Württemberg noch lange trocken, 19 bis 25 Grad. Durch den Steuernachlass auf

0: Wirtschaftsforschung DIW lehnt die seit heute geltende Steuersenkung auf Benzin und Diesel ab, weil nicht die richtigen Personen profitierten. In Zeiten von Energieknappheit würden hohe Preise außerdem ein Signal aussenden, etwa sparsamer zu fahren. Wenn man entlasten wolle, dann direkt und zielgenau, nicht über den Preis.
1: Die Innenminister der EU sprechen in Luxemburg über das Thema Abschiebungen. Beraten wird ein 5-Punkte-Plan der EU-Kommission, um die Kontrollen an den europäischen Außengrenzen zu verschärfen. Hintergrund ist der Massenansturm vorwiegend junger Menschen auf die spanische Exklave Ceuta. Die ZDF-Journalistinnen Dunja Hayali und Sarah Tacke werden mit dem Hans-Joachim-Friedrichs-Preis für Fernsehjournalismus ausgezeichnet. Hayali frage kritisch in alle Richtungen, würdigte die Jury die TV-Moderatorin. Und die Rechtsexpertin Tacke überzeuge mit Kompetenz und Objektivität. Und jetzt Meldungen aus Baden-Württemberg. Am Flughafen Friedrichshafen ist gestern Abend ein Flugzeug auf dem Weg zur Startbahn mit einem Feuerwehrfahrzeug kollidiert. Das bestätigte die Polizei. SWR-Reporterin Corinna Scheller.
2: Das Flugzeug, eine Boeing 737 auf dem Weg nach Antalya in der Türkei, sollte eigentlich gestern Abend gegen 5:30 starten. Auf dem Rollfeld aber stieß die Maschine laut Polizei bei einem Wendemanöver mit einem stehenden Fahrzeug der Flughafenfeuerwehr zusammen. Eine Tragfläche wurde dabei erheblich beschädigt. Die Passagiere mussten das Flugzeug verlassen. Sie konnten einige Stunden später mit einer Ersatzmaschine in die Türkei fliegen. Verletzt wurde nach Angaben der Polizei niemand. Der Sachschaden am Flugzeug wird auf rund 300.000 Euro geschätzt.
1: Das Feuer in einem Recyclingbetrieb in Mannheim ist gelöscht. Gestern Vormittag war dort ein Gemisch aus Metallschrott, Kunststoff und Textilien in Brand geraten. Warum ist noch unklar. Die Löscharbeiten dauerten bis heute früh. 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
4: A1, da geht's los. Trier Richtung Köln-Koblenz zwischen Föhren und Salmtal. Ein Unfall und 1 Kilometer Stau. A5 Basel Richtung Karlsruhe zwischen Efringen-Kirchen und dem Dreieck Neuenburg. 2 Kilometer Baustellenstau. A5 Karlsruhe Richtung Frankfurt zwischen Kronau und Waldorf-Wiesloch. 4 Kilometer stockender Verkehr in der Baustelle. A5 Frankfurt Richtung Karlsruhe zwischen Hemsbach und dem Kreuz Weinheim. Da steht ein defekter Laster auf der linken Spur. Deswegen 2 Kilometer Stau. A60 Mainz Richtung Rüsselsheim zwischen Mainz-Laubenheim und Bischofsheim auch 2 Kilometer Stau. A643 Mainz Richtung Wiesbaden zwischen Dreieck Mainz und Wiesbaden-Eppelallee 4 Kilometer stockender Verkehr, das dauert eine Viertelstunde länger. A656 Heidelberg Richtung Mannheim zwischen dem Kreuz Meinheim und der Wilhelm-Farnold-Allee in Mannheim. 2 Kilometer Baustellenstau, eine Viertelstunde plus. A8 München Richtung Stuttgart zwischen Wendlingen und Stuttgart Flughafen Messe. Ein Unfall, deswegen 10 Kilometer stockender Verkehr. Aktuell 20 Minuten Zeitverlust, also sollten Sie relativ flott durch sein. Die A8 Karlsruhe Richtung Stuttgart zwischen Pforzheim West und Pforzheim Ost, 7 Kilometer Baustellenstau, 25 Minuten plus. Dann die A81, unser Sorgenkind, Heilbronn Richtung Stuttgart. Zwischen Heilbronn, Untergruppenbach und Ludwigsburg Nord ist die Unfallstelle jetzt geräumt. Aber was immer noch da ist, sind die 14 Kilometer Stau. Und A59 Köln Richtung Bonn zwischen Dreieck St. Augustin West und Kreuz Bonn Ost. Da hat es einen Unfall gegeben. 8 Kilometer Stau, 20 Minuten plus. 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
4: Wir schauen nach Heidenheim, da ist es bewölkt bei 10 Grad und dann gehen die Werte auch schon hoch. Wir haben in Kirchheim Regen bei 15, in Simmern Regen bei 16 und in Bad Kreuznach Wolken bei 17 Grad. SWR 4 Wetterexperte Stefan Bender weiß noch mehr über diesen Donnerstag. Guten Morgen.
5: Guten Morgen. Ein Tief bei Island bringt allmählich feuchte Luft zu uns und das Wetter ändert sich. Zwischen dem Murharder Wald und dem Strohgäu oder auch auf den Fildern ziehen im Tagesverlauf immer mehr Wolken vor die Sonne. Vor allem nachmittags und am Abend entwickeln sich Schauer und örtlich auch Gewitter. Mit 22 bis 25 Grad wird es noch einmal relativ warm. Morgen allerdings wird die Luft dann deutlich frischer, aber auch schon wieder trockener. Anfangs sind örtlich noch Schauer möglich, später gibt es dann Lücken für die Sonne.
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4: Guten Morgen. Also, während in Stuttgart der Liter Super heute früh mit 2,05 Euro günstiger war als in den letzten Tagen, hat es bei Rainer in Neuwied heute Morgen doch lange Gesichter an der Tankstelle gegeben, ne?

0: Laut der Tank-App haben die ED-Tankstellen in Neuwied und Andernach den Preis um 2 Cent sinken lassen. Um 2 Cent statt den 17 Cent. Da braucht man nichts dazu zu sagen, ne?
1: Tankrabatt 17 Cent oder irgendwie doch nicht. Sie erreichen uns kostenlos und verraten uns auch gern, was die Spritpreise vor Ihrer Haustür machen. Unter unserer neuen Nummer, das ist die 08000 70 4x4. Die 08000 70 4x4. Mit einem 70er Classic von Smokey gehen die Mundwinkel hoffentlich jetzt ein bisschen nach oben.
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ganz großer 80er-Hit von Barbara Streisand hier in SWR 4 an ihrem Donnerstagmorgen. Und wir bleiben bei ganz, ganz großen Stimmen mit einem 60er-Oldie von Sonny und Cher im schönsten Musikmix.

0: I got you, babe. Tolles Duett aus den 60ern an ihrem Donnerstagmorgen in der SWR 4. Sind Sie schon vor der Tür gewesen heute? Gehen Sie mal raus. Ganz oft duftet das nach Regen im Südwesten.
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0: Ja, es kommt immer mal wieder was runter heute und es kühlt ja auch ein bisschen ab. Das heißt, viele Hobbygärtner unter Ihnen, die atmen endlich durch. Denn Ihr Garten hat ja nun wirklich einiges an Hitze und Dürre ertragen müssen in diesem Jahr. Unser SWR 4 Gartenexperte Volker Kugel hat ein paar Pflanzen im Gepäck, die den Sommer 2026 allerdings ganz gut verkraftet haben. Volker, wo kommen diese Pflanzen denn ursprünglich her?
2: Das sind eben Pflanzen aus dem Mittelmeerraum geeignet, diese Hitze und Trockenheit zu vertragen, und Pflanzen aus den Steppen Nordamerikas und aus den Steppen Asiens. Manche dieser Pflanzen, die können wir schon in Oberitalien, also südlich der Alpen und zum Beispiel auch in Südtirol anschauen. Die haben sich dort schon etabliert und wir können dort schon so ein bisschen einschätzen, sind die für uns geeignet oder nicht.
0: Bestes Beispiel dafür ist die Abelie. Die stellt Ihnen Volker Kugel heute Vormittag um 9:45 vor hier in SWR. Jetzt düsen wir aber erstmal los und drehen eine Runde mit Harpo zurück in die 70er in SWR 4. Motorcycle Mama um 9:18 Uhr. Guten Morgen.

9.24 Uhr in SWR 4. Wir schauen auf die Straßen. Vorsicht bitte auf der A6 Heilbronn Richtung Kaiserslautern zwischen Firnheimer Dreieck und Mannheim-Sandhofen. Da liegt eine Schaufel. Fahren Sie vorsichtig.

0: Es ist 9.30 Uhr.
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2: Mit Natalia Kurz auch für Heilbronn-Franken. Patienten und Personal beziehen das neue Krankenhaus in Öhringen. In Walderstadt schließt die Volkshochschule und das Wetter Wolken. Anfangs etwas Sonne, später Regen bei maximal 25 Grad. In Öhringen startet heute der Betrieb des neuen Hohenloher Krankenhauses. Seit dem Morgen ziehen Patienten und Personal vom Altbau in den Neubau um. Oliver Diesem berichtet.
3: Der Tag wurde akribisch durchgeplant. Alle Stationen im Neubau sind einsatzbereit. Zur Stunde werden die rund 80 Patienten in ihre neuen Zimmer verlegt. Dafür wurde extra ein Zeltgang zwischen der alten und der neuen Klinik gebaut. Am frühen Nachmittag soll der Umzug dann abgeschlossen sein. Geräte und Technik müssen nicht umziehen. Die wurden zum Großteil neu angeschafft. Das heißt auch, die OP-Säle sind bereit. Allerdings beschränken sich die Eingriffe heute nur auf medizinische Notfälle. Durch den hohen Aufwand des Umzuges wird heute von Patientenbesuchen abgeraten.
2: Der Städtetag Baden-Württemberg trifft sich ab heute zu seiner Hauptversammlung in Heilbronn. Die kommunalen Vertreter beraten 2 Tage lang über die Zukunft der Städte und Gemeinden. Eins leiten von SWR-Reporter Luca Bauer.
4: Gesprochen wird über KI in der Verwaltung, über Demokratie und gesellschaftlichen Zusammenhalt. Ein drängendes Thema ist aber auch die prekäre finanzielle Lage vieler Kommunen. Wie können die zukunftsfähig bleiben, ist die Frage. Erst vor rund einer Woche hatte der Städtetag vom Bund 30 Milliarden Euro Soforthilfen gefordert. Die fehlen demnach 2026 in den Kassen. Hunderte Oberbürgermeister, Bürgermeister und auch Gemeinderäte aus über 200 Kommunen, die dem Städtetag angehören, werden in Heilbronn erwartet. Auch Ministerpräsident Özdemir und Innenminister Hagel sollen kommen.
2: Walderstadt schließt in rund 2 Jahren die Volkshochschule. Das hat Bürgermeister Christian Walter dem SWR nach einem entsprechenden Bericht der Stuttgarter Zeitung bestätigt. Er sagte, seiner Stadt fehle zurzeit das Geld, nämlich mehr als 20 Millionen Euro.
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2: Heute halten sich meist dichte Wolken über der Region, dabei ist es meist trocken. Zunächst fällt nur ab und zu etwas Regen, am Nachmittag zieht dann von Westen her ein ganzes Regengebiet auf. Die Temperaturen erreichen nur noch 22 Grad im Schönbuch und bis 24 Grad am Neckar. Aktuell hat es 16 Grad in Herrenberg, 13 Grad in Morhard, 12 Grad in Schwäbisch Hall und 14 Grad in Öhringen. Wir schauen auf die kommenden Tage. Morgen gibt's Wolken oder Nebel. Im Laufe des Tages dann nur noch wenig Sonne. Und am Samstag, da gibt's noch früh Nebel, Sonne und Wolken im Wechsel. Und es wird nur noch mäßig warm.

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1: Vorsicht bitte auf der A6 Heilbronn Richtung Kaiserslautern zwischen Firnheimer Dreieck und Mannheim-Sandhofen. Da liegt eine Schaufel. A1 Trier Richtung Köln-Koblenz zwischen Föhren und Salmtal. 2 Kilometer Stau nach einem Unfall. A5 Karlsruhe Richtung Frankfurt zwischen Kronau und Waldorf-Wiesloch. 6 Kilometer Baustellenstau. Da dauert es ungefähr eine Viertelstunde länger. A5 Frankfurt Richtung Karlsruhe zwischen Hemsbach und dem Kreuz Weinheim. Da steht ein defekter Laster auf der linken Spur. 2 Kilometer Stau. A6 Saarbrücken Richtung Mannheim zwischen Kaiserslautern Einsiedlerhof und Dreieck Kaiserslautern. 3 Kilometer Stau, 20 Minuten Zeitverlust. A61 Koblenz Richtung Mönchengladbach zwischen Rheinbach und dem Kreuz Bliesheim. 8 Kilometer streckenweise stockender Verkehr und 25 Minuten Zeitverlust. A8 München Richtung Stuttgart zwischen Wendlingen und Stuttgart-Degerloch. Eine Unfallaufnahme. 8 Kilometer stockender Verkehr, eine Viertelstunde plus. A8 Karlsruhe Richtung Stuttgart zwischen Pforzheim West und Pforzheim Ost. 7 Kilometer Baustellenstau, 25 Minuten Zeitverlust. A81 Singen Richtung Stuttgart zwischen Rottenburg und Herrenberg. 4 Kilometer Stau, das dauert eine Viertelstunde länger. Dann die A81 Heilbronn Richtung Stuttgart zwischen Ilsfeld und Mundelsheim. 3 Kilometer Stau und 25 Minuten Zeitverlust. Und da kommt noch rein die B27 Heilbronn Richtung Stuttgart zwischen Walheim und Besigheim. 2 Kilometer Stau. 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
1: Guten Morgen, sind Sie bereit? Sehr schön. Dann spielen wir jetzt um eine SWR 4 Tasse. Wenn Sie uns sagen, zu welchem Hit dieser Anfang hier gehört. Da sitzt aber jemand eifrig am Klavier. Also, ich baue auf Sie, dass Sie das schaffen. Bis gleich.
2: Guten Morgen.
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9.41 Uhr. Jetzt schicken wir mal einen 60er Oldie wieder ins Rennen von den Archies in der SWR 4 für ihren Weg in diesen Donnerstag. Guten Morgen.

0: Und ich glaube, Sie sind gut drauf, oder? An diesem Donnerstag, 9.43 Uhr in der SWR 4. So, dann wissen Sie sicherlich, zu welchem Hit dieser Anfang hier gehört. Es geht um eine SWR 4-Tasse und Michael Fauser aus Waldstetten bei Schwäbisch Gmünd glaubt das zu wissen. Guten Morgen, Michael.
1: Guten Morgen.
0: Was suchen wir denn? Ja,
1: ich denke, das ist der Crocodile Rock. Da bin mir fast sicher.
0: Von Elton John?
1: Ja, von Elton John. Weil wenn man selber Klavier spielt, dann kennt man das Intro.
0: Also Sie sind sich fast sicher. Wieso denn nur fast?
1: 100% sicher.
0: Mutig voran, Michael. Wir hören mal kurz rein. Da dürfen Sie ruhig mutig sein. Natürlich ist das Elton John mit Crocodile Rock. Und die Tasse geht nach Waldstätten. Herzlichen Glückwunsch.
1: Jawohl. Vielen Dank. Freue mich riesig.
0: Ja, können Sie das auf dem Klavier, das Intro?
1: Ja, das kann man spielen, ja. Wenn man das gerne spielt oder solche Intros gerne übt oder macht oder selber mit dem Chor sowas benutzt, dann ist das ganz gut. Dann kann man das, lernt man das.
0: Das heißt, Sie spielen Klavier und Sie singen auch noch im Chor?
1: Ich bin Chorleiter in Waldstätten.
0: Oh, und dann sind Sie hier unser...
1: Vom Männerchor und vom Gospelchor. Und wenn Sie das wissen möchten, wir haben am 10.10. ein Gospel und ein gemeinsames Konzert in Waldstätten in der Kirche.
0: Ach, das ist ja super, Mensch. 10.10. ist ein Samstag.
1: 10.10. ist Samstagabend um 18.30 Uhr.
0: Waldstätten in der Kirche, alles klar.
1: Gemeinsames großes Konzert. Mit Gästen natürlich.
0: Na, hervorragend, da geht es dann richtig ab. Und da sitzen Sie am Flügel oder dirigieren Sie oder was machen Sie dann?
1: Ich bin eigentlich als Dirigentin tätig. Das macht denn mein Neffe Samuel, der spielt dann am Klavier.
0: Ach, das ist ein Familienunternehmen, Mensch. Das ist ja super. Das ist ja toll. Da sind alle mit Leidenschaft dabei in Waldstätten. Hervorragend.
1: Vollgas.
0: Da wünschen wir Ihnen Vollgas, Spaß mit guter Musik. Die Tasse kommt zu Ihnen per Post. Ja, und
1: Dankeschön.
0: Wir hören alle gemeinsam nochmal. Und Sie dürfen natürlich gerne trocken auf dem Klavier mal mitspielen jetzt. Crocodile Rock von Elton John hier, der 70er Classic in SWR 4. 9.46 Uhr ist das. Ob man das spielen kann? Also ich kann nur den Flohwalzer und bei dem muss ich mir schon Mühe geben. Aber gut. Immer fröhlich ran da in Waldstätten bei Schwäbisch Gmünd. Guten Morgen.

0: 9.52 Uhr ist es in SWR 4. Schönen Donnerstagmorgen für Sie.
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11: Um 10 Uhr mit Peter Gramer. Guten Tag. Verkehrsminister Bilger verteidigt den sogenannten Tankrabatt. Die Stadt Mannheim will die Ersatzspielstätte des Nationaltheaters verkaufen. Das Wetter: von Westen her Regen, in Württemberg noch trocken. Maximal 19 bis 25 Grad. Bundesverkehrsminister Bilger hat Kritik am sogenannten Tankrabatt und am höheren Preis für das Deutschlandticket zurückgewiesen. Die Deutsche Umwelthilfe hatte der Verkehrspolitik vorgeworfen, Prioritäten falsch zu setzen. Der CDU-Politiker hat am Morgen im BR gesagt, Schwerpunkt der Investitionen sei die Schiene.
12: Man darf auch nicht vergessen, dass Bund und Länder 3 Milliarden Euro pro Jahr zuschießen für das Deutschlandticket. Und das haben wir auch vereinbart für die kommenden Jahre. Also auch da gibt es große Unterstützung. Aber man muss ja auch sehen, dass die meisten Autofahrer auch Bahnfahrer sind. Die meisten Bahnfahrer sind auch Autofahrer. Und ich glaube, das ist dann schon angemessen, dass man in so einer Situation dieser sehr hohen Spritpreise dann auch nochmal reagiert, um Pendler zu entlasten. Aber gleichzeitig

0: Minister, wie durch eine vertiefte Kooperation mit Drittstaaten mehr Menschen abgeschoben werden können. Zudem geht es um schärfere Kontrollen an den europäischen Außengrenzen. Hintergrund ist der Massenansturm auf die spanische Exklave Ceuta. Zu den Nachrichten aus Baden-Württemberg. Die Stadt Mannheim will die Ersatzspielstätte des Nationaltheaters, den sogenannten Opalbau, verkaufen. Das Mindestgebot liegt laut Ausschreibungsunterlagen bei 10 Millionen Euro. SWR-Reporter Wolfgang Kessel.
1: Das Bieterverfahren läuft bereits. Bis zum 15. Oktober können Angebote abgegeben werden. Stand jetzt gibt es bereits mehrere Interessenten aus ganz Deutschland. Das teilte Tilman Pröllochs, geschäftsführender Intendant des Nationaltheaters, dem SWR mit. Das Nationaltheater nutzt den Opalbau seit 2 Jahren und will es noch bis Ende der Spielzeit 2027-28 bespielen. Grund für den Umzug in die Ersatzspielstätte war und ist die Generalsanierung des Nationaltheaters am Rand der Innenstadt. Der Bau des wiederverwendbaren Opalgebäudes hatte die Stadt rund 25 Millionen Euro gekostet.
0: In Heilbronn trifft sich heute der Städtetag Baden-Württemberg zu seiner Hauptversammlung. Die kommunalen Vertreter beraten 2 Tage lang über die Zukunft der Städte und Gemeinden. Hauptthema ist die prekäre Finanzlage vieler Kommunen. Mehr Nachrichten auf swraktuell.de.
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3: Vorsicht auf der A602 Longurch Richtung Trier zwischen Trier-Ehrang und Trier-Verteilerkreis. Da liegt ein LKW-Reifen. A5 Karlsruhe Richtung Frankfurt zwischen Kronau und Waldorf-Wiesloch. Eine Baustelle, 4 Kilometer stockender Verkehr. A5 Frankfurt-Karlsruhe zwischen Hemsbach und Kreuz-Weinheim. Ein defekter LKW auf der linken Spur hier vor der Baustelle. Das bedeutet 2 Kilometer Stau. A6 Saarbrücken Richtung Mannheim zwischen Kaiserslautern Einsiedlerhof und 3 Kaiserslautern. Eine Baustelle, 6 Kilometer Stau. Geht hier bis zu einer halben Stunde länger. A61 Koblenz-Mönchengladbach zwischen Miel und Kreuz Bliesheim. 5 Kilometer Stau, halbe Stunde plus. Dann die A8 Karlsruhe-Stuttgart. Zwischen Pforzheim-West und Pforzheim-Ost eine Baustelle, 7 Kilometer stockend. Viertelstunde extra. Und noch die A81 Singen Richtung Stuttgart zwischen Rottenburg und Herrenberg. 2 Kilometer Stau. 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
3: Wolken halten sich jetzt und die Temperaturen sind spürbar zurückgegangen. Isny um die 15 Grad, Mühlacker und Mainz jeweils 17 Grad und Konz meldet 18, Stefan Bender.
4: Zum Start in den Oktober gibt es heute einen Wetterumschwung. Zur Abwechslung breiten sich Wolken aus und bis zum Abend entwickeln sich Schauer und auch einzelne Gewitter. Im Strohgäu liegen die Nachmittagstemperaturen bei 22 und in Gingen an der Vils oder auch in Esslingen bei 25 Grad. Morgen am Freitag wird das Ganze eher ein bisschen kühler. Morgen früh ist es örtlich neblig. Tagsüber erwartet uns eine trockene Mischung aus Wolken und etwas Sonne zwischendrin.
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3: Hallo zusammen am 1. Oktober an diesem Donnerstag. Gut, dass Sie mit dabei sind. Ja, also vom Regen habe ich nicht wirklich was mitbekommen, aber die Temperaturen sind doch jetzt echt angenehm, oder? Wir lassen es direkt nochmal regnen mit Supertramp.
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1: Wir sind im Herbst. Das ist die beste Zeit, um neue Pflanzen im Garten zu platzieren. Also da kommt ein bisschen Arbeit auf uns zu. Die Frage ist natürlich nur, welche Pflanzen sollten das denn sein? Idealerweise die, die mit der Trockenheit und zunehmender Hitze klarkommen. Also Pflanzen aus dem Mittelmeerraum zum Beispiel. Die kommen mit diesen neuen Klimabedingungen, die wir hier alle erleben, ja besser klar als viele unserer heimischen Pflanzen. SWR4 Gartenexperte Volker Kugel, der stellt uns heute wieder eine sogenannte Zukunftspflanze vor. Die Abelie. Wer ist das, bitteschön?
2: Die Abelie ist ein kleiner Strauch mit circa 2 Meter Endhöhe. Also nach vielen Jahren wird die 2 Meter hoch. Es gibt sehr viele Arten. Ich beschränke mich heute auf die unkomplizierteste Art. Gut. Das ist die Abelia grandiflora. Die hat immer grünes Laub und die blüht unermüdlich von Juli bis weit in den Oktober hinein. In ganz harten Wintern, also wenn es mal richtig lang unter 10 Grad minus hat, dann kann es passieren, dass auch mal das Laub abfällt. Aber keine Angst, die Abelie treibt dann zuverlässig wieder aus.
1: Verstehe. Abelia grande flora klingt schon so süditalienisch. Wo pflanzen wir diese Abelie denn am besten und welchen Boden liebt sie?
2: Abelien, die lieben Wärme und Sonne. Bitte nicht in kalte, zugige Ostlagen pflanzen, wo die Morgensonne kommt. Das ist ja die Gefahr bei solchen immergrünen Pflanzen, wenn die Blätter gefroren sind, dass sie durch die Morgensonne sich schnell erwärmen und dann Wasser verdunsten, von unten keins mehr aufnehmen können. Der Boden, der sollte durchlässig sein und die späte Blüte übrigens ist auch toll, weil da bei uns im heimischen Bereich nur noch ganz wenig Pflanzen blühen. Also die Abelie ist wirklich auch ökologisch sehr wertvoll.
1: Okay, zu kaufen gibt es die ja alle im Gartencenter. Wann kommen die Teile denn in die Erde?
2: Ideale Pflanzzeit, die ist jetzt im Herbst bis Mitte November. Der Boden ist noch warm, ja, und die Pflanzen machen schon auf jeden Fall Wurzeln, auch in diesem Jahr. Ich finde den Herbst als Pflanzzeit ein bisschen unterschätzt. In meiner Lehrzeit vor 45 Jahren hat man immer gesagt, der Herbst ist die Pflanzzeit und jetzt hat sich so ein bisschen in den Frühjahr verschoben. Aber die Vorteile des Herbstes sollte man nicht vergessen.
1: Also nutzen Sie diese Vorteile aus mit den Abelien und welche Sorte sich da anbietet, das finden Sie alles bei uns ausführlich im Netz.
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0: sehr chilliger Hit von Chris de Burgh, The Lady in Red.
1: SWR 4 ist hier am Donnerstag, den 1. Oktober. Ja, Tankrabatt gibt's ja ab heute, ne? Ich hab's noch gar nicht so im Blick, aber ich merke, der Südwesten, der ist sehr, sehr aufmerksam. Allen voran SWR 4-Hörer Alexander Britt war aus Schlachtenbretzingen, hat hier gerade geschrieben, ja, also erstmal hallo zusammen aus Schwäbisch Hall. Bei uns wurde der Tankrabatt zum großen Teil weitergegeben. Exakt 17 Cent weniger. Gruß vom Alex aus Schlachtenbretzingen. Ja, Grüße zurück und danke für diese aufmerksame Preisbeobachtung. Bin gespannt, wie sich das alles so entwickelt. Jackie Wilson jetzt.

0: erstmal die richtige Power für den 1. Oktober. SWR 4 ist hier, es ist 10.30 Uhr.
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2: Mit Natalia Kurz, auch für Heilbronn-Franken. Personen und Patienten ziehen in das neue Hohenloher Krankenhaus um. In Walderstadt schließt die Volkshochschule. Das Wetter zunächst trocken, später von Westen her Regen bis 25 Grad. In Öhringen eröffnet heute das neue Krankenhaus. Für die Stadt und die Region ist es ein wichtiger Baustein in der medizinischen Versorgung. Das finden auch die Menschen vor Ort.
3: Ich finde es sehr wichtig, weil hier ist es von der ärztlichen Versorgung nicht so toll. Man muss immer weit fahren, nach Künzelsau, nach Heilbronn. Und es ist für viele halt auch sehr umständlich, gerade im älteren Bereich.
4: Wenn man überlegt, wie lange man nach Heilbronn braucht, wenn man mal einen Notfall hat, das sind ja bald 25, 30 Minuten. Also ist auf jeden Fall wichtig, dass man hier noch was hat.
5: Es ist nie schlecht, wenn man wieder noch im Krankenhaus oder wieder neue Praxen eröffnet, weil wir einfach ja auch mehr Menschen sind und die Ärzte das teilweise ja auch gar nicht mehr schaffen.
2: Die Filmakademie Baden-Württemberg in Ludwigsburg feiert ihr 35-jähriges Bestehen mit buntem Programm für ehemalige Interessierte und einem Festakt mit Grußwort von Ministerpräsident Özdemir. Maxim Flößer berichtet.
6: An zwei Tagen wird in Ludwigsburg gefeiert. 35 Jahre wird die Filmakademie Baden-Württemberg alt. 1991 gegründet, hat sich die Hochschule in der internationalen Filmbranche fest etabliert und konnte schon 9-mal den Studenten-Oscar gewinnen. Viele der Absolventinnen und Absolventen prägen mit ihren Filmen und Produktionen die Szene. Ob Tatort bei Disney oder Netflix. Zur Jubiläumsfeier werden ehemalige Filmschaffende und Förderer erwartet. Interessierte können auf dem Campus hinter die Kulissen blicken, beim Szenebild, im Animations- und im Filmmusikstudio.
2: Walderstadt schließt in rund 2 Jahren die Volkshochschule. Das hat Bürgermeister Christian Walter dem SWR nach einem entsprechenden Bericht der Stuttgarter Zeitung bestätigt. Er sagt, seiner Stadt fehle zurzeit das Geld, nämlich mehr als 20 Millionen Euro.
7: In der Abwägung neben unseren anderen großen freiwilligen Einrichtungen, die alle defizitär sind, Hallenbad, Musikschule, haben wir in der Abwägung gesagt, die werden viel auch von Kindern und Jugendlichen benutzt. Und wenn wir den Rotstift ansetzen müssen, dann am ehesten noch bei der Erwachsenenbildung. Aber auch da tut es natürlich extrem weh.
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2: Heute überwiegend Wolken, es regnet zunächst nur örtlich, ab und zu zeigt sich nur kurz die Sonne. Erst im Laufe des späten Nachmittags erreicht uns dann teils kräftiger Regen von Westen her und der dehnt sich nach Osten dann langsam aus. Örtlich kann es kräftig schütten, auch Gewitter sind möglich. Die Temperaturen erreichen 22 Grad im Schurwald und bis 24 Grad rund um Bad Mergentheim. Aktuell sind es 18 Grad in Böblingen, 16 Grad in Göppingen und 17 Grad in Mosbach.
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0: A5 Basel-Karlsruhe zwischen Efringenkirchen und Raik-Neuenburg, eine Baustelle, 2 Kilometer Stau. A5 Karlsruhe-Frankfurt zwischen Kronau und Waldorf-Wiesloch, eine Baustelle, 4 Kilometer Stau und stockender Verkehr, geht eine Viertelstunde länger. A5 Frankfurt Richtung Karlsruhe zwischen Hemsbach und Kreuz-Weinheim, 2 Kilometer Stau. Der defekte LKW ist jetzt mittlerweile entfernt worden. A5 Frankfurt-Karlsruhe zwischen Bruchsal und Karlsruhe-Nord, eine Baustelle, 2 Kilometer stockend. A6 Saarbrücken Richtung Mannheim zwischen Kaiserslautern Einsiedlerhof und 3 Kaiserslautern, eine Baustelle, 6 Kilometer Stau, geht hier 40 Minuten länger. Dann die A61 Koblenz-Mönchengladbach zwischen Miel und Kreuz-Bliesheim, nach wie vor 5 Kilometer Stau, halbe Stunde mal einplanen. A66 Wiesbaden Richtung Frankfurt zwischen Wiesbaden-Mainzer Straße und Erbenheim, eine Baustelle auf der linken Spur, 3 Kilometer stockend. Dann gehen wir auf die A8 Karlsruhe-Stuttgart zwischen Pforzheim-West und Pforzheim-Ost, eine Baustelle, 7 Kilometer streckenweise stockender Verkehr. Verzögerung von bis zu einer Viertelstunde. Dann die A81 Singen-Stuttgart zwischen Rottenburg und Herrenberg. 3 Kilometer Stau. Viertelstunde plus. 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
0: Hallo zusammen, tollen Donnerstag gemeinsam.
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0: Bisschen Luftgitarre geht immer, auch am Donnerstag, 10:45. Das ist SWR 4 am 1. Oktober. Und jetzt geht es hoch hinaus. 615 Meter über Null. Und damit sind wir in der höchsten Gemeinde des Westerwaldes angekommen bei SWR 4-Hörer Jens Theiss. Und dieser Mann, der ist schon in Wintervorbereitung. Wie viel Schnee liegt denn aktuell?
1: Ja, so 10, 12 Zentimeter haben wir schon. Nee, dauert noch ein bisschen.
0: Aber ihr seid ja schon fest in Vorbereitung, ne?
1: Wir sind hier in Vorbereitung. Wir tun jetzt hier präparieren.
0: Ihr macht ja diese Snowtubes, diese Ringe, wo man sich reinsetzen kann und den Berg runtersausen kann. Die müssen jetzt gewartet werden, oder?
1: Richtig, die müssen gewachst werden, die müssen geschliffen werden. Neue Zugleien müssen dran, ist jede Menge Arbeit damit.
0: Aber was muss man da dran schleifen? Ich dachte, das ist einfach nur so ein Gummiring.
1: Nein, das ist unten, da ist ein Gummiring, der ist eingefasst mit einer PVC-Plan und unten ist ein fester Boden.
0: Ah.
1: Und der muss geschliffen werden, da der schön glatt ist, da die Dinge auch laufen im Winter.
0: Ah, okay. Wann rechnen Sie so mit Schnee da bei Ihnen?
1: Wenn ich das wüsste, dann... Wir sind ja so das sogenannte Schneeloch. Und dann kann man hier anstatt Snowtube, auf Englisch heißt es bei uns, wir sagen Reifenrodeln.
0: Jetzt ist es ja wahrscheinlich noch ein bisschen hin. Wie ist das denn heute mit dem Wetter in Steinneukirch?
1: Ja, momentan haben wir leichten Regen, bewölkt natürlich und 16 Grad haben wir. Ideales Wetter. Schönes Wetter tut der Natur ja auch mal richtig gut, gell?
0: Absolut. Und es ist nicht so heiß, sodass ihr nicht unnötig ins Schwitzen kommt, wenn ihr eure ganzen Utensilien da fürs Reifenrodeln vorbereitet.
1: So genau ist es. Hier das Wetter ist für uns ideal zum Arbeiten.
0: Ah, ich wünsche heute ganz viel Spaß und einen tollen Tag.
1: Vielen Dank Ihnen auch.
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11: Um 11 Uhr mit Peter Gramer. Guten Tag. Der Bund der Steuerzahler kritisiert den Franklin-Steg in Mannheim. Der Bundesgerichtshof prüft Preiserhöhungen beim Online-Händler Amazon. Das Wetter von Westen her Regen, in Württemberg noch trocken, maximal 19 bis 25 Grad. Der Bund der Steuerzahler stellt gerade sein neues Schwarzbuch vor. Darin nennt der Verein 100 Fälle, in denen Bund, Länder und Kommunen aus seiner Sicht sorglos mit Steuergeld umgehen. Er kritisiert etwa den neuen Franklin-Steg in Mannheim. Die Fuß- und Radbrücke über die B38 sei ein Musterbeispiel für Steuergeldverschwendung. Aus dem SWR-Studio Mannheim, David Kopp.
12: Die 50 Meter lange Brücke über die Bundesstraße gilt als weltweit längste integrale Holzbrücke ohne Lager und Fugen. Dem Bund der Steuerzahler zufolge ist sie eine der teuersten Rad- und Fußgängerbrücken in Deutschland. Demnach sind die Kosten von ursprünglich geplanten knapp 6 Millionen Euro auf mehr als 9 Millionen Euro gestiegen. Finanziert wurde das Projekt vollständig aus Bundesmitteln zur Förderung innovativer Radverkehrsprojekte. Genau das kritisiert der Bund der Steuerzahler. Die großzügige Vollförderung mache überteuerte Prestigeprojekte möglich, für die am Ende die Steuerzahler aufkommen müssen.
11: Einige Landkreise in Baden-Württemberg verlängern das Verbot zur Entnahme von Wasser aus Flüssen und Bächen. Beispielsweise gilt im Ostalb- und im Schwarzwald-Baar-Kreis sowie in den Kreisen Tuttlingen und Heilbronn die Regelung jetzt bis Ende Oktober, im Zollernalbkreis sogar bis Ende November. Den Landratsämtern zufolge sind die Pegelstände vielerorts noch sehr niedrig. Zu den Nachrichten aus Deutschland. Ökonomen kritisieren den sogenannten

0: Mitgliedschaft kündigen. Grundlage der Preiserhöhung war eine entsprechende Klausel in den allgemeinen Geschäftsbedingungen. Die Verbraucherzentrale Nordrhein-Westfalen hält die Klausel für rechtswidrig und klagte. Sie meint, die Klausel beschreibe nicht detailliert genug, unter welchen konkreten Umständen die Preise angehoben werden dürfen. Dies sei aber erforderlich, damit sie wirksam ist.
1: Die deutsche Elektroindustrie profitiert vom Trend zu Digitalisierung und künstlicher Intelligenz. Einer Umfrage des IFO-Instituts zufolge hat sich die Geschäftslage in der Branche deutlich gebessert. Viele Hersteller von Datenverarbeitungsgeräten, elektronischen und optischen Erzeugnissen gaben an, sie wollten die Produktion ausweiten und erwarteten ein besseres Auslandsgeschäft. 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
3: A3 Frankfurt-Köln zwischen Raststätte Urbacherwald-Ost und Raststätte Eppgard. Die rechte Spur ist gesperrt, 2 Kilometer Stau. A5 Karlsruhe-Frankfurt zwischen Kronau und Waldorf-Wiesloch. Ein defektes Fahrzeug, 4 Kilometer Stau und stockender Verkehr geht hier 20 Minuten länger. 2 Kilometer stockend auf der A5 Frankfurt-Karlsruhe zwischen Bruchsal und Karlsruhe-Nord. Da eine Baustelle. A6 Saarbrücken Richtung Mannheim zwischen Kaiserslautern-Einsiedlerhof und Dreieck Kaiserslautern. Eine Baustelle, 6 Kilometer Stau, geht hier immerhin 40 Minuten länger. A61 dann Koblenz Richtung Mönchengladbach zwischen Miel und Kreuz-Bliesheim noch 5 Kilometer Stau, halbe Stunde plus. A65 Landau Richtung Ludwigshafen zwischen Neustadt-Weinstraße Süd und Neustadt-Weinstraße Nord. Brückenarbeiten nur eine Spur frei, 2 Kilometer Stau. A66 Wiesbaden Richtung Frankfurt zwischen Wiesbaden-Mainzer Straße und Erbenheim, eine Baustelle auf der linken Spur, hier 3 Kilometer stockend. A8 Karlsruhe-Stuttgart zwischen Pforzheim-West und Pforzheim-Ost, Baustelle, 2 Kilometer Stau, geht eine Viertelstunde länger. A81 Singen-Stuttgart zwischen Rottenburg und Herrenberg, 3 Kilometer Stau, Viertelstunde plus. 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
3: Wolken oder Regen, so ist das Programm für heute schon mal. In Radolfzell momentan um die 16 Grad, sieht ähnlich aus wie in Westerburg, halten sich auch ein paar Wolken. Regen momentan in Bietigheim, Bissing und Adern. Um die 17 bis 18 Grad, Stefan Bender.
4: Zum Start in den Oktober gibt es heute einen Wetterumschwung. Zur Abwechslung breiten sich Wolken aus und bis zum Abend entwickeln sich Schauer und auch einzelne Gewitter. Im Strohgäu liegen die Nachmittagstemperaturen bei 22 und in Gingen an der Vils oder auch in Esslingen bei 25 Grad. Morgen am Freitag wird das Ganze eher ein bisschen kühler. Morgen früh ist es örtlich neblig. Tagsüber erwartet uns eine trockene Mischung aus Wolken und etwas Sonne zwischendrin.
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3: Hallo zusammen. Ja Mensch, da bin ich gestern noch hier in der kurzen Hose rumgesprungen und jetzt lange Hosen an. Aber ganz ehrlich, ist auch mal schön, wenn es nicht mehr so heiß ist. Ne? Also kann sich wohl keiner beklagen, dass wir kurze Hosen-T-Shirt-Wetter dieses Jahr nicht ausreichend gehabt hätten.
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richtig entspannter Hit. SWR 4 ist hier. Und wir gucken auf die Straßen. Der Verkehrsservice. Aktuell fahren Sie jetzt vorsichtig im Kreis Heilbronn auf der Landesstraße zwischen Rohrbach am Gießhübel und der B293. Da gibt es jetzt eine ungesicherte Unfallstelle. Fahren Sie da ganz besonders vorsichtig ran zwischen Rohrbach am Gießhübel und der B293. Hier eine ungesicherte Unfallstelle. Und ansonsten heißt es ordentlich Geduld haben heute. Vor allem, jetzt muss ich mal gucken, wo ich es habe, hier auf der A8 Karlsruhe-Stuttgart zwischen Pforzheim-West und Pforzheim-Ost da eine Baustelle und es dauert länger. Im Moment hier 4 Kilometer streckenweise stockender Verkehr. Kommen Sie gut und sicher an Ihr Ziel. Was ganz anderes. Kennen Sie das? Sie sehen ein Wort vor sich und denken sofort ans Essen. Das geht mir wirklich immer so bei diesem Hit, der jetzt gleich kommt. Build me up, Buttercup von The Foundations. Also Buttercup steht für eine Blume, ne? Sehe ich aber dieses Wort vor mir, dann denke ich sofort an, wirklich ist kein Witz, an Butterkuchen oder an Bienenstich oder an Cupcakes. Ist das nicht irgendwie irre? Es gibt überhaupt gar keinen Zusammenhang, außer dass der Song echt gut ist, ja? Wie so ein Butterkuchen oder Bienenstich. Und mein Hirn schaltet sofort auf Genießen. Ja, dann mal los, ne? The Foundations. Bild mir ab, Buttercup.

0: Gut, dass Sie mit dabei sind. Wir bringen Sie auf den neuesten Stand. 11.30 Uhr.
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2: Mit Oliver Diesem, guten Tag. Das neue Krankenhaus in Öhringen startet heute den Betrieb. Der baden-württembergische Städtetag trifft sich heute in Heilbronn. Das Wetter bleibt bewölkt, später Regen bis 21 bis 24 Grad. In Öhringen eröffnet heute das neue Krankenhaus. Für die Stadt und die Region ist es ein wichtiger Baustein in der medizinischen Versorgung. Das finden auch die Menschen vor Ort.
3: Ich finde es sehr wichtig, weil hier ist es von der ärztlichen Versorgung nicht so toll. Man muss immer weit fahren, nach Künzelsau, nach Heilbronn. Und es ist für viele halt auch sehr umständlich, gerade im älteren Bereich.
4: Wenn man überlegt, wie lange man nach Heilbronn braucht, wenn man mal einen Notfall hat, das sind ja bald 25, 30 Minuten. Also ist auf jeden Fall wichtig, dass man hier noch was hat.
5: Es ist nie schlecht, wenn man wieder noch im Krankenhaus oder wieder neue Praxen eröffnet, weil wir einfach ja auch mehr Menschen sind und die Ärzte das teilweise ja auch gar nicht mehr schaffen.
2: Heute ziehen noch Patienten um. Damit ist das neue Krankenhaus dann komplett in Betrieb. Während die BBT-Gruppe in Öhringen heute das neue Krankenhaus eröffnet, sollen Teile ihrer medizinischen Versorgungszentren im Hohenlohe-Kreis zum 1. Januar 2027 geschlossen werden. Das hat eine Sprecherin der BBT-Gruppe jetzt bestätigt. Jens Niesing zu den Reaktionen.
6: Künzelsaus Bürgermeister Stefan Neumann gibt sich enttäuscht. Die ärztliche Versorgung, so wie sie beschlossen wurde, ist gescheitert, hat er dem SWR gesagt. Denn die BBT-Gruppe will die allgemeinmedizinische Praxis am Medikü nicht weiter betreiben. Zwar soll der Arztsitz neu ausgeschrieben werden, doch die neue Praxis könnte dann irgendwo im 50 Kilometer Umkreis entstehen. Das Medikün selbst soll bestehen bleiben, mit DRK Rettungswache, Psychiatrischer Tagesklinik, Hospiz oder auch Physiotherapiezentrum. Enttäuscht ist auch Öhrings Oberbürgermeister Patrick Wegener, denn an der Klinik soll die Magen-Darm-medizinische Einrichtung genauso wegfallen wie die Frauenheilkunde und Geburtshilfe.
2: Der Städtetag Baden-Württemberg trifft sich ab heute zu seiner Hauptversammlung in Heilbronn. Zur Eröffnung wird auch Ministerpräsident Cem Özdemir erwartet. 2 Tage werden sich die kommunalen Vertreter über Finanzen, die KI in der öffentlichen Verwaltung sowie über Demokratie und gesellschaftlichen Zusammenhalt austauschen. Dem Städtetag gehören aktuell 207 Städte und Gemeinden an. Landesweit rechnen die Kommunen im kommenden Jahr mit einem Defizit von über 4 Milliarden Euro.
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2: Heute überwiegen die Wolken. Es regnet auch zunächst nur vereinzelt. Am Nachmittag regnet es dann kräftiger. Örtlich kann es dann auch mal schütten und Gewitter sind möglich. Das Ganze bei 21 bis 24 Grad. Und in der Nacht regnet es dann noch recht verbreitet weiter. Morgen wird es dann langsam trockener. Tiefstwerte 15 bis 13 Grad. Und dann morgen gibt es Nebel, Wolken und nur wenig Sonne.
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7: Einiges los. Vorsicht jetzt auf der B31 neu, Stockach Richtung Überlingen. Zwischen Stockach Ost und Überlingen Nord ein defekter LKW. A3 Frankfurt-Köln zwischen Raststätte Urbacher Wald Ost und Raststätte Eppgard. Die rechte Spur immer noch gesperrt. 2 Kilometer Stau. A5 Karlsruhe-Frankfurt zwischen Kronau und Waldorf-Wiesloch. Hier 4 Kilometer Stau, geht eine Viertelstunde länger. A5 Frankfurt-Karlsruhe zwischen Bruchsal und Karlsruhe Nord. Eine Baustelle, 2 Kilometer stockender Verkehr. A6 Saarbrücken Richtung Mannheim zwischen Kaiserslautern Einsiedlerhof und Dreieck Kaiserslautern eine Baustelle, 4 Kilometer stockend und eine Viertelstunde plus. Dann die A61 Koblenz Richtung Mönchengladbach zwischen Miel und Kreuz Bliesheim, 9 Kilometer stockender Verkehr ist tatsächlich ein bisschen mehr geworden da. Verzögerung von bis zu einer Viertelstunde. A65 Landau Richtung Ludwigshafen zwischen Neustadt-Weinstraße Süd und Neustadt-Weinstraße Nord. Brückenarbeiten, nur eine Spur frei, 2 Kilometer Stau. Und zu guter Letzt die A8 Karlsruhe-Stuttgart zwischen Pforzheim-West und Pforzheim-Ost Baustelle. Geht eine Viertelstunde länger, hier 4 Kilometer streckenweise stockender Verkehr. 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
7: Hallo zusammen und jetzt mit dabei einer der coolsten Hits von ABBA, wie ich finde, Knowing Me, Knowing You.
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0: Tina Turner bei SWR 4. Was ein toller Hit. Two People. Mensch, es ist jetzt wirklich schon 1. Oktober. Ja, schon, ne? Und die Zeit, in der wir uns jetzt befinden, die wird ja Altweibersommer genannt, weil Spinnen überall ihre Fäden ziehen. Und das soll ja so aussehen wie graue Haare älterer Damen. Gut, als wenn es der Spinne tatsächlich um die Optik ginge, ne? Die Fäden sind fürs Fliegen. Stefanie Peik aus unserer SWR 4 Umweltredaktion. Wollen die jetzt einen auf Spider-Man machen, oder was?
1: Spinnen haben natürlich keine Flügel, aber viele Arten können sich so eine Art Gleitschirm bauen. Dafür klettern sie erstmal auf einen Grashalm, einen Strauch oder einen Zaunpfahl. Das ist sozusagen die Startrampe. Dann strecken sie den Hinterleib nach oben und lassen einen sogenannten Flugfaden austreten oder auch gleich mehrere. Der Faden wird immer länger, bis dann aufsteigende warme Luft oder der Wind den Faden inklusive Spinne mit sich tragen. Das funktioniert am ehesten bei wirklich winzigen Spinnen, weil die Tiere natürlich sehr leicht sind.
0: Verstehe, danke dir. Jetzt habe ich Bilder im Kopf. Also jetzt sehe ich wirklich den Spider-Man aus dem Film vor mir. Wieso wollen die überhaupt in die Lüfte gehen?
1: Fliegen ist einfach eine praktische Methode, um neue Lebensräume zu erreichen. Meistens enden die Flüge schnell, aber manchmal werden die Spinnen von Aufwinden in große Höhen transportiert. Über 1000 Meter und mehr heißt es. Und dann können sie richtig weite Strecken zurücklegen.
0: Okay, ab sofort bei uns im Südwesten. Fliegende Spinnen. Aerodynamik pur. Klingt wahrscheinlich auf dem Funk irgendwie so. Spider Triple One, ready for takeoff mit SWR 4.

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13: Um 12 Uhr mit Peter Kramer. Guten Tag. Der Bund der Steuerzahler kritisiert Steuerverschwendung auch in Baden-Württemberg. Bundesverkehrsminister Bilger verteidigt den sogenannten Tankrabatt. Das Wetter von Westen her allmählich überall Regen, maximal 19 bis 25 Grad. Der Bund der Steuerzahler hat sein neues Schwarzbuch vorgestellt. Darin nennt der Verein 100 Fälle, in denen Bund, Länder und Kommunen aus seiner Sicht sorglos mit Steuergeld umgehen. SWR-Reporterin Anna Knake fasst Beispiele aus der Region Stuttgart zusammen.
14: Im Kreis Böblingen kritisiert der Bund der Steuerzahler zum Beispiel den Umbau an einem Radweg zwischen Eitlingen und Dagersheim. Dort gab es eigentlich ein etwas steileres Stück Strecke, das wurde flacher gemacht, hat aber 1 Million Euro gekostet. Der Bund der Steuerzahler stellt außerdem das Grand Café Plany in Stuttgart in den Fokus. Das ist in einem historischen Gebäude, das dem Land gehört und dadurch auch Pachtgebühren abwerfen könnte. Seit 2020 ist das zentrale Kaffeehaus aber geschlossen und die Sanierung dauert an.
13: Auch eine Fuß- und Radbrücke in Mannheim kritisiert der Bund der Steuerzahler. Es geht um den neuen Franklin-Steg über die B38. Aus Mannheim, David Kopp.
15: Die 50 Meter lange Brücke über die Bundesstraße gilt als weltweit längste integrale Holzbrücke ohne Lager und Fugen. Dem Bund der Steuerzahler zufolge ist sie eine der teuersten Rad- und Fußgängerbrücken in Deutschland. Demnach sind die Kosten von ursprünglich geplanten knapp 6 Millionen Euro auf mehr als 9 Millionen Euro gestiegen. Finanziert wurde das Projekt vollständig aus Bundesmitteln zur Förderung innovativer Radverkehrsprojekte. Genau das kritisiert der Bund der Steuerzahler.
13: Nach dem Zusammenstoß einer Boeing 737 am Flughafen Friedrichshafen mit einem Feuerwehrfahrzeug gestern Abend ermittelt jetzt zunächst die Polizei zur Unfallursache. Sollte der Zusammenstoß als Flugunfall gewertet werden, dann nimmt auch die Bundesstelle für Flugunfalluntersuchung Ermittlungen auf. Das Flugzeug war auf dem Weg zur Startbahn mit einem stehenden Löschfahrzeug kollidiert. Eine Tragfläche wurde dabei beschädigt. Die knapp 200 Passagiere und die Besatzung blieben unverletzt. Zu den Nachrichten aus Deutschland und der Welt. Bundesverkehrsminister Bilger hat Kritik

0: höheren Spritpreise dann auch nochmal reagiert, um Pendler zu entlasten. Aber gleichzeitig fördern wir auch weiter das Deutschlandticket mit diesem hohen Milliardenbetrag.
1: Seit Mitternacht gelten bis Ende des Jahres für Benzin und Diesel niedrigere Steuersätze. Seit gestern ist bekannt, dass der Preis für das Deutschlandticket ab Januar von 63 auf 66,80 Euro steigen soll. Nach dem Andrang tausender Migranten auf die in Nordafrika gelegene spanische Stadt Ceuta bereiten die EU-Innenminister einen Krisenmechanismus für ähnliche Vorfälle vor. Bundesinnenminister Dobrindt sagte am Rande des Treffens in Luxemburg, es gehe darum, solche Vorfälle schnell zu erkennen, dann einzugreifen und die Menschen schnell rückführen zu können. Es brauche etwa eine schnelle Eingreiftruppe, um Grenzübertritte zu verhindern. Die ZDF-Journalistinnen Dunja Hayali und Sarah Tacke werden mit dem Hans-Joachim-Friedrichs-Preis für Fernsehjournalismus ausgezeichnet. Hayali frage kritisch in alle Richtungen, würdigte die Jury die TV-Moderatorin. Und die Rechtsexpertin Tacke überzeuge mit Kompetenz und Objektivität. Der Preis wurde 1995 ins Leben gerufen. 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
3: Deutlich weniger geworden. Vorsicht auf der A3 Köln-Frankfurt zwischen Niedernhausen und Wiesbadener Kreuz. Eine Radkappe auf der mittleren Spur. A3 Köln-Würzburg zwischen Frankfurter Kreuz und Offenbacher Kreuz. Ein Unfall. Die beiden rechten Spuren sind gesperrt. 4 Kilometer Stau. A5 Karlsruhe-Frankfurt zwischen Kronau und Waldorf-Wiesloch. 4 Kilometer Stau und stockender Verkehr. Geht eine Viertelstunde länger. A65 Landau Richtung Ludwigshafen zwischen Neustadt-Weinstraße Süd und Neustadt-Weinstraße Nord. Brückenarbeiten. Nur eine Spur frei, 2 Kilometer Stau. Dann die A8 Karlsruhe-Stuttgart zwischen Pforzheim-West und Pforzheim-Ost. Eine Baustelle geht bis zu einer Viertelstunde länger und 4 Kilometer streckenweise stockender Verkehr. 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
3: Jetzt halten sich ziemlich viele Wolken. Temperaturen sind auch ein Stückchen angenehmer geworden. Zweibrücken meldet gerade leichten Regen bei 18 Grad. Konstanz um die 19 Grad, Backnang 20 und Ludwigshafen 21 Grad. Stefan Bender.
4: Zum Start in den Oktober gibt es heute einen Wetterumschwung. Zur Abwechslung breiten sich Wolken aus und bis zum Abend entwickeln sich Schauer und auch einzelne Gewitter. Im Strohgäu liegen die Nachmittagstemperaturen bei 22 und in Gingen an der Vils oder auch in Esslingen bei 25 Grad. Morgen am Freitag wird das Ganze eher ein bisschen kühler. Morgen früh ist es örtlich neblig. Tagsüber erwartet uns eine trockene Mischung aus Wolken und etwas Sonne zwischendrin.
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3: Hallo zusammen, jetzt eine richtig coole Socke bei uns mit dabei im schönsten Musikmix bei SWR 4. Susi Quattro, If You Can't Give Me Love, aus dem Jahr 1978. 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Und hier der Appetizer Susi Quattro.
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0: SWR 4 ab sofort mit neuer Telefonnummer unterwegs. Das ist wichtig, deswegen bitte einspeichern, damit Sie uns natürlich zu jedem Anlass, egal ob Frage oder Anregung, erreichen. Kostenfrei natürlich. 08000 70 4x die 4. Einfach direkt ins Telefon gespeichert. Und mit genau dieser Nummer klingel ich bei SWR 4 Hörerin Anne aus Agenbach im Kreis Calw an. Die streicht angeblich gerade die Decken. SWR 4 Pinselkontrolle hier. Läuft alles, Anne?
1: Sie dürfen gerne kommen und helfen.
0: Wie weit sind Sie denn?
1: Es ist ein Neubau und die haben sichtbare Decken reingekriegt und die muss man alle imprägnieren, quasi vor UV-Licht.
0: Aha, okay. Das heißt und, also wirklich einpinseln, oder?
1: Ja, genau. Und alles über Kopf. Und da bin ich gerade dran. Die Mama ist nicht mal mein Bau, ist der Sohn, der baut. Aber die Mama hat gerade Urlaub und hilft.
0: Ah ja, sehr vorbildlich, muss ich da sagen.
1: Ja, und es geht natürlich viel besser, wenn man tolle Musik hat dazu.
0: Ja. Kann man das nicht auch so einsprühen oder so? Muss man das tatsächlich alles so pinseln?
1: Ah, das könnte man auch, ja. Ich habe das Gefühl, man muss es ja zweimal machen und jetzt weiß ich nicht, warum man es nicht einsprüht. Wahrscheinlich ist es doch besser, wenn man es pinselt.
0: Also auf jeden Fall muss ich sagen, die Stichprobe hat sich gelohnt, mal zu gucken, ob das alles läuft. Und es läuft ja auch alles. Dann hauen wir direkt.
1: Es läuft.
0: Da hauen wir doch direkt nochmal einen tollen Hit hinterher, oder?
1: Super, auf jeden Fall. Wäre klasse. Egal was, ganz egal was.
0: Okay.
1: Alles gut. Schönen Tag noch. Gell?
0: Also, ciao.

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Vorsicht jetzt auf der A6 Heilbronn-Nürnberg zwischen Schnelldorf und Kreuz Feuchtwangen-Kreisheim. Da liegt im Augenblick ein Metallteil. Gute Fahrt.

0: Hallo zusammen in die Runde. Es ist 12.30 Uhr.
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2: Mit Bettina Mecklin, guten Tag. Gemeindevertreter kritisieren die Milliardenhilfe der Landesregierung. Die Heilbronner Herbstmesse startet heute. Das Wetter, viele Wolken, später Regen, bei 21 bis 24 Grad. Am Mittag beraten sich in Heilbronn hunderte Bürgermeister und weitere Gemeindevertreter unter anderem über die schlechte finanzielle Lage der Kommunen. Die Landesregierung hat eine Finanzspritze von 1,2 Milliarden Euro angekündigt. Frank Mentrop, Oberbürgermeister von Karlsruhe, sieht die Hilfe kritisch.
3: 550 Millionen dieser 1,2 Milliarden sind sozusagen Kredite, die das Land aufnimmt und an uns weiterreicht und die wir dann, wenn die Konjunktur wieder anspringt, wieder zurückzahlen müssen. Es ist im Grunde eine vorgezogene Kreditaufnahme, die aber nicht über unsere Bücher läuft. Und unter welchen Bedingungen wir es dann wieder zurückzahlen müssen, da gab es bisher noch keine große Bereitschaft, mit uns darüber zu reden. Es werden schon unumkehrbare Infrastrukturverschlechterungen stattfinden.
2: Zwei Tage lang tauschen sich die Gemeindevertreter auch über KI in der öffentlichen Verwaltung aus. Während die BBT-Gruppe in Öhringen heute das neue Krankenhaus eröffnet, soll das Hohenloher MVZ zum 1. Januar 27 geschlossen werden. Davon betroffen ist unter anderem auch die Gynäkologie in Öhringen. Bürgerinnen und Bürger sehen das sehr kritisch.
4: Ja, also das finde ich schlimm, dass man das alles schließt. Ist ja auch in Löwenstein, wird ja auch geschlossen, kommt nach Heilbronn. Also das wird hier alles immer schlimmer werden.
5: Wird halt alles zentral zusammengelegt, aber man weiß ja nicht, was das bringt oder ob das was bringt. Ob das dann alles wieder aufgefangen wird von der einen Klinik, das sieht man dann halt im Anschluss.
6: Ich finde es sehr schade, weil wir haben ja hier auch Geburtsstationen und die Frauen müssen ja auch gynäkologisch schon im Voraus gut versorgt sein. Und da fehlen halt hier einfach die Frauenärzte.
2: Zum Hohenloher MVZ gehört auch die allgemeinmedizinische Praxis Künzelsau, die ebenfalls geschlossen werden soll. Mit dem offiziellen Fassanstich startet heute Mittag die Heilbronner Herbstmesse auf der Theresienwiese mit über 200 Ausstellern. Uli Zwerens mit einem Überblick.
7: Die Besucher erwartet ein Angebot aus nahezu allen Branchen und Lebensbereichen. So zumindest werben die Veranstalter für ihre Messe. Besondere Highlights sind die Sonderhalle Garten Eden mit Ideen rund um Garten, Natur und Lebensqualität, die Automobilwelt, die Kinderwelt mit Mitmachaktionen für die ganze Familie und viele Stände zu den Themen Gesundheit, Wellness, Lifestyle, Genuss und Reisen. Eröffnet wird die Messe um 13.30 Uhr von Ministerpräsident Cem Özdemir, der auch die Festansprache halten wird.
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2: Heute überwiegen Wolken, es regnet zunächst nur vereinzelt, am Nachmittag wird es dann kräftiger regnen, zum Teil auch schütten mit Gewittern. Die Temperaturen 21 bis 24 Grad. In der Nacht regnet es noch verbreitet, dann wird es trocken bei 15 bis 13 Grad.
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0: Vorsicht auf der A6 Heilbronn-Nürnberg zwischen Schnelldorf und Kreuz Feuchtwangen-Crailsheim ein Metallteil. A3 Köln-Würzburg zwischen Kesterbach und Offenbacher Kreuz 5 Kilometer Stau, Unfallstelle ist geräumt. A48 Dernbach Richtung Koblenz zwischen Dreieck Dernbach und Bendorf-Neuwied Brückenarbeiten nur eine Spur frei, 2 Kilometer Stau. Die A5 Karlsruhe-Frankfurt ist zwischen Dreieck Karlsruhe und Karlsruhe-Mitte nach einem LKW-Unfall noch gesperrt. Es fängt sich hier an zu stauen. A5 Karlsruhe-Frankfurt zwischen Kronau und Waldorf-Wieslauch 4 Kilometer Stau und stockender Verkehr geht eine Viertelstunde länger. A65 Landau Richtung Ludwigshafen zwischen Neustadt-Weinstraße Süd und Neustadt-Weinstraße Nord Brückenarbeiten nur eine Spur frei, 2 Kilometer Stau. A8 Karlsruhe-Stuttgart zwischen Pforzheim-West und Pforzheim-Ost eine Baustelle, 4 Kilometer streckenweise stockend geht eine Viertelstunde länger. Gucken wir auf die A81 Singen-Stuttgart zwischen Rottenburg und Schönbuchtunnel, 2 Kilometer Stau. Dann geht's rüber in die Schweiz. A2 Basel Richtung Luzern zwischen Dagmarsellen und Sursee. Ein Unfall. Die rechte Spur ist blockiert. 3 Kilometer Stau geht eine Viertelstunde länger. Und dann weiter. A2 Luzern Richtung Gotthard zwischen Wassen und Göschenen. 2 Kilometer Stau. 20 Minuten plus. Nochmal die A2, A3 Luzern Richtung Basel zwischen Tunnel Schweizer Halle und Basel Badischer Bahnhof. 3 Kilometer Stau. 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
0: Hallo zusammen. Mittagspause genießen mit dem schönsten Musikmix.
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0: Nochmal für sommerliche Feeling, The Beach Boys, das ist SWR 4. Heute am 1. Oktober und mit dabei ist natürlich unser SWR 4 Wetterexperte Stefan Mender. Grüß dich.
1: Hallo, grüß dich Stefan.
0: Ja, das mit dem Regen klang bei mir ehrlich gesagt so. Nur so ein säuseliges.
1: Ihr seid so ungeduldig.
0: Ja, und ich dachte, wo ist denn diese Erfrischung? Kommt sie wieder nur aus dem Glas bei mir oder was?
1: Nein, jetzt warte doch mal ab.
0: Okay.
1: Also, wir haben es ja, eigentlich läuft es planmäßig, muss ich schon sagen. Wir haben in der Eifel, auch Richtung Westerwald, Hunsrück, schon einige kräftige Regengüsse gehabt. Es könnte natürlich logischerweise mehr regnen, aber da kam schon zum Teil über 10 Liter runter. Und diese Front, ja, die lässt gemütlich angehen. Die zieht ganz langsam von West nach Ost und deswegen gibt es halt auch Regionen, wo manche denken, was reden die hier von Regen? In Aalen zum Beispiel, Heidenheim oder Ulm oder Biberach, also ganz im Osten, da scheint nämlich noch die Sonne und wir kriegen 25 Grad heute.
0: Ich meine, das ist ja schon mal ganz cool. Es ist ja auch nicht mehr so drückend heiß. Ich finde, das haben wir uns sowieso schon mal alle verdient, dass es mal so ein bisschen angenehmer zum Durchschnaufen ist, ne?
1: Ja, genau. Und dann, wie versprochen, diese Front kommt heute Abend auch ganz im Osten an, also auch in Oberschwaben und im Allgäu und im Südosten. Die bringt nicht allzu viel, aber besser als nichts und kühlt die Luft ein bisschen ab.
0: Okay. Und wie lange hält uns dann dieses kleine, erfrischende...
1: Die Luft, die bleibt schon, also die kühler. In den nächsten Tagen werden wir keine Hitzewelle bekommen. Morgen früh zum Beispiel 15 bis 8 Grad in der Eifel, die 8 Grad bei teilweise nebligen Start in diesen Freitag. Und ganz im Süden hängen noch die Regenwolken. An den Alpen regnet es morgen früh. Im Laufe des Tages wird es überall trockener, der Nebel verschwindet, dann kommt die Sonne durch, aber das nur noch bei 17 bis 22 Grad.
0: Ich finde schon bezeichnend, dass du am 1. Oktober sagst, es kommt keine Hitzewelle.
1: Ja, so weit sind wir schon inzwischen. Das stimmt.
0: Okay, also das heißt, du plädierst jetzt für die nächsten Tage definitiv, die Übergangsjacke wäre vielleicht ganz sinnvoll.
1: Ja, auf jeden Fall. Morgens früh die Temperaturen dann doch oft einstellig, dann geht's neblig los. Aber das Wetter am Wochenende ist schon so, dass manche sagen, ist eigentlich ein schönes Wetter. Die Sonne scheint, bleibt trocken. Es gibt ganz im Süden ein paar Schauer am Sonntag, aber ansonsten eben trocken bei 18 bis 24 Grad.
0: Ja, also dann halten wir mal fest, Temperaturen insgesamt recht angenehm. Die Natur freut sich über ein bisschen Regen so in den nächsten Tagen. Aber es ist auch nicht so, dass irgendwie alles, was neu angepflanzt wird, jetzt zur Herbstzeit gleich wieder weggeschwemmt wird, oder?
1: Nein, das auf keinen Fall. Aber es könnte wirklich mehr regnen. Das ist auf jeden Fall so.
0: Okay, halten wir direkt so fest. Wir sagen danke an Stefan und genießen jetzt gemeinsam Toto mit Afrika. SWR 4 ist hier.

0: We are family, gilt auf der SWR 4. Schön, dass Sie dabei sind. Wir gucken auf die Straßen, der Verkehrsservice aktuell. Jetzt Vorsicht auf der A8 Stuttgart Richtung München in der Ausfahrt Esslingen. Da steht im Augenblick ein defektes Fahrzeug. Vorsicht hier auf der A8 Stuttgart Richtung München in der Ausfahrt Esslingen. Ein defektes Auto. Und Sie brauchen Geduld, übrigens 25 Minuten auf der A3 Frankfurt Richtung Köln zwischen Dierdorf und Neustadt-Wied. Da ist im Moment die rechte Spur gesperrt. Das bedeutet 4 Kilometer Stau und eben 25 Minuten Zeitverlust.
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5: Um 13 Uhr mit Peter Gramer. Guten Tag. Das Kanzleramt stoppt vorerst die geplante Zuckersteuer von Finanzminister Klingbeil. Der Balinger CDU-Abgeordnete Barais verlässt den Bundestagshaushaltsausschuss. Das Wetter von Westen her allmählich überall Regen, maximal 19 bis 25 Grad. Das Bundeskanzleramt blockiert vorerst den Gesetzentwurf für eine Zuckersteuer, das heißt es aus Regierungskreisen. Dabei geht es um den neuen Entwurf von Finanzminister Klingbeil, der die Steuer auf deutlich mehr Produkte ausweiten will. Dieser Vorschlag sei in der Regierung nicht mehrheitsfähig, hieß es. Auf die grundsätzliche Einführung einer Zuckersteuer hatte sich die Regierung bereits geeinigt. In Deutschland wird deutlich mehr Strom aus Wind und Sonne produziert. In den ersten drei Quartalen dieses Jahres wurden knapp 61% des Strombedarfs aus erneuerbaren Energien hergestellt. So viel wie noch nie. Das haben Berechnungen unter anderem des Zentrums für Sonnenenergie und Wasserstoffforschung Baden-Württemberg, ZSW, ergeben. Aus der SWR-Umweltredaktion Margareta Holzreiter.
6: Insgesamt wurden von Anfang Januar bis Ende September 8,7% mehr Strom aus erneuerbaren Quellen produziert als im Vorjahreszeitraum. Die Forschenden am ZSW gehen davon aus, dass mehr Hitzetage und Tropennächte aufgrund des Klimawandels den Stromverbrauch durch Klimaanlagen im Sommer in Zukunft weiter erhöhen werden. Vom Ziel, bis 2030 80% des Strombedarfs mit erneuerbaren Energien zu decken, ist Deutschland noch entfernt.
5: Das Neueste aus Baden-Württemberg. Der CDU-Bundestagsabgeordnete Barais aus dem Wahlkreis Zollernalb-Sigmaringen verlässt den Haushaltsausschuss des Bundestags. Der 51-Jährige soll synthetische Betäubungsmittel zu sich genommen und Mitte Juli einen schweren Unfall verursacht haben. SWR-Reporterin Julia Klebitz.
7: Er habe die Entscheidung gemeinsam mit dem Fraktionsvorsitzenden Thorsten Frey getroffen, teilte Barais der Deutschen Presseagentur mit. Er werde eine neue Aufgabe in der CDU-CSU-Bundestagsfraktion übernehmen. Welche ließ Barais offen. Er betonte aber, dass er sich weiterhin für die Menschen in seinem Wahlkreis Zollernalb-Sigmaringen einsetzen wolle. Die Staatsanwaltschaft ermittelt derzeit gegen den 51-Jährigen. Bereits im August hatte er angekündigt, sein Amt als Bezirksvorsitzender der CDU Württemberg-Hohenzollern ruhen zu lassen und hatte sich für sein Fehlverhalten entschuldigt.
5: Der Verein Bund der Steuerzahler hat in seinem neuen Schwarzbuch mehrere Projekte in Baden-Württemberg aufgelistet, bei denen aus seiner Sicht zu viel Steuergeld eingesetzt wurde. Ein Beispiel sei das Grand Café Plany in der Stuttgarter Innenstadt. Seit Ende 2020 soll es umgebaut werden. Das Land als Eigentümer des Gebäudes könnte dort Pacht einnehmen, doch die Sanierung dauert an. Im Kreis Böblingen kritisiert

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7: Um 18.30 Uhr, Vorsicht bitte auf der A671 Mainz Richtung Wiesbaden. Zwischen Mainz-Kastell und Mainz-Amöneburg, da ist eine ungesicherte Unfallstelle auf der rechten Spur. Vorsicht auf der A8 Karlsruhe Richtung München, zwischen Kreuz Stuttgart und Stuttgart-Degerloch. Hier liegt ein Holzbalken auf der Fahrbahn. Wir kommen zu den Staus, fangen an mit der A3 Frankfurt Richtung Köln, zwischen dem Frankfurter Kreuz und Rauenheim. Unfall, 7 Kilometer Stau, eine knappe halbe Stunde Verzögerung. A5 Karlsruhe Richtung Frankfurt zwischen Kronau und Waldorf-Wiesloch. 4 Kilometer Stau, Verzögerung hier bis zu 20 Minuten. Und die A5 Karlsruhe Richtung Frankfurt nochmal, jetzt zwischen Langenmöhrfelden und Frankfurt-Niederrad. Unfall auf der rechten Spur, 6 Kilometer Stau. Es dauert hier bis zu einer Dreiviertelstunde länger. Haben Sie viel Geduld. Die A5 nochmal, beziehungsweise wir unterbrechen erstmal diese Meldung für einen Falschfahrer. Auch auf der A5 Karlsruhe Richtung Frankfurt zwischen Kreuz Heidelberg und Dossenheim. Fahren Sie äußerst rechts, überholen Sie nicht. Auf der A5 Karlsruhe Richtung Frankfurt zwischen Kreuz Heidelberg und Dossenheim. Hier ist ein Falschfahrer unterwegs. Vorsicht in beiden Richtungen. Wir melden das, wenn die Gefahr vorüber ist. Und machen weiter mit der A5 Kassel Richtung Frankfurt zwischen dem Bad Homburger Kreuz und dem Nordwestkreuz Frankfurt. Hier ist die Unfallstelle jetzt geräumt, aber immer noch 6 Kilometer Stau und eine knappe halbe Stunde Verzögerung. Wir gehen auf die A67 Darmstadt Richtung Mönchhof-Dreieck zwischen Rüsselsheim-Ost und dem Mönchhof-Dreieck. 2 Kilometer Stau, Verzögerung bis zu 20 Minuten. Jetzt noch die A81 Stuttgart Richtung Singen zwischen Kreuz Stuttgart und Böblingen-Sindelfingen. 5 Kilometer Stau, hier noch eine knappe halbe Stunde plus. Und die B49 Limburg Richtung Gießen ist zwischen Heckholzhausen West und Heckholzhausen Ost nach einem Unfall gesperrt. Die Strecke nach Möglichkeit bitte weiträumig umfahren. Und alle Verkehrsinfos gibt's jederzeit in unserer neuen SWR4 App in ARD Sounds. Dort, wo es rollt, wünsche ich Ihnen eine gute Fahrt. Ansonsten viel Geduld.
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7: Die Temperaturen aktuell in Tuttlingen, da regnet es 19 Grad, Leimen bewölkt 20 Grad. St. Goarshausen Regen 18 und Germersheim Regen und ebenfalls 20 Grad. Heute Abend fällt also in einigen Regionen Regen, örtlich kräftig und auch noch begleitet von Gewittern. Im Laufe der Nacht wird es in Rheinland-Pfalz und in Baden dann trockener, stellenweise bildet sich Nebel und die Temperaturen sinken auf 15 bis 8 Grad. Morgen am Freitag, da regnet es anfangs zwischen Ostalb und Bodensee noch etwas, sonst kommt im Laufe des Tages ab und zu die Sonne raus und mit 16 bis 23 Grad ist es kühler als zuletzt.
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7: Also gestern noch spätsommerlich, heute Regen und auch deutlich kühlere Luft. Der Oktober zeigt uns also gleich zum Start seine herbstliche Seite. Und wie es übers Wochenende weitergeht, das besprechen wir hier gleich im SWR4-Wettergespräch.
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0: Was für ein großartiges Stück Musik. Danach die Trompeten am Schluss. Petula Clark. Downtown hier in SWR 4. Leider ist der Falschfahrer immer noch unterwegs, deshalb nochmal die Meldung auf der A5 Karlsruhe Richtung Frankfurt zwischen Kreuz Heidelberg und Dossenheim. Fahren Sie äußerst rechts, überholen Sie nicht. Auf der A5 Karlsruhe Richtung Frankfurt zwischen Kreuz Heidelberg und Dossenheim ist ein Falschfahrer unterwegs. Vorsicht in beiden Richtungen. Wir melden das, wenn die Gefahr vorüber ist. Also erst Sonne, dann Wolken und jetzt Regen. Alle SWR4 Wetterdetails gibt's jetzt mit unserem Experten Bernd Mattlener. Guten Abend, Bernd.
1: Einen schönen guten Abend, Mike.
0: Lieber Bernd, endlich wieder Regen. Mhm. Die Natur braucht's ja.
1: Oh ja.
0: Bleibt das auch in der Nacht so herbstlich?
1: Ja, es wird noch einiges an Regen nachkommen. Bisher war der Schwerpunkt im nördlichen Rheinland-Pfalz, vor allen Dingen in der Eifel. Da hat es flächendeckend so zwischen 10 und knapp 20 Liter auf den Quadratmeter gegeben. In der Nacht geht das Ganze immer mehr auf Baden-Württemberg. Erst der Schwerpunkt in Baden, dann eher in Württemberg. Also es sollte fast jeder mal Regen abbekommen, nur eben nicht genug angesichts der wochenlangen Trockenheit. Aber wenigstens ein bisschen was. Und wenn der Regen dann aufhört, das westliche Rheinland-Pfalz hat schon bald schon hinter sich und dann fortschreitend auch gesamt westlich des Rheins. Dann bildet sich hier Nebel in der feuchten Luft und morgen früh landen wir immer noch bei verhältnismäßig lauen 15 bis 8 Grad.
0: Und wer bekommt denn morgen weiterhin Regen ab?
1: Am Vormittag noch ein bisschen was zwischen Ostalb und Bodensee. Das ist dann wirklich nicht mehr allzu viel. Ansonsten eine Mischung aus Wolken, Nebel, Hochnebel. Ein ziemlich grauer Start in den Freitag. Aber es wird nicht lange dauern, bis sich das Grau allmählich auflockert und letztendlich auch auflöst. In Rheinland-Pfalz wird es am sonnigsten. Gerade so rund um die Mosel, die Saar bis rüber nach Rheinhessen und in der Vorderpfalz. Und am Nachmittag kommt immer mehr auch das nordwestliche Baden-Württemberg in den Genuss von Sonnenschein. Aber dieses ganze Grau, wo es am Anfang regnet, rund um Oberschwaben, das hält sich doch sehr, sehr zäh. Ich denke mal, da wird kaum eine halbe Stunde Sonne drin sein morgen Nachmittag. Die Temperaturen, die sind doch spürbar kühler als in den letzten paar Tagen, wo es teilweise noch hochsommerlich war. Morgen 16 bis 23 Grad, das ist immer noch relativ hoch für Anfang Oktober.
0: Und dann noch die Aussichten für das gesamte Wochenende. Wird es ein echtes Oktoberwochenende, wobei der Herbst kann ja auch seine schönen Seiten haben.
1: Ja, also durchaus Oktober, gerecht, herbstlich geprägt, alles sehr ruhig, Nebel, Wolken, Sonnenschein. Am Sonntag kann es im Süden von Baden-Württemberg örtlich regnen. Die Temperaturen ändern sich kaum, im Schnitt sind so zwischen 17 und 23 Grad.
0: Vielen Dank für diese Aussichten, Bernd Mattlener in unserem SWR4-Wetterstudio.
1: Gerne.
0: Und ich spiele uns jetzt beiden ein Stück Musik von Rod Stewart für den Morgen. Der Vorverkauf für seine Abschiedstour beginnt. Er hört wirklich auf. Rod Stewart jetzt hier in SWR 4. You're in my heart.

0: Al Stewart und Time Passages hin. Es wäre 4 am Donnerstagabend. Gibt drei neue Time Passages hin. Es wäre 4 am Donnerstagabend. Gibt drei neue Gefahrenmeldungen. Vorsicht auf der A5 Karlsruhe Richtung Basel zwischen Ruscht und Herbolzheim. Eine ungesicherte Unfallstelle. Vorsicht auf der A6 Main Richtung Heilbronn. Zwischen Dreikockenheim und Kreuz Waldorf eine ungesicherte Unfallstelle auf dem rechten und auf dem mittleren Fahrstreifen. Und Vorsicht bitte auch auf der A643 Wiesbaden Richtung Mainz zwischen Wiesbaden-Dotzheim und dem Schiersteiner Kreuz eine ungesicherte Unfallstelle auf der linken Spur. Und auch der Falschfahrer ist leider immer noch unterwegs auf der A5 Karlsruhe Richtung Frankfurt. Zwischen Kreuz, Heidelberg und Dossenheim fahren Sie äußerst rechts, überholen Sie nicht. Auf der A5 Karlsruhe Richtung Frankfurt zwischen Kreuz, Heidelberg und Dossenheim ist ein Falschfahrer unterwegs. Vorsicht in beiden Richtungen. Wir melden das, wenn die Gefahr vorüber ist.
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1: Mit Wiebke Klomp. Guten Abend. Endlich ist er da. Der Herbst. Ich freue mich jedes Jahr auf den Oktober. Wenn ich morgens aus dem Haus gehe, liegen über dem Main feine Nebelschwaden. Die Luft ist kühl und klar. Die Geräusche wirken gedämpft. Der Tag beginnt ein wenig langsamer als in den Sommermonaten. Mittags strahlt dann oft noch einmal die Sonne. Ihr Licht fällt golden durch die Bäume. Am Abend setzt die Dämmerung immer früher ein. Die Tage ziehen sich langsam zurück. Vor allem aber liebe ich die Farben im Herbst. Das leuchtende Gelb, das kräftige Rot, die warmen Brauntöne. Die Natur scheint noch einmal alles zu geben, bevor der Winter kommt. Der Wind treibt die Blätter durch die Luft, die Äste bewegen sich. Gerne gehe ich dann warm eingepackt nach draußen und lasse mich durchpusten. Und das nicht nur äußerlich. Denn bei solchen Spaziergängen passiert etwas mit mir. Meine Gedanken werden freier. Manches, was sich festgesetzt hat, lockert sich. Meine Sorgen verlieren etwas von ihrem Gewicht. Und hier und da kann ich von etwas, woran ich festgehalten habe, loslassen. Vielleicht, weil der Herbst selbst eine Loslasszeit ist. Die Bäume halten ihre Blätter nicht fest. Sie lassen sie ziehen. Nicht aus Schwäche und auch nicht, weil sie aufgegeben hätten, sondern einfach, weil es an der Zeit ist. In der Bibel heißt es, alles hat seine Zeit und alles Vorhaben unter dem Himmel hat seine Stunde. Für mich klingt das tröstlich. Es gibt Zeiten zum Wachsen und Zeiten der Ruhe. Zeiten, um aufzubrechen und Zeiten, um Abschied zu nehmen. Zeiten, in denen wir an etwas festhalten müssen und wollen, und Zeiten, in denen wir getrost etwas loslassen dürfen. Ich tue mich mit dem Loslassen oft schwer. Ich halte krampfhaft an den Sorgen fest, an Enttäuschungen oder an Plänen, die sich nicht erfüllt haben. Die Natur macht es anders. Ein Baum kämpft nicht um jedes Blatt. Er vertraut darauf, dass nach dem Herbst nicht das Ende kommt, dass auf dem Winter wieder ein Frühling folgen wird. Vielleicht liegt darin eine kleine Lebensweisheit. Nicht alles muss bleiben. Nicht jede Sorge muss ich dauerhaft mit mir herumtragen. Manches darf gehen wie die Blätter im Wind. Denn alles hat seine Zeit. Und manchmal schenkt gerade das Loslassen Raum für Neues. Wiebke Klomp, Wertheim, Evangelische Kirche.
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2: Um 19 Uhr mit Heike Lüttich. Guten Abend. Die NATO bekommt den Preis des Westfälischen Friedens. Raketen mit Kerzenwachsantrieb haben eine Startlizenz für Europa bekommen. Und das Wetter? In den nächsten Stunden fast überall Regen, örtlich auch Gewitter. In der Nacht in Baden neblig, Tiefstwerte 15 bis 10 Grad. NATO-Generalsekretär Rütte hat in Münster stellvertretend für das Militärbündnis den Westfälischen Friedenspreis entgegengenommen. Die Lobrede erhielt Bundeskanzler Merz. Aus Münster berichtet Marco Poltronieri.
3: Merz griff in der Frage, ob der Friedenspreis an die NATO gerechtfertigt sei, Russland scharf an. Dort herrsche eine gewalttätige Haltung, die man seit fast 5 Jahren im Krieg gegen die Ukraine sehe. Die NATO dagegen garantiere Frieden, auch bei uns, und das seit Jahrzehnten. Das sahen Demonstranten vor dem historischen Rathaus anders. Bei der Begrüßung der Gäste beschimpften sie Merz und die NATO unter anderem als Kriegstreiber.
2: Die Bundeswehr stellt ein eigenes Drohnenregiment auf. Das kündigte Verteidigungsminister Pistorius auf einem Truppenübungsplatz in Niedersachsen an. Der 600 Mann starke Verband soll demnach im kommenden Jahr aufgebaut werden und dann Reichweiten bis zu 500 Kilometern abdecken. Pistorius sagte, man müsse auch den Kampf mit unbemannten Systemen beherrschen, um sich zu Land durchsetzen zu können. Das Drohnenregiment soll auch mit den neuen Kamikaze-Drohnen ausgerüstet werden, die gerade in der Bundeswehr getestet werden. Nach Baden-Württemberg. Der Raketenhersteller High Impulse bekommt seine erste Startlizenz in Europa. Im nächsten Frühjahr kann das Unternehmen aus Neuenstadt bei Heilbronn vom britischen Weltraumhafen Saxeworld aus eine Rakete ins All schicken. Jens Niesing.
4: Das Besondere an den High Impulse Raketen ist, sie fliegen mit Paraffin und flüssigem Sauerstoff, auch bezeichnet als Kerzenwachsantrieb. Und damit gelten sie als umweltfreundlicher als Raketen, die mit Kerosin oder Feststoff angetrieben werden. Außerdem sollen Paraffinraketen 40-50% günstiger sein. Vor 2 Jahren bereits hat High Impulse einen erfolgreichen Teststart durchgeführt, damals von Australien aus. Noch ist das Unternehmen aus Neuenstadt in der Entwicklungsphase. In Zukunft will es unter anderem kommerzielle Satelliten in die Umlaufbahn bringen.
2: Ein Arzt darf nicht selbst einen Corona-Impfstoff herstellen und seinen Patienten verabreichen. Das hat das Bundesverwaltungsgericht in Leipzig entschieden. Ein Mediziner hatte im Sommer 2021 beim Regierungspräsidium Karlsruhe angezeigt, dass er selbst ein Serum herstelle und verimpfe. Die Behörde hatte ihm das verboten. Dagegen hatte er geklagt und jetzt in letzter Instanz verloren. Zur Begründung sagten die Richter, Medikamente, die zur persönlichen Anwendung hergestellt werden, dürften nur aus Stoffen produziert werden, die dafür bestimmt seien. Der Arzt hatte aber Ausgangsstoffe verwendet, die die Hersteller nur für die Forschung freigegeben hatten. 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
5: Vorsicht auf der B27 Bar.
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5: Vorsicht auf der B27 Balingen Richtung Villingen-Schwenningen zwischen Dotternhausen und Schönberg. In beiden Richtungen eine ungesicherte Unfallstelle. Vorsicht auf der A5 Karlsruhe Richtung Basel zwischen Ruscht und Herbolzheim, hier eine ungesicherte Unfallstelle. Vorsicht auf der A643 Wiesbaden Richtung Mainz zwischen Wiesbaden-Dotzheim und dem Schiersteiner Kreuz, eine ungesicherte Unfallstelle auf der linken Spur. Die Staus fangen an mit der A3 Frankfurt Richtung Köln zwischen Frankfurter Kreuz und Raunheim. Unfall 7 Kilometer Stau, eine knappe halbe Stunde Verzögerung. A5 Karlsruhe Richtung Frankfurt zwischen Langenmürfelden und Frankfurt-Niederrad. Unfall auf der rechten Spur, 6 Kilometer Stau. Es dauert hier bis zu einer Dreiviertelstunde länger. Haben Sie viel Geduld. Die A81 Stuttgart Richtung Singen zwischen Kreuz Stuttgart und Böblingen-Sintelfingen, 3 Kilometer Stau, Verzögerung hier bis zu 20 Minuten. Und dann noch die B49 Limburg Richtung Gießen, die ist zwischen Heckholzhausen West und Heckholzhausen Ost nach einem Unfall gesperrt. Die Strecke nach Möglichkeit bitte weiträumig umfahren. 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Ich wünsche Ihnen weiterhin eine gute und sichere Fahrt.
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5: Die Temperaturen aktuell in Weinheim bewölkt 20 Grad, Böblingen bedeckt 18 Grad, Koblenz Regen 17 und Wittlich Regen 18 Grad. Die Aussichten jetzt wieder aus unserem SWR4 Wetterstudio.
6: Heute Abend regnet es in einigen Regionen örtlich kräftig und mit kurzen Gewittern. In der Nacht wird es vor allem in Baden trockener, stellenweise bildet sich Nebel. Morgen fällt zwischen Ostalb und Bodensee letzter Regen. Der Nebel geht bald weg, dann kommt ab und zu die Sonne raus. Mit 16 bis 22 Grad ist es kühler als bisher. Das Wochenende bringt eine Mischung aus Nebel, Wolken und Sonne bei ähnlichen Temperaturen.
5: Vielen Dank, Bernd Martlener.
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5: Und da sind sie wieder, die 70er nach 7. Und wir starten mit einem Musikstück, das bis heute nach Freiheit klingt, nach Sehnsucht und vor allem nach ganz viel Geheimnis. Hier sind die Eagles und Hotel California.
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0: draußen noch so viele Staus geben oder regnen. Diese Nummer macht einfach gute Laune. Hier in unseren 70er nach 7 SWR 4, The Chairman of the Board und Give Me Just a Little More Time. Es ist 7:15, hier ist SWR 4, Vorsicht auf der A6 Nürnberg Richtung Heilbronn, zwischen Öhringen und Bretzfeld eine ungesicherte Unfallstelle, Vorsicht auf der A6 Heilbronn Richtung Mannheim, zwischen Wiesloch-Rauenberg und Kreuzwaldorf, hier steht ein defekter PKW auf der linken Spur, außerdem liegen auch noch Reifenteile auf der Autobahn, fahren Sie hier bitte ganz besonders vorsichtig. Jetzt geht es um einen Mann, der wie kaum ein anderer den warmen, nachdenklichen Klang der 70er Jahre geprägt hat, Cat Stevens. 1948 ist er in London geboren, er ist aufgewachsen. Über einem kleinen Restaurant, da war die Wohnung damals drin, hat schon ganz früh von der großen Bühne geträumt. Und in den späten 60ern und in den frühen 70ern, da ging es dann so richtig los mit ihm. Er hat Riesen-Welthits gelandet mit Wild World, mit Father and Son oder natürlich auch mit Morning Has Broken. Und immer mit dieser sanften Stimme und mit Texten, die vom Leben, vom Glauben und von der Suche nach dem eigenen Weg erzählen. Später sah es dann gar nicht gut aus um ihn. Nach einer schweren Lungenerkrankung und einem beinahe tödlichen Badeunfall, da hatte er sich zunächst aus dem Musikgeschäft zurückgezogen.
1: Mir war überhaupt nicht klar, was mit mir passierte. Ich habe damals das Leben eines Popstars und Jetsetters geführt. Das hat mir sogar zu einem gewissen Teil gefallen. Auf der anderen Seite habe ich auch sehr hart gearbeitet. Mein Leben war nicht normal. Ich habe oft spät in der Nacht gearbeitet, bin manchmal 2 oder 3 Mal am Tag aufgetreten. Ich habe geraucht, Alkohol getrunken, wie jeder andere auch. Dafür musste ich aber auch irgendwann den Preis zahlen und der war diese Krankheit. Ich litt unter Tuberkulose. Da lag ich nun im Erholungsheim und begann über mein Leben und den Sinn nachzudenken.
0: Cat Stevens hier in SWR 4, der sich dann, wie Sie sicherlich wissen, dem Islam zugewandt hat, nennt sich Yusuf Islam und widmet sich auch vielen humanitären Projekten und vor allem seiner Familie. Erst viele Jahre später ist er dann wieder zur Musik zurückgekehrt, aber wieder mit der gleichen Wärme und Tiefgründigkeit, macht einfach Spaß, ihm zuzuhören. Einen seiner poetischsten Titel aus der frühen Zeit hören wir jetzt hier in SWR 4, ein Lied über Hoffnung, über Gelassenheit und über das Licht in dunklen Momenten. Hier ist Cat Stevens mit Moonshadow in den 70er nach 7 hier in SWR 4.

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1: Um 7:30 A3 Köln Richtung Frankfurt zwischen Niedernhausen und Wiesbadener Kreuz. Defekter LKW auf dem Standstreifen. Die beiden rechten Spuren sind aktuell nicht passierbar. 3 Kilometer Stau und über eine halbe Stunde plus. A5 Karlsruhe Richtung Frankfurt zwischen Frankfurter Kreuz und Frankfurt Niederrad. Unfall auf der rechten Spur, 3 Kilometer Stau, die Verzögerung hier bis zu einer Viertelstunde. Nochmal die A5 Karlsruhe Richtung Basel zwischen Rust und Herbolzheim. Unfall, 2 Kilometer Stau, Verzögerung bis zu einer Viertelstunde. Jetzt gehen wir auf die A6 Nürnberg Richtung Heilbronn zwischen Öhringen und Bretzfeld. Unfallaufnahme, 2 Kilometer Stau, Verzögerung hier bis zu 10 Minuten. Die A8 Stuttgart Richtung Karlsruhe zwischen Pforzheim West und Karlsbad, 4 Kilometer Stau, Verzögerung hier bis zu 20 Minuten. Und die A8 Stuttgart Richtung München zwischen der B10 Ulm West und Ulm Ost, Unfallaufnahme auf der linken Spur, 3 Kilometer Stau, Verzögerung hier bis zu 20 Minuten. Jetzt noch die A81 Stuttgart Richtung Singen zwischen Kreuz Stuttgart und Böblingen-Sindelfingen. 6 Kilometer Stau, Verzögerung hier bis zu 20 Minuten. Und die Bundesstraße 27 Balingen Richtung Villingen-Schwenningen ist zwischen Dotternhausen und Schönberg wegen eines Unfalls in beiden Richtungen gesperrt. 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Ich wünsche Ihnen weiterhin eine gute und sichere Fahrt.
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1: Ich habe die aktuellen Temperaturen für Sie. Wertheim bedeckt 17 Grad, Böblingen bedeckt ebenfalls 17 Grad. In Kaub, da regnet es 17 und Nierstein ebenfalls Regen und 18 Grad. Zunächst fällt also in einigen Regionen Regen, örtlich kräftig, auch begleitet von Gewittern. Im Laufe der Nacht wird es in Rheinland-Pfalz und in Baden trockener, stellenweise bildet sich Nebel. Die Temperaturen sinken noch auf 15 bis 8 Grad. Morgen am Freitag, da regnet es anfangs zwischen Ostalb und Bodensee noch etwas. Sonst kommt im Laufe des Tages ab und zu die Sonne raus. Und mit 16 bis 23 Grad ist es kühler als zuletzt.
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1: Also wettermäßig gebe ich zu, waren wir jetzt schon ein bisschen verwöhnt. Ne? So ein bisschen Sonne hätten wir heute am 1. Oktober schon gebrauchen können. Holen wir sie uns einfach musikalisch zurück aus den 70ern. Hier sind Boney M. mit Sunny.
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So viel italienisches Sommergefühl aus den 70ern. Umberto Tozzi und Gloria hier in SWR 4. Wir sind jetzt in unserer musikalischen Zeitreise im glorreichen Pop- und Rockjahr 1976 angekommen. Haben Sie gewusst, dass der große Paul McCartney damals ein richtiger Trendsetter im Radio war? Als da im Sommer 1976 eine junge Band namens Liverpool Express eine neue Single rausgebracht hat, da war der Ex-Beatle so hin und weg, dass er diesen Song höchstpersönlich und ganz öffentlich zu seinem absoluten Lieblingssong des Jahres damals gemacht hatte. Also wenn nur so ein musikalisches Genie wie Paul McCartney so ein dickes Lob verteilt, dann hört man natürlich ganz genau hin. Es geht um eine Nummer, die einfach perfekt zu diesem unvergesslichen, warmen Rekordsommer 1976 gepasst hat. Das war ein Lied wie so ein sanfter Sommerwind, getragen von wunderschönen, mehrstimmigen Gesangsharmonien und einer Melodie, die einfach sofort zum Träumen eingeladen hat. You Are My Love ist der Titel vom Liverpool Express. Bei uns hier ist dieses Juwel über die Jahre leider ein bisschen in Vergessenheit geraten. Ich ja finde, völlig zu Unrecht. Deshalb hole ich es jetzt wieder raus, lege es auf unseren Plattenteller und Ihnen empfehle ich, lehnen Sie sich einfach zurück. Genießen Sie diesen absoluten Lieblingshit von Sir Paul McCartney. Hier ist der Liverpool Express mit dem wunderschönen You Are My Love. Hier in unseren 70er nach 7 in SWR 4.

0: Snoopy und No Time for a Tango hier den 70er nach 7 in SWR 4. Vorsicht auf der 48 Koblenz Richtung Dernbach zwischen Kreuz Koblenz und Koblenz Nord. Hier steht ein defekter LKW auf dem Abbiegestreifen. Und Vorsicht bitte auch auf der B54 Limburg Richtung Ahrbergen zwischen Hahnstetten und Burg Schwalbacher Straße. Eine Unfallaufnahme auf allen Fahrstreifen. Fahren Sie da bitte ganz besonders vorsichtig.
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Exile. Und You Thrill Me, wunderschöne 70er-Musik hier in unseren, klar, 70er nach 7 hier in SWR 4. Zwei großartige Nummern schaffen wir noch bis ran an die 20 Uhr Nachrichten. Einmal Rock'n'Roll mit Brian Ferry, danach zur Erholung Gilbert O'Sullivan hier in den 70er nach 7 in SWR 4.

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3: Um 20 Uhr mit Cedric Wies. Die Bundeswehr hat nach 11 Jahren offiziell ihren Einsatz im Irak beendet. Die letzten 28 Soldatinnen und Soldaten sind zurück. Deutschland war bei dem Einsatz Teil einer internationalen Mission. Oliver Neuroth berichtet.
4: 11 Jahre lang war die Bundeswehr im Irak im Einsatz als Teil einer internationalen Mission. Die Aufgabe bestand vor allem darin, irakische Sicherheitskräfte im Kampf gegen die Terrorgruppe Islamischer Staat auszubilden. Die Bundeswehr half zum Beispiel bei der Luftaufklärung mit Tornado-Kampfjets, beim Transport von Militärgütern oder bei der Luftbetankung von Flugzeugen. Der Gedanke war, dass der Irak langfristig selbst in der Lage ist, den IS zu bekämpfen, für seine eigene Sicherheit zu sorgen, ohne auf ausländische Truppen angewiesen zu sein. Aus Sicht der irakischen Regierung ist dieses Ziel erreicht. Sie selbst hatte gewünscht, dass der internationale Einsatz endet.
3: Am ersten Tag des neuen Tankrabatts haben die Mineralölkonzerne mittags wie sonst auch die Preise deutlich erhöht. Das meldet der ADAC. Insgesamt seien die Preise verglichen mit dem gleichen Zeitraum gestern aber niedriger geblieben. Der ADAC sagt, dass Autofahrerinnen und Fahrer je nach Kraftstoffart zwischen 14 und 15 Cent pro Liter weniger gezahlt haben. Im ARD-Deutschland-Trend haben knapp die Hälfte der Menschen gesagt, dass sie die Maßnahme für sinnvoll halten. Etwa genauso viele sind dagegen. NATO-Generalsekretär Rutte sieht im Moment keine direkte militärische Bedrohung für das Bündnis, trotz der hybriden Aktionen von Russland. Trotzdem müssten alle wachsam bleiben, meint Rutte. Er hat heute in Münster für die NATO den internationalen Preis des Westfälischen Friedens entgegengenommen. Damit wird das Bündnis für seinen Beitrag zur europäischen Friedensordnung geehrt. Vor dem Rathaus in Münster gab es Proteste gegen die Preisverleihung. Wer schon länger ein Amazon Prime-Konto hat, kann von dem Unternehmen Geld zurückfordern. Das hat der Bundesgerichtshof in Karlsruhe entschieden. Die Richter sagen, die Preiserhöhung 2022 war rechtswidrig. Damals war der Preis fürs Jahresabo von 69 auf knapp 90 Euro gestiegen. Klaus Hempel aus der Rechtsredaktion mit Details.
5: Amazon begründete die Preiserhöhung mit gestiegenen Kosten für das Unternehmen und bezog sich auf entsprechende Klauseln in den allgemeinen Geschäftsbedingungen. Dagegen klagte die Verbraucherzentrale Nordrhein-Westfalen. Sie hält die Klauseln für rechtswidrig, da sie lückenhaft und missverständlich seien. Der Bundesgerichtshof hat den Verbraucherschützern nun Recht gegeben. Amazon habe in einer der Klauseln nicht verständlich genug formuliert, welche Rechte ein Kunde habe, wenn die Preise angehoben werden. Deshalb sei die Klausel unwirksam und damit auch die Preiserhöhung nicht gerechtfertigt.
3: Das Wetter in Baden-Württemberg und Rheinland-Pfalz. In der Nacht kann es zuerst noch regnen und gewittern. Später wird es in Rheinland-Pfalz und Baden dann trockener, bei Temperaturen zwischen 8 und 15 Grad. Morgen zwischen Ostalb und Bodensee Regen, sonst kommt immer wieder mal die Sonne raus, bei bis zu 23 Grad maximal. Es ist jetzt 20.03 Uhr.
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6: Vorsicht auf der A5 Kassel Richtung Frankfurt zwischen dem Westkreuz Frankfurt und Frankfurt-Westhafen. Hier eine ungesicherte Unfallstelle auf der linken Spur. Vorsicht im Zollernalbkreis zwischen Im Gestein und Bitz in beiden Richtungen eine ungesicherte Unfallstelle. Vorsicht auf der A48 Koblenz Richtung Dernbach zwischen Kreuz Koblenz und Koblenz Nord. Hier steht ein defekter LKW auf dem Abbiegestreifen. Vorsicht auf der B54 Limburg Richtung Arbergen zwischen Hahnstetten und Burg Schwalbacher Straße. Unfallaufnahme auf allen Fahrstreifen. Die Staus A3 Köln Richtung Frankfurt zwischen Niedernhausen und dem Wiesbadener Kreuz. Defekte LKW, die beiden rechten Spuren sind gesperrt. 5 Kilometer Stau und immer noch eine knappe Dreiviertelstunde plus. Haben Sie hier viel Geduld. Wir gehen auf die A8 in Fahrtrichtung München zwischen der B10 Ulm West und Ulm Ost. Unfallaufnahme auf der linken Spur, 3 Kilometer Stau. Verzögerung hier bis zu einer Viertelstunde. Und die B27 Balingen Richtung Villingen-Schwenningen ist zwischen Dotternhaus und Schönberg wegen eines Unfalls in beiden Richtungen gesperrt. 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Ich wünsche Ihnen weiterhin eine gute und sichere Fahrt.
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6: Und auf geht's in einen großen Fußballabend. In einer knappen Dreiviertelstunde ist Anpfiff in München. Schauen wir natürlich auch drauf heute Abend. Aber erstmal zur Entspannung, zur Erholung. Für alle, die im Stau stehen oder die sich jetzt schon über das Fußballspiel aufregen. Erstmal das Mütchen kühlen mit drei großartigen Hits. Von Ray Charles, von Air Supply und von Fleetwood Mac.
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Ganz groß, Ray Charles, Hit the Road Jack hier in SWR 4 an diesem Donnerstagabend. Das sind zwei neue Gefahrenmeldungen, müssen wir drauf schauen. Vorsicht auf der A5, Karlsruhe Richtung Frankfurt. Zwischen Karlsruhe Nord und Bruchsal liegt ein Reifen auf der rechten Spur. Und Vorsicht bitte auch auf der B41, Saarbrücken Richtung Idar-Oberstein, zwischen Wolfersweiler und Nofelden. Da liegt ein totes Tier auf der Fahrbahn, fahren Sie auch hier bitte ganz besonders vorsichtig. So, jetzt kommt die Geschichte von einem Leben, das von außen ganz ordentlich aussieht und innen aber längst aus den Fugen geraten ist. Ich spreche von Marian's Faithful, The Ballad of Lucy Jordan. Genau um diese Geschichte geht es. Unglaublich eindringlich gesungen von ihr. Hier in voller Länge in SWR 4 am Donnerstagabend.

Gerade noch beim SWR 4 Festival, jetzt schon wieder aus dem Radio. Nick Kershaw, The Riddle hier in SWR 4. Vorsicht auf der A6, Kaiserslautern Richtung Saarbrücken, zwischen dem 3 Kaiserslautern und Kaiserslautern West. Da steht ein defektes Fahrzeug auf der linken Spur. Fahren Sie da bitte ganz besonders vorsichtig.

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1: Wir haben es 8:09. Vorsicht auf der A6 Kaiserslautern Richtung Saarbrücken zwischen 3 Kaiserslautern und Kaiserslautern West. Hier steht ein defektes Fahrzeug auf der linken Spur. Die Staus A3 Köln Richtung Frankfurt zwischen Itzstein und Niedernhausen. Unfall, 5 Kilometer Stau. Die Verzögerung jetzt bis zu einer ganzen Stunde. Haben Sie ja viel Geduld. Wir sind bei Ihnen. Die B27 Balingen Richtung Villingen-Schwenningen ist zwischen Dotternhausen und Schönberg wegen eines Unfalls immer noch in beiden Richtungen gesperrt. Die B500 Triberg Richtung Hinterzarten ist zwischen Furtwangen und Föhrenbach-Urach wegen einer Unfallaufnahme ebenfalls gesperrt. Im Zollernalbkreis, da ist die Landesstraße zwischen Imgestein und Bitz in beiden Richtungen nach einem Unfall gesperrt, die Strecke nach Möglichkeit weiträumig umfahren. 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Ich wünsche Ihnen weiterhin eine gute und sichere Fahrt.
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1: Hier sind die aktuellen Temperaturen. Heilbronn, Regen 18 Grad, Rottweil ebenfalls Regen und 17 Grad. Prüm bedeckt 15 und Westerburg Regen und ebenfalls 15 Grad. Zunächst fällt also in einigen Regionen Regen, örtlich kräftig und begleitet von Gewittern. Im Lauf der Nacht wird es in Rheinland-Pfalz und in Baden trockener, stellenweise bildet sich aber Nebel. Die Temperaturen sinken noch auf 15 bis 8 Grad. Morgen am Freitag der Regen des Anfangs zwischen Ostalb und Bodensee noch etwas. Sonst kommt im Laufe des Tages ab und zu die Sonne raus. Und mit 16 bis 23 Grad ist es kühler als zuletzt.
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1: Und wir gehen weiter gemeinsam durch diesen Donnerstag Fußballabend, der in einer Viertelstunde beginnen wird. Hier sind die Monkees, hier ist Bonnie Tyler und hier kommt Drift Away.
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0: Wir lieber hier am Donnerstagabend in SWR 4. Vorsicht auf der A8 in Fahrtrichtung München zwischen der B10 Ulm West und Ulm Ost. Das ist eine ungesicherte Unfallstelle. Fahren Sie da bitte ganz besonders vorsichtig. So, die Nationalhymnen werden gerade gesungen. Das bedeutet, gleich geht's los. Deutschland gegen Serbien. Und wenn Sie nicht 90 Minuten Fußball schauen können, oder wollen oder dürfen, hier in SWR 4 bekommen Sie trotzdem mit, was passiert. Alle Tore, alle Ergebnisse gibt's hier in SWR 4.
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0: Erinnerungen an den Dezember des Jahres 1963. Die Four Seasons in SWR4. Es gibt zwei neue Gefahrenmeldungen, müssen wir draufschauen. Vorsicht auf der A5, Karlsruhe Richtung Basel. Zwischen Herbolzheim und Riegel eine ungesicherte Unfallstelle auf der rechten Spur. Und Vorsicht auf der A6, Heilbronn Richtung Mannheim. In der Einfahrt Heilbronn-Neckarsulm eine ungesicherte Unfallstelle auf der rechten Spur. Und auf dem Standstreifen fahren Sie da bitte ganz besonders vorsichtig.
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Young Girl, Get Out of My Mind. Hier ist SWR4 am Donnerstagabend. Viel zu viel los auf den Straßen heute Abend. Hier sind schon wieder 3 neue Gefahrenmeldungen. Müssen wir draufschauen. Vorsicht auf der A7 Würzburg Richtung Ulm. Zwischen Marktbreit und Gollhofen, da steht ein defektes Fahrzeug. Vorsicht auf der B33 Ravensburg Richtung Konstanz. Zwischen Markdorf und Ittendorf. In beiden Richtungen liegt hier ein totes Wildschwein. Fahren Sie bitte vorsichtig. Vorsicht auf der B40, Frankfurt-Griesheim Richtung Griftel, zwischen Schwanheimer Knoten und Frankfurt-Sindlingen eine ungesicherte Unfallstelle. Und noch eine 4. neue Meldung, Vorsicht auf der A5, Karlsruhe Richtung Basel, zwischen Herbolzheim und Riegel, eine ungesicherte Unfallstelle auf der rechten Spur. Fahren Sie auch hier bitte ganz besonders vorsichtig. Verkehrsservice in SWR4 war das. So, und im Spiel Deutschland gegen Serbien läuft die 10. Spielminute. Es steht noch torlos 0:0. Wir halten Sie weiter hier auf dem Laufenden. Hier in SWR4.

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1: Um 21 Uhr mit Cedric Wies. Die Bundeswehr bekommt eine eigene Militäreinheit für Drohnen. Sie soll nächstes Jahr mit der Arbeit anfangen. Das hat Verteidigungsminister Pistorius heute angekündigt. Die Einheit soll eng mit anderen Bundeswehrabteilungen zusammenarbeiten. Dietrich Karl Meurer berichtet.
2: Hintergrund sind auch die Erfahrungen aus dem Ukraine-Krieg. Bundesverteidigungsminister Boris Pistorius sagt, die Bundeswehr verfolge die Entwicklungen dort genau und lerne täglich daraus. Mit dem neuen Regiment will die Bundeswehr ihre Fähigkeiten für den Einsatz unbemannter Systeme bündeln. Nach Angaben des Heeres soll es zunächst rund 300 Soldatinnen und Soldaten umfassen. Später soll die Zahl auf 600 steigen. Das Regiment soll Drohnen zur Aufklärung nutzen und gegnerische Drohnen abfangen. Die Systeme sollen Reichweiten bis zu 500 Kilometer abdecken.
1: Die EU-Innenminister haben bei ihrem Treffen in Luxemburg die rechtliche Grundlage für sogenannte Return-Hubs geschaffen, also Abschiebezentren in Nicht-EU-Staaten. Dafür hatte sich auch Bundesinnenminister Dobrindt eingesetzt. Die Verhandlungen mit Partnerländern laufen. Bis Ende des Jahres sollen erste Absprachen getroffen sein. Im Gespräch sind vor allem Ruanda und Uganda, bestätigt ist das aber noch nicht. Die meisten EU-Staaten unterstützen die Return-Hubs, nur Spanien hat dagegen gestimmt. Im Moment verlässt nur jeder vierte bis fünfte Mensch, der ausreisen müsste, auch wirklich die EU. Die Schiffsbetriebe am Bodensee stellen mit sofortiger Wirkung ihren Schiffsverkehr im Untersee ein. Grund dafür ist der historisch niedrige Wasserstand des Bodensees. Torben Langwald mit Details.
3: Man habe die Schifffahrt buchstäblich bis zum letzten Zentimeter aufrechterhalten, heißt es von den Bodensee-Schiffsbetrieben. Jetzt sei der Punkt erreicht, an dem die Gefahr, in der Hafeneinfahrt stecken zu bleiben, zu groß geworden sei. Konkret werden deshalb nicht mehr die Häfen in Radolfzell, Itznang, Mannbach und Reichenau angesteuert. Die Schweizerische Schifffahrtsgesellschaft Untersee und Rhein fährt laut Fahrplan vorerst noch im Untersee. Der Bodenseepegel ist seit Monaten aufgrund der Trockenheit außergewöhnlich niedrig. Der Pegel in Konstanz liegt gut einen Meter unter dem langjährigen Mittelwert für den heutigen Tag.
1: Vier Astronauten sind im Auftrag der NASA zur internationalen Raumstation ISS gestartet. Die Rakete des Raumfahrtunternehmens SpaceX ist im US-Bundesstaat Florida abgehoben. Sie soll nach rund 8 Stunden ankommen. Das wäre ein Rekord für ein US-Raumschiff. Geplant ist, dass die vierköpfige Crew etwa 6 Monate auf der ISS bleibt. Sie hätte eigentlich Mitte September aufbrechen sollen, weil ein Treibstoffsystem der Rakete ein Leck hatte, musste der Start aber verschoben werden. Das Wetter in Baden-Württemberg und Rheinland-Pfalz. In der Nacht kann es zuerst noch etwas regnen und gewittern, bei Temperaturen zwischen 8 und 15 Grad. Morgen dann zwischen Ostalb und Bodensee Regen, sonst kommt immer wieder mal die Sonne raus. Die Temperaturen steigen dann auf maximal 16 bis 23 Grad. Die Zeit 21.03 Uhr.
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4: Vorsicht auf der A5 Karlsruhe Richtung Basel zwischen Herbolzheim und Riegel. Eine ungesicherte Unfallstelle auf der rechten Spur. Vorsicht auf der A6 Heilbronn Richtung Mannheim in der Einfahrt Heilbronn-Neckarsulm. Eine ungesicherte Unfallstelle auf der rechten Spur und auf dem Standstreifen. Vorsicht auf der A7 Würzburg Richtung Ulm zwischen Marktbreit und Gollhofen. Hier steht ein defektes Fahrzeug. Und Vorsicht auf der B40 Frankfurt Richtung Griesheim zwischen Griftel. In Fahrtrichtung Griftel zwischen Schwanheimer Knoten und Frankfurt-Sindlingen eine ungesicherte Unfallstelle. Die Staus A3 Köln Richtung Frankfurt zwischen Idstein und Niedernhausen. Unfall, 5 Kilometer Stau, Verzögerung jetzt über eine Stunde. Haben Sie weiterhin sehr viel Geduld. Und die B27 Balingen Richtung Villingen-Schwenningen ist zwischen Dotternhaus und Schönberg wegen eines Unfalls immer noch in beiden Richtungen gesperrt. Die B500 Triberg Richtung Hinterzarten ist zwischen Furtwangen und Föhrenbach-Urach wegen einer Unfallaufnahme ebenfalls immer noch gesperrt. 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Ich wünsche Ihnen weiterhin eine gute und sichere Fahrt.
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4: Deutschland gegen Serbien, 18. Spielminute läuft. Es steht noch torlos 0:0. Wir haben da für Sie weiterhin ein Auge drauf.
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What a wonderful world this would be. Sam Cooke hier in SWR4 am Donnerstagabend. Es ist die 27. Spielminute rum in München. Immer noch kein Tor gefallen. Steht immer noch 0:0 im Spiel Deutschland gegen Serbien. Wie gut, dass wir hier im Radio wunderschöne 70er Jahre Musik hören können. Hier ist Neil Diamond. Forever in Blue Jeans in SWR4.

Melba Moore und This Is It in SWR 4 am Donnerstagabend. Vorsicht auf der A5 Karlsruhe Richtung Frankfurt zwischen Zwingenberg und Seeheim Jugendheim. Da ist eine ungesicherte Unfallstelle auf der mittleren Spur. Und nochmal Vorsicht auf der B39 in Stollenhof, Heilbronn Richtung Meinhard. In Höhe der Löwensteiner Straße auch hier eine ungesicherte Unfallstelle. Fahren Sie bitte vorsichtig. 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
1: Und schon haben wir es 10:30. Vorsicht auf der A5, Karlsruhe Richtung Frankfurt. Zwischen Zwingenberg und Seeheim-Jugendheim, da ist eine ungesicherte Unfallstelle auf der mittleren Spur. Vorsicht auf der B39 in Stollenhof, Heilbronn Richtung Meinhardt. In Höhe Löwensteiner Straße eine ungesicherte Unfallstelle. Die Staus A3 Frankfurt Richtung Köln zwischen Montabaur und Dreieck-Dernbach. Fahrbahnerneuerung, die beiden rechten Spuren sind gesperrt. 5 Kilometer Stau, die Verzögerung jetzt schon bis zu 50 Minuten, haben Sie viel Geduld. Die A3 Köln Richtung Frankfurt zwischen Idstein und Niedernhausen, Unfall, 5 Kilometer Stau, auch hier rund eine Dreiviertelstunde plus. Die B27 Balingen Richtung Villingen-Schwenningen ist zwischen Dotternhaus und Schönberg wegen eines Unfalls nach wie vor in beiden Richtungen gesperrt. Die B500 Triberg Richtung Hinterzarten ist zwischen Furtwangen und Föhrenbach-Urach wegen einer Unfallaufnahme auch weiterhin gesperrt. Und im Kreis Trier-Saarburg ist die Strecke zwischen dem Abzweig nach Kunkelborn und dem Abzweig nach Hohensonne in beiden Richtungen wegen eines Unfalls gesperrt. 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Ich wünsche Ihnen weiterhin eine gute und sichere Fahrt.
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1: Die Temperaturen aktuell in Öhringen: Regen 17 Grad, Friedrichshafen bedeckt 19 Grad, Montabaur bedeckt 15 und Ludwigshafen bewölkt und 18 Grad. Zunächst fällt in einigen Regionen Regen, örtlich kräftig und begleitet von Gewittern. Im Lauf der Nacht wird es in Rheinland-Pfalz und in Baden trockener, stellenweise bildet sich Nebel. Die Temperaturen sinken auf 15 bis 8 Grad. Morgen am Freitag regnet es anfangs zwischen Ostalb und Bodensee noch etwas. Sonst kommt im Laufe des Tages ab und zu die Sonne raus. Und mit 16 bis 23 Grad ist es kühler als zuletzt.
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1: Halbzeitpause in München im Nations League-Spiel. Deutschland gegen Serbien steht es 1:0 für Deutschland. Da kann man noch gut in die Pause gehen und einmal durchatmen, einmal durchschnaufen. Jetzt mit Ralph McTell. On the Streets of London.
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Van Morrison, Brown Eyed Girl hier in SWR4 am Donnerstagabend, heute am großen Fußballabend. Erste Halbzeit, Deutschland gegen Serbien ist rum. Es steht 0:1, also 1:0 für Deutschland. Bevor ich es falsch rum erzähle, 1:0 für Deutschland. Wir führen. Wenn Sie jetzt nicht 90 Minuten Fußball schauen können oder wollen oder dürfen, hier in SWR4 bekommen Sie trotzdem alles mit. Ich halte Sie da weiterhin auf dem Laufenden. Es gibt gleich den Anpfiff zur zweiten Hälfte und wir sagen mal von hier aus, Jungs, ihr schafft das. You can get it if you really want. Hier ist Jimmy Cliff in SWR 4.

0: Und im Moment war Anstoß zur zweiten Hälfte im Spiel Deutschland gegen Serbien. Es steht 1:0 für Deutschland und wir blicken kurz auf die Straße. Vorsicht auf der A3, Frankfurt Richtung Köln. Zwischen Kelsterbach und dem Mönchhof-Dreieck Gefahr durch einen defekten PKW auf der rechten Spur. Fahren Sie da bitte ganz besonders vorsichtig.
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1: Um 22 Uhr mit Cedric Wies. In der Bundeswehr soll es ab dem kommenden Jahr eine eigene Abteilung für Drohneneinsätze geben. Das hat Verteidigungsminister Pistorius heute angekündigt. Die Einheit soll mit 300 Soldatinnen und Soldaten starten. Später sollen es dann 600 sein. Ihre Aufgabe ist vor allem, Aufklärungsflüge mit den Drohnen zu machen und gegnerische Drohnen abzufangen, hat Pistorius gesagt.
2: Der neue Verband, das Drohnenregiment, hat eben den Auftrag, die Fähigkeiten zu bündeln, das Tempo aufzunehmen, um das es geht. Entscheidend ist, wer sich zu Land durchsetzen will, der muss eben den Kampf mit unbemannten Systemen beherrschen.
1: Die Drohnen sollen eine Reichweite von bis zu 500 Kilometern abdecken können. Seit heute gilt in Deutschland wieder der sogenannte Tankrabatt. Bei den Menschen im Land ist der allerdings umstritten. Im aktuellen ARD-Deutschland-Trend findet knapp die Hälfte die Maßnahme gut, fast genauso viele sind dagegen. Christina Nagel.
3: Mehr Einigkeit gibt es bei der Frage, ob die Anstrengungen der Bundesregierung gegen hohe Energiepreise ausreichen. 74% der Befragten gehen sie nicht weit genug. Generell hält die Unzufriedenheit mit der Bundesregierung weiter an. Dem aktuellen Deutschlandtrend zufolge sind 10% der Befragten mit der Arbeit der Bundesregierung zufrieden. Dasselbe gilt für die Arbeit des Kanzlers. Beides sind historische Tiefstwerte.
1: Auf der griechischen Insel Kreta gibt es gerade starke Unwetter. Ein Mensch ist dabei gestorben, melden die Behörden. Weil es unter anderem extrem regnet, raten die griechischen Behörden den Menschen nicht, mit dem Auto zu fahren, wenn es irgendwie anders geht. In mehreren Orten der Insel versperren Trümmerteile Straßen. Einige Schulen auf Kreta mussten wegen des Wetters heute geschlossen bleiben. Spanische Soldaten sollen in der Exklave Ceuta in Nordafrika Migranten misshandelt und gefoltert haben. Die Menschenrechtsorganisation Amnesty International berichtet, dass es außerdem zu Diebstählen und verbotenen Abschiebungen gekommen sein soll. ARD-Spanien-Korrespondent Hans-Günther Kellner berichtet.
4: Wiederaufnahmen von Amnesty dokumentieren schwere Verletzungen, zum Teil am Kopf, die durch Schlagstöcke und Faustschläge rühren sollen. Der UN-Sonderberichterstatter zur Folter, Pau Pérez Sales, fordert eine schnelle Aufklärung der Vorwürfe. Das spanische Verteidigungsministerium hat den Amnesty-Bericht an die Staatsanwaltschaft weitergeleitet. Insgesamt hat die Menschenrechtsorganisation in Ceuta 65 Migranten interviewt. 22 davon hätten von Misshandlungen durch Militärangehörige berichtet. Die Soldaten seien bei solchen Einsätzen teilweise vermummt.
1: Das Wetter. Heute Nacht regnet es teilweise noch, vor allem in Schleswig-Holstein, Hessen, Thüringen und Schwaben. Es kann auch gewittern. Sonst ist es meistens trocken bei 7 bis 16 Grad. Morgen dann im Osten und Süden oft viele Wolken und am Anfang noch Regen. Im Westen und Norden kommt öfter mal die Sonne raus, bei bis zu 23 Grad. Es ist jetzt 22.03 Uhr.
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5: Vorsicht auf der A3 Frankfurt Richtung Köln zwischen Kelsterbach und dem Mönchhof-Dreieck. Gefahr durch einen defekten PKW auf der rechten Spur. Die Staus A3 Frankfurt Richtung Köln zwischen Montabaur und Dreieck Dernbach. Fahrbahnerneuerung. Die beiden rechten Spuren sind gesperrt. 4 Kilometer Stau, Verzögerung hier bis zu 35 Minuten. Die A3 Köln Richtung Frankfurt zwischen Idstein und Niedernhausen. Unfall, 5 Kilometer Stau. Die Verzögerung hier über eine Stunde. Haben Sie weiterhin viel, viel Geduld. Die A5 Karlsruhe Richtung Frankfurt zwischen Zwingenberg und CHM Jugendheim. Unfall, 1 Kilometer Stau. Die Verzögerung hier bis zu einer Viertelstunde. Und dann noch ganz neu diese Meldung. Vorsicht bitte auf der A8 München Richtung Stuttgart zwischen Kirchheim-Tech West und Wendlingen. Da befindet sich eine ungesicherte Unfallstelle. 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Ich wünsche Ihnen weiterhin eine gute und sichere Fahrt.
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5: So eine Stunde sind wir noch zusammen. Schön, dass Sie mit dabei sind heute Abend. Und natürlich haben wir auch weiterhin einen Blick auf das Nations League-Spiel Deutschland gegen Serbien, bei dem gerade während ich den Verkehr vorgelesen habe, großer Jubel aufgebrannt ist, weil hier steht ein 2:0 für Deutschland. Wenn es also dabei bleibt, momentan ein toller Zwischenstand hier im Spiel in München.
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und With a Girl Like You am Donnerstagabend hier in SWR 4. So, der vereinzelte Starkregen macht sich auch auf den Straßen bemerkbar. Gibt schon wieder 3 neue Gefahrenmeldungen. Vorsicht bitte auf der A3. Frankfurt Richtung Würzburg zwischen Hößbach und Bessenbach-Walderschaft. Da liegt ein Warndreieck. Vorsicht bitte auch auf der A8. Karlsruhe Richtung Stuttgart zwischen dem Kreuz Stuttgart und Stuttgart-Möhringen. Hier befindet sich eine ungesicherte Unfallstelle. Und Vorsicht bitte auch auf der A81 Singen Richtung Stuttgart zwischen Rottenburg und Herrenberg. Hier befindet sich eine ungesicherte Unfallstelle. Außerdem sind hier auch noch Personen auf der Fahrbahn. Fahren Sie ja bitte ganz besonders vorsichtig. So, 72. Spielminute in München läuft. Im Nations League spielt Deutschland gegen Serbien. Es steht für Deutschland und verändert 2:0.

Die Pointer Sisters und Slow Hand am Donnerstagabend hier in SWR 4. Vorsicht bitte auf der B27 Tübingen Richtung Stuttgart zwischen Filderstadt Ost und Filderstadt West. Da befindet sich eine ungesicherte Unfallstelle. Fahren Sie da bitte ganz besonders vorsichtig.

The Loving Spoonful und What a Day for a Daydream sagen sich sicherlich viele Autofahrer momentan nicht, denn der vereinzelte Starkregen bei uns im Südwesten führt zu vielen Unfällen momentan. Vorsicht bitte auf der A8 München Richtung Stuttgart in der Ausfahrt zur Raststätte Denkendorf Nord, da befindet sich eine ungesicherte Unfallstelle. Vorsicht bitte auf der A81 Singen Richtung Stuttgart zwischen Rottenburg und Herrenberg, da gefährdet Aquaplaning die Fahrt. Und Vorsicht bitte auch auf der A8 Heilbronn Richtung Stuttgart in Höhe der Ausfahrt Leonberg Ost. Auch hier befindet sich eine ungesicherte Unfallstelle. Verkehrsservice war das hier in SWR 4. Und den kompletten Überblick bekommen Sie bei uns in genau 3 Minuten nach Robert Palmer hier in SWR 4.

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1: Um 10:30 kommt jetzt der komplette Überblick. Aufgrund des Starkregens sind viele, viele Unfälle passiert. Wir fangen mit den Gefahrenmeldungen an. Vorsicht bitte auf der 81 Singen Richtung Stuttgart. Zwischen Rottenburg und Herrenberg, da behindert eine Unfallstelle den Verkehr. Vorsicht bitte auf der A8 München Richtung Stuttgart. In der Ausfahrt zur Raststätte Denkendorf Nord, auch hier befindet sich eine ungesicherte Unfallstelle. Vorsicht bitte auf der A8 Heilbronn Richtung Stuttgart in Höhe der Ausfahrt Leonberg Ost. Hier befindet sich eine ungesicherte Unfallstelle. Vorsicht bitte auf der 81 Singen Richtung Stuttgart zwischen Rottenburg und Herrenberg. Auch hier eine ungesicherte Unfallstelle. Außerdem sind Personen auf der Fahrbahn. Vorsicht bitte auf der 81 Singen Richtung Stuttgart zwischen Rottenburg und Herrenberg. Auch hier gefährdet Aquaplaning die Fahrt. Vorsicht bitte auf der B27 Tübingen Richtung Stuttgart zwischen Filderstadt Ost und Filderstadt West. Auch hier befindet sich eine ungesicherte Unfallstelle. Die Staus A3 Frankfurt Richtung Köln zwischen Montabaur und Dreieck Dernbach. Fahrbahnerneuerung. Die beiden rechten Spuren sind gesperrt. 4 Kilometer Stau. Die Verzögerung hier bis zu 35 Minuten. Die A3 Köln Richtung Frankfurt zwischen Idstein und Niedernhausen. Unfall und 5 Kilometer Stau. Die Verzögerung über eine ganze Stunde. Haben Sie viel Geduld. Wir sind da bei Ihnen. Die A5 jetzt. Karlsruhe Richtung Frankfurt zwischen Zwingenberg und Seeheim Jugendheim. Unfall, 1 Kilometer Stau. Die Verzögerung bis zu einer Viertelstunde. Wir gehen auf die A8 München Richtung Stuttgart. Die ist zwischen Kirchheim-Teck West und Wendlingen nach einem Unfall jetzt voll gesperrt. Die A8 Karlsruhe Richtung Stuttgart ist zwischen Kreuz Stuttgart und Stuttgart-Möhringen ebenfalls nach einem Unfall voll gesperrt. Im Kreis Esslingen, die Hegelstraße, ist zwischen dem Kreisverkehr und der Schöllkopfstraße nach einem Unfall ebenfalls in beiden Richtungen gesperrt. Und dann noch ganz neu, Vorsicht bitte auf der A81 Singen Richtung Stuttgart. Zwischen Geisingen und Dreieck Bad Dürrheim, auch hier befindet sich eine ungesicherte Unfallstelle. 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Fahren Sie vorsichtig. Ich wünsche Ihnen weiterhin eine gute und sichere Fahrt.
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1: Hier sind nochmal die aktuellen Temperaturen für heute Abend. Villingen, Schwenningen, es regnet 14 Grad. Böblingen, Regen 16 Grad. Andernach, Regen 16 und Landau bedeckt und 17 Grad. Zunächst fällt in einigen Regionen Regen, örtlich immer noch sehr kräftig, begleitet auch von Gewittern. Im Lauf der Nacht wird es in Rheinland-Pfalz und in Baden trockener, stellenweise bildet sich Nebel und die Temperaturen sinken noch auf 15 bis 8 Grad. Morgen am Freitag, da regnet es anfangs zwischen Ostalb und Bodensee noch etwas, sonst kommt im Lauf des Tages ab und zu die Sonne raus, aber mit 16 bis 23 Grad wird es morgen kühler als zuletzt.
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1: Und wir blicken auch auf die letzten Minuten im Spiel Deutschland gegen Serbien. Deutschland führt ja 2:0 in der Nations League. Es läuft die 90. Spielminute. Gibt also gleich das Endergebnis hier bei uns.
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The Mighty Quinn, Manfred Mann hier in SWR 4 am Donnerstagabend. Vor Sie bitte auf die A6, Mannheim Richtung Heilbronn. Fürnheimer Kreuz in der Überleitung zur A659 Richtung Weinheim. Hier steht ein defekter PKW. Fahren Sie da bitte ganz besonders vorsichtig. So, Jürgen Klopp applaudiert. Die deutschen Nationalspieler klatschen auch. Das bedeutet, das Spiel ist zu Ende und es blieb beim 2:0 für Deutschland gegen Serbien. Wir haben also dieses Spiel gewonnen. Gratulation dazu. Wir feiern mit, natürlich mit ABBA, weil ABBA gehen immer. Hier in SWR 4.

0: ganz genau die richtige Musik für diese Uhrzeit. Lou Reed, Take a Walk on the Wild Side, hier in SWR 4 am Donnerstagabend. Das ist eine neue Gefahrenmeldung. Vor Sie bitte auf der A6 Heilbronn Richtung Nürnberg. Zwischen Kupferzell und Schwäbisch Hall steht ein defekter LKW. Fahren Sie da bitte vorsichtig.
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Tina Turner in SWR4, What's Love Got to Do With It? Gibt zuletzt nochmal zwei neue Gefahrenmeldungen. Vorsicht bitte auf der B256, neue Widrichtung Mayen. Zwischen Weißenturm in der Überleitung zur B9 in Fahrtrichtung Bonn befindet sich eine ungesicherte Unfallstelle. Und Vorsicht bitte auf der B28 Reutlingen Richtung Bad Urach. Zwischen Reutlingen-Sondelfingen und Metzingen-West, auch hier befindet sich eine ungesicherte Unfallstelle. Fahren Sie auch hier bitte ganz besonders vorsichtig. Das war's von mir, SWR4 am Abend mit Mike Schieber. Vielen Dank fürs Zuhören. Jetzt begleitet Sie die ARD Hitnacht durch die Dunkelheit. Und wenn Sie dann noch fahren müssen, fahren Sie bitte ganz besonders vorsichtig heute Abend. Und kommen Sie gut durch die Nacht. Bis morgen. Tschüss.

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1: 23 Uhr mit Klaas Christoffersen. Die Bundeswehr stellt als Konsequenz aus dem Ukraine-Krieg erstmals ein eigenes Drohnenregiment auf. Das kündigte Verteidigungsminister Pistorius bei einem Besuch des Truppenübungsplatzes Bergen in Niedersachsen an. Aus Hannover, Tabea Panda.
2: Entscheidend sei, wer den Kampf mit unbemannten Systemen beherrsche, so Pistorius. Mit dem Drohnenregiment soll die Entwicklungsgeschwindigkeit in dem Bereich erhöht werden. Gleichzeitig sollen auch in anderen Verbänden unbemannte Systeme eingeführt werden. Solche Systeme werden von der Bundeswehr im Rahmen der Experimentalserie getestet und wurden dem Minister präsentiert. Zum Beispiel ein System, bei dem die Drohne unter anderem Sensoren abwerfen kann. So wäre dann Aufklärung möglich oder es könnte die Kommunikation eines Feindes gestört werden.
1: Spezialeinsatzkräfte der Polizei haben in Unna und Hagen insgesamt 3 Männer in Gewahrsam genommen. Es bestehe der Verdacht, dass sie eine staatsgefährdende Straftat vorbereitet haben, teilten die Beamten weiter mit. Bei den Verdächtigen soll es sich um einen deutschen und 2 syrische Staatsbürger handeln. Weitere Einzelheiten sind nicht bekannt. Der Bund der Steuerzahler hat erneut den verschwenderischen Umgang mit öffentlichem Geld kritisiert. Im jährlich erscheinenden Schwarzbuch stehen diesmal gleich 10 Bauprojekte aus Hamburg, bei denen aus Sicht des Steuerzahlerbunds die Kosten aus dem Ruder gelaufen sind, unter anderem die Müllverwertungsanlage in Bahrenfeld. Sie soll mindestens 780 Millionen Euro kosten und damit mehr als 3-mal so viel wie ursprünglich geplant. In Bremen soll ein Besprechungsraum des Jobcenters für fast 1 Million Euro mit Luxusmöbeln ausgestattet worden sein. Die deutsche Fußballnationalmannschaft hat ihren ersten Sieg unter Bundestrainer Klopp gefeiert. Im 3. Spiel der Nations League setzte sich das DFB-Team mit 2:0 gegen Serbien durch. Aus München, André Siems.
3: Das war ein echtes Ausrufezeichen der Mannschaft von Bundestrainer Jürgen Klopp. Dieses 2:0 gegen Serbien hat vor allen Dingen eins gezeigt, was junger, frischer Wind alles bewirken kann. Insgesamt 14 Großchancen für die deutsche Mannschaft, 2 Tore. Die erste Hälfte Deutschland komplett überlegen. Eine kleine Chance in der 32. Minute für die Serben. Ansonsten nur das DFB-Team, das in der 39. Minute durch Bischoff mit 1:0 in Führung ging. Das war auch der Pausenstand. Zweite Halbzeit, es wurde munter durchgewechselt. Der Druck blieb Deutschland brutal dominant, machte in der 61. das 2:0 durch Florian Wirtz. Das war am Ende auch das Ergebnis. Deutschland schlägt Serbien hoch überlegen mit 2:0.
1: Das waren die Nachrichten. Das Wetter in Deutschland. In der Nacht viele Wolken und gebietsweise Regen, Tiefstemperaturen zwischen 15 und 8 Grad. Morgen später von Westen her freundlicher mit Sonne, Höchstwerte zwischen 15 Grad im Erzgebirge und 24 Grad am Oberrhein. Am Sonnabend ein Wechsel aus Sonne und Wolken, vereinzelt Schauer möglich, bei Werten zwischen 19 und 25 Grad. Es ist 23.03 Uhr.
4: Und da heißt es, Vorsicht auf der A81, Singen Richtung Heilbronn. Zwischen Böblingen-Sindelfingen und der Ausfahrt Leonberg-Ost werfen Personen Steine auf die Fahrbahn. Bitte fahren Sie äußerst vorsichtig auf der A81, Singen Richtung Heilbronn. Zwischen Böblingen-Sindelfingen und der Ausfahrt Leonberg-Ost. Hier werfen Personen Steine auf die Fahrbahn. Bitte fahren Sie äußerst vorsichtig. Hier ist der Verkehrsservice in der ARD-Hitnacht. Meldungen kommen außerdem von der A1 Osnabrück Richtung Bremen. Zwischen Bremen-Brinkum und Arsten ist die Autobahn wegen Vermessungsarbeiten bis 6 Uhr gesperrt. A3 Frankfurt Richtung Köln zwischen Montabaur und Dreieck Dernbach 4 Kilometer Stau. A3 Köln Richtung Oberhausen zwischen Kreuz Breitscheid und Kreuz Kaiserberg 6 Kilometer Stau wegen Bergungsarbeiten. A3 Köln Richtung Frankfurt zwischen Idstein und Niedernhausen 5 Kilometer Stau nach einem Unfall. Die A7 Kassel Richtung Fulda ist zwischen Guxhagen und Melsungen wegen eines Unfalls bis auf Weiteres gesperrt. Die A8 Karlsruhe Richtung Stuttgart ist zwischen Kreuz Stuttgart und Stuttgart-Möhringen ebenfalls nach einem Unfall gesperrt. Die A9 Berlin Richtung Halle-Leipzig ist zwischen Niemeck und Kleinmarzins derzeit gesperrt. Die A40 Duisburg-Essen ist zwischen Kreuz Duisburg und Kreuz Kaiserberg wegen Bauarbeiten in beiden Richtungen noch bis Montag gesperrt. Die A40 Duisburg Richtung Venlo ist zwischen Wankum und Niederdorf wegen Bauarbeiten bis morgen um 5 Uhr in der Früh gesperrt. Die A46 Wuppertal Richtung Düsseldorf ist zwischen Wuppertal-Farrisberg Beck und Sonnborner Kreuz nach einem Unfall gesperrt. Die A52 Mönchengladbach Richtung Düsseldorf ist zwischen Kreuz Nersen und Kreuz Karst wegen Fahrbahnerneuerung bis Freitag Mitternacht gesperrt. Die A61 Mönchengladbach Richtung Venlo ist zwischen Kaldenkirchen und Grenzwald wegen Bauarbeiten noch bis Montag früh gesperrt. Und die A81 Singen Richtung Stuttgart ist zwischen Rottenburg und Herrenberg wegen Bergungsarbeiten derzeit gesperrt. Das waren die Verkehrsmeldungen. Wir wünschen Ihnen eine gute Fahrt.
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4: Und da heißt es Wachbleiben mit der ARD-Hitnacht, heute aus Dresden. Den Donnerstagabend lassen wir diese Stunde mit Gabriela Chilmi ausklingen, Sweet About Me und mit Van Halen und Jump. Ich bin Imme Tröger, einen angenehmen Abend wünsche ich.

mit der AD-Hit Nacht durch die Nacht. Und Vorsicht heißt es immer noch auf der A81 Singen Richtung Stuttgart. Zwischen Böblingen-Sindelfingen und Böblingen-Ost. Hier werfen Personen Steine auf die Fahrbahn. Auf der A81 Singen Richtung Stuttgart. Zwischen Böblingen-Sindelfingen und Böblingen-Ost. Hier werfen Personen Steine auf die Fahrbahn. Bitte fahren Sie vorsichtig. Gabriella Cirmi haben wir da gerade gehört mit Sweet About Me. Das ist der Donnerstagabend mit der ARD-Hitnacht. Und wenn es für Sie früher normal war, zu einem Joe Cocker-Konzert gehen zu können, wenn er denn in Deutschland war, dann stellen Sie sich vor, Sie müssten glauben, dass Sie diesen Superstar nie live erleben würden. Und dann können Sie sich vielleicht den Aufruhr vorstellen, als es hieß, Joe Cocker gibt ein Konzert in der DDR. Auf der Wiese vom Deutschen Hygienemuseum geschah das Wunder in Dresden. 87.000 Karten sollen verkauft worden sein. 150.000 Fans dagegen sollen stattdessen erschienen sein. Und der Abend war sicher für die, die ihn erleben durften, unvergesslich. Wir machen jetzt ihr Zuhause auch zur Konzertwiese mit Joe Cocker und Have a Little Faith. So klingt die ARD-Hitnacht.

Chris Burke und Don't Pay the Ferryman. Das ist die ARD-Hitnacht. Ihr Weg durch den Donnerstagabend. Und da hat er mal gesagt über das nächste Lied: Ich habe gar nicht nachgedacht. Es ist einfach so passiert. Die Rede ist von Peter Schilling und Major Tom. Bei dem Song hatte er eine ganze Weile zwei verschiedene Einzelteile im Kopf. Das prägnante Bassmotiv und dann die Melodie. Eins lag dort, das andere lag da, auch über einige Jahre. Und irgendwann kam dann der Moment, wo ihm auffiel, dass das zusammengehört. Und ab da ging eigentlich alles ganz schnell. Musikerfreunde kamen mit dazu, die hier und da ein bisschen was verfeinert haben, wie er es nannte. Und fertig war Major Tom. Hier ist Peter Schilling in der ARD-Hitnacht.

0: Und da schauen wir auf die Straßen. Hier ist der Verkehrsservice in der ARD-Hitnacht. Die A1 Osnabrück Richtung Bremen ist zwischen Bremen-Brinkum und Arsten wegen Vermessungsarbeiten bis 6 Uhr gesperrt. Die A3 Frankfurt Richtung Köln ist zwischen Montabaur und Dreieck Dernbach zwar nicht gesperrt, aktuell hier allerdings 4 Kilometer Stau. Die A3 Frankfurt Richtung Köln ist zwischen Kreuzborn-Siegburg und Lohmer nach einem Unfall gesperrt. Die A3 Richtung Oberhausen zwischen Kreuz Breitscheid und Kreuz Kaiserberg 6 Kilometer Stau wegen Bergungsarbeiten. A3 Köln Richtung Frankfurt zwischen Idstein und Niedernhausen 5 Kilometer Stau nach einem Unfall. Die A8 Karlsruhe Richtung Stuttgart ist zwischen Kreuz Stuttgart und Stuttgart-Möhringen nach einem Unfall gesperrt. Die A40 Duisburg-Essen ist zwischen Kreuz Duisburg und Kreuz Kaiserberg wegen Bauarbeiten in beiden Richtungen noch bis Montag gesperrt. Die A40 Duisburg Richtung Venlo ist zwischen Wankum und Niederdorf wegen Bauarbeiten noch bis 5 Uhr in der Früh gesperrt. Die A52 Mönchengladbach Richtung Düsseldorf ist zwischen Kreuz Nersen und Kreuz Karst wegen Fahrbahnerneuerungen bis morgen Abend gesperrt. Die A61 Mönchengladbach Richtung Venlo ist zwischen Kaltenkirchen und Grenzwald wegen Bauarbeiten noch bis Montag früh gesperrt. Und die A96 Lindau Richtung München ist zwischen Weißensberg und Wangen West nach einem Unfall gesperrt. Das waren die Verkehrsmeldungen. Wir wünschen Ihnen gute Fahrt.
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Mark war das mit Want to Make Her Happy. Sie hören die ARD-Hitnacht mit Imme Tröger, kurz vor Tagesausklang am Donnerstag. Und da sagen wir auch in dieser Nacht Danke für Ihre Post, zum Beispiel von Asimsep. Ich hoffe, ich habe das jetzt richtig ausgesprochen. Er hört uns in Hamburg, hat er uns geschrieben, über den Äther von NDR 90,3 in Hamburg. Und selbst moderiert er auch hobbymäßig im Internet eine Radiosendung. Ich wünsche Ihnen noch eine erfolgreiche Show und eine gute Nacht mit freundlichen Grüßen aus Hamburg. Ja, da sagen wir vielen Dank und natürlich weiterhin eine angenehme ARD-Hitnacht hier mit uns, zum Beispiel zur Musik von Dusty Springfield, Son of a Preacher Man. Und wenn Sie uns auch schreiben wollen, nur gerne, geht mit Mail an ard-hitnacht@mdr.de oder als Nachricht auf unserem AB 0800 80 80 110.

Shakespeare Sister und Hello, das ist ihre ARD-Hitnacht mit Imme Tröger. Und es war einmal ein Songschreiber namens Steven Greenberg. Der lebte in Minnesota und fand sein Leben dort unerträglich langweilig. Er träumte von New York. Dort wollte er leben und gab der Stadt sogar einen eigenen Namen. Er nannte sie Funky Town. Und aus diesem Kosenamen entstand auch der größte Hit für Lip Sync. Hören wir uns an.

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1: Um 0 Uhr mit Wolfgang Berger. Die Bundeswehr stellt ein eigenes Drohnenregiment auf. Verteidigungsminister Pistorius sagte auf dem niedersächsischen Truppenübungsplatz Bergen, wer sich zu Lande durchsetzen wolle, müsse den Kampf mit unbemannten Systemen beherrschen. Aus der Nachrichtenredaktion Gisela Former.
2: Demnach wird der Verband aus bis zu 600 Männern und Frauen bestehen. Er könne Reichweiten bis zu 500 Kilometern abdecken. Das Drohnenregiment soll auch mit den neuen Kamikaze-Drohnen ausgerüstet sein, die die Bundeswehr gerade erprobt. Der neue Verband wird offenbar Teil der 10. Panzerdivision werden, zu der auch die zum Schutz der NATO-Ostflanke in Litauen stationierte Panzerbrigade 45 gehört. Die Einführung von Drohnen ist auch eine Lehre aus dem Verlauf des Kriegs in der Ukraine.
1: 3/4 der Bevölkerung in Deutschland halten die Maßnahmen der Bundesregierung gegen die hohen Energiepreise für unzureichend. Das zeigt eine repräsentative Umfrage von Infratest DIMAP für den ARD-Deutschland-Trend. Darin gaben 74% an, dass die schwarz-rote Koalition zu wenig gegen die Teuerung tut. Beim neuen Tankrabatt ist das Meinungsbild gespalten. 47% halten ihn für richtig, fast ebenso viele für falsch. Der Tankrabatt gilt von heute an bis Ende Dezember. Ein Tanker ist nach Angaben des britischen Militärs in der Straße von Hormus von einem Geschoss getroffen worden. Das Schiff sei daraufhin in Brand geraten, teilte die Seehandelsaufsicht der britischen Marine mit. Die Besatzung ist demnach in Sicherheit. Bislang bekannte sich niemand zu dem Angriff. Die deutsche Fußballnationalmannschaft hat in München ihren ersten Sieg unter Bundestrainer Klopp gefeiert. Im dritten Spiel der Nations League setzte sich das DFB-Team mit 2:0 gegen Serbien durch. Aus München Michael Augustin.
3: Der erste Sieg des neuen Bundestrainers Jürgen Klopp, ein hochverdienter Erfolg. Das deutsche Team gab mehr als 20 Torschüsse ab, darunter riesengroße Chancen. Am Ende, und das ist ein kleiner Makel, aber nur 2 Treffer. Der erste durch Tom Bischoff, Ende der ersten Halbzeit, der zweite durch Florian Wirtz nach gut einer Stunde. Serbien war ein schwacher Gegner, beschränkte sich nur auf die Defensive. Anders als gegen Griechenland fand die DFB-Elf diesmal Lösungen und Lücken. Die deutsche Mannschaft ließ den Ball gut laufen und wurde mit viel Beifall verabschiedet. Sonntag geht es in der Nations League mit dem Rückspiel in Griechenland weiter.
1: Das waren die Nachrichten. Und hier noch das Wetter in Deutschland. Viele Wolken und gebietsweise Regen, Nebel möglich. Minimal 15 bis 8 Grad. Tagsüber dann ostwärts abziehender Regen, später von Westen her freundlicher mit Sonne, Höchstwerte 15 Grad, im Erzgebirge bis 24 Grad am Oberrhein. Am Sonnabend ein Wechsel aus Sonne und Wolken, vereinzelt Schauer möglich, 19 bis 25 Grad. Am Sonntag im Westen wechselnd bewölkt, im Süden und Osten sind einzelne Schauer möglich, das Ganze bei 17 bis 24 Grad. Es ist 0:03 Uhr.
4: Und hier ist der Verkehrsservice in der ARD-Hitnacht. Die A1 Osnabrück Richtung Bremen ist zwischen Bremen-Brinkum und Arsten wegen Vermessungsarbeiten bis 6 Uhr gesperrt. A3 Köln Richtung Frankfurt zwischen Idstein und Niedernhausen 5 Kilometer Stau nach einem Unfall. A8 Karlsruhe Richtung Stuttgart zwischen Kreuz Stuttgart und Stuttgart-Möhringen 3 Kilometer Stau nach einem Lkw-Unfall. Die A40 Duisburg-Essen ist zwischen Kreuz Duisburg und Kreuz Kaiserberg wegen Bauarbeiten in beiden Richtungen bis Montag gesperrt. Die A40 Duisburg Richtung Venlo ist zwischen Wankum und Niederdorf wegen Bauarbeiten bis 5 Uhr in der Früh gesperrt. Die A52 Mönchengladbach Richtung Düsseldorf ist zwischen Kreuz Nersen und Kreuz Karst wegen Fahrbahnerneuerung bis heute Abend gesperrt. Die A61 Mönchengladbach Richtung Venlo ist zwischen Kaldenkirchen und Grenzwald wegen Bauarbeiten noch bis Montag früh gesperrt. Die A81 Singen Richtung Stuttgart ist zwischen Geisingen und Dreieck Bad Dürrheim wegen Bergungsarbeiten aktuell gesperrt. Die A96 Lindau Richtung München ist zwischen Weißensberg und Wangen West nach einem Unfall gesperrt und die B29 Aalen Richtung Stuttgart ist in Höhe Winterbach ebenfalls nach einem Unfall gesperrt. Das waren die Verkehrsmeldungen. Wir wünschen Ihnen eine gute Fahrt.
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4: Da begrüßt Sie heute Imme Tröger aus Dresden. Nachtschicht oder Feierabend oder einfach nur Nachteule. Die ARD-Hitnacht begleitet Sie mit Uriah Heep und Free Me in dieser Stunde und mit Vaya con Dios und Na Nina. Angenehme Nacht.

Das ist die ARD-Hitnacht. Und unsere nächste Sängerin, die hat Deutsch gelernt mit dem Sandmännchen. Denn als Heidi Stern mit 9 Jahren wegen des Berufs ihres Vaters nach Flensburg zog, von New York aus, da konnte sie kein einziges Wort Deutsch. Doch dann hat sie es gelernt, unter anderem auch, weil sie das Sandmännchen angeschaut hat. Aus Heidi Stern wurde in den 80ern Jennifer Rush. Deutsch spricht sie immer noch gut und mit ihren Hits ist sie ebenfalls bis heute ein Superstar, auch in der ARD-Hitnacht. Hier ist Jennifer Rush und I Come Undone. Ich bin Imme Tröger, schön, dass Sie auch bei uns sind.

Vorsicht, Falschfahrer auf der A37 zwischen Miesburg und Kreuz Hannover-Buchholz, Hannover-Messe-Burgdorf. Hier kommt Ihnen ein Falschfahrer entgegen. Bitte fahren Sie äußerst vorsichtig, überholen Sie nicht und fahren Sie äußerst rechts auf der A37 Hannover-Messe-Burgdorf zwischen Miesburg und Kreuz Hannover-Buchholz. Hier kommt Ihnen ein Falschfahrer entgegen. Bitte fahren Sie äußerst vorsichtig.

0: die Rolling Stones und The Last Time. Und es heißt immer noch Vorsicht auf der A37 Hannover Messe Burgdorf zwischen Miesburg und Kreuz Hannover Buchholz. Hier kommt Ihnen ein Falschfahrer entgegen. Bitte fahren Sie vorsichtig, fahren Sie äußerst rechts und überholen Sie nicht. Auf der A37 Hannover Messe Burgdorf hier ein Falschfahrer. Bitte fahren Sie in beiden Richtungen äußerst vorsichtig. Die ARD-Hitnacht begleitet Sie und da hat uns Steffi eine Nachricht hinterlassen.
1: Hallo, guten Abend, hier ist Steffi aus Leipzig. Ich grüße das Team von der ARD-Hitnacht in Dresden. Hab mich sehr gefreut, Okoko und Mr. Berg, das ist wunderbar. Sicherlich kommt noch mehr wunderschöne Musik. In diesem Sinne, tschüss.
2: Ja, einen schönen guten Morgen, nämlich Franziska aus dem Lausitzer Seenland. Ich grüße die fleißige Biene am Mikrofon und alle fleißigen Nachtbienen im Lande. Vielen Dank für eure Arbeit. Eine schöne Nacht wünsche ich.
0: Ja, da danken wir natürlich an beide. Danke, dass Sie heute Nacht mit uns wach bleiben und uns Grüße schicken. Wir hören und lesen ja immer gern von Ihnen. Entweder auf unserem AB an der 0800 80 80 110 oder Sie schreiben uns eine Mail altbewährt an ard-hitnacht@mdr.de. Zum Beispiel zur Musik von Paul Young.

0: Und da ist der Blick auf die Straßen. Nach wie vor Vorsicht auf der A37 Hannover-Messe-Burgdorf zwischen Miesburg und dem Kreuz Hannover-Buchholz. Hier kommt Ihnen immer noch ein Falschfahrer entgegen. Bitte fahren Sie äußerst rechts und überholen Sie nicht. Auf der A37 Hannover-Messe-Burgdorf zwischen Miesburg und Kreuz Hannover-Buchholz. Hier ist ein Falschfahrer unterwegs. Bitte fahren Sie in beiden Richtungen äußerst vorsichtig. Hier ist der Verkehrsservice in der ARD-Nacht. Weitere Meldungen von der A1 Osnabrück Richtung Bremen. Die ist zwischen Bremen-Brinkum und Arsten wegen Vermessungsarbeiten bis 6 Uhr gesperrt. A3 Köln Richtung Frankfurt zwischen Idstein und Niedernhausen. 5 Kilometer Stau nach einem Unfall. A8 Karlsruhe Richtung Stuttgart zwischen Kreuz Stuttgart und Stuttgart-Möhringen. 3 Kilometer Stau nach einem LKW-Unfall. Die A29 Oldenburg-Ahlhorner Heide ist zwischen Ahlhorn und Dreieck Ahlhorner Heide wegen Bergungsarbeiten aktuell in beiden Richtungen gesperrt. Die A40 Duisburg-Essen ist zwischen Kreuz Duisburg und Kreuz Kaiserberg wegen Bauarbeiten in beiden Richtungen bis Montag gesperrt. Die A40 Duisburg Richtung Venlo ist zwischen Wankum und Niederdorf wegen Bauarbeiten noch bis 5 Uhr in der Früh gesperrt. Die A52 Mönchengladbach Richtung Düsseldorf ist zwischen Kreuz Nersen und Kreuz Karst wegen Fahrbahnerneuerungen bis heute Abend gesperrt. Die A61 Mönchengladbach Richtung Venlo ist zwischen Kaltenkirchen und Grenzwald wegen Bauarbeiten bis Montag früh gesperrt. Und die B29 Aalen Richtung Stuttgart ist in Höhe Winterbach nach einem Unfall gesperrt. Das waren die Verkehrsmeldungen. Wir wünschen Ihnen eine gute Fahrt.
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Nach wie vor mit einer Warnung vor einem Falschfahrer auf der A37 Hannover-Messe-Burgdorf zwischen Miesburg und Kreuz Hannover-Buchholz. Hier ist immer noch ein Falschfahrer unterwegs. Bitte fahren Sie äußerst rechts und überholen Sie nicht. In beiden Richtungen bitte Vorsicht auf der A37 Hannover-Messe-Burgdorf zwischen Miesburg und Kreuz Hannover-Buchholz. Hier ist immer noch ein Falschfahrer unterwegs. Gute und sichere Fahrt wünschen wir. Eben gehört hier bei uns Lenny Kravitz mit It Ain't Over Till It's Over. Die ARD-Hitnacht ist hier um 0.41 Uhr. Und mir ist da gerade eingefallen, dass ich einen Musiker kenne, der seinen Sohn Lenny genannt hat, weil er ein Riesenfan von Lenny Kravitz ist. Und das wiederum hat mich auf die Frage gebracht, ob Sie vielleicht jemand sind oder vielleicht auch jemanden kennen, der auch nach einer prominenten Person benannt wurde. Also, weil es die halt gab. Wirklich so als Hommage quasi an den Promi. Wenn ja, dann erzählen Sie uns doch davon. Geht auf unserem AB an der 0800 80 80 110 oder per Mail an ard-hitnacht@mdr.de. Ich bin gespannt. Wir hören dabei die Pet Shop Boys mit Always on My Mind. So klingt die ARD-Hitnacht mit Imme Tröger.

Die Pet Shop Boys, always on my mind, hier in der ARD-Hitnacht. Und da heißt es immer noch Vorsicht vor dem Falschfahrer auf der A37 Hannover Messe Burgdorf zwischen Miesburg und Kreuz Hannover Buchholz. Hier ist ein Falschfahrer unterwegs. Bitte fahren Sie in beiden Richtungen äußerst vorsichtig und überholen Sie nicht. Vorsicht, Falschfahrer auf der A37 Hannover Messe Burgdorf zwischen Miesburg und Kreuz Hannover Buchholz. Hier in beiden Richtungen Vorsicht vor einem Falschfahrer.

Und wir legen nach. Vorsicht auf der A13, Schönefelder Kreuz Richtung Dresden zwischen Duben und Bronco. Auch hier ist ein Falschfahrer unterwegs. Bitte fahren Sie in beiden Richtungen äußerst vorsichtig, fahren Sie äußerst rechts und überholen Sie bitte nicht. Auf der A13 Schönefelder Kreuz Richtung Dresden zwischen Duben und Bronco. Hier ist ein Falschfahrer unterwegs. Bitte in beiden Richtungen äußerste Vorsicht.

Britney Spears und Sometimes hier in der ARD Hitnacht. Und da heißt es nach wie vor Vorsicht auf der A13 Schönefelder Kreuz Richtung Dresden zwischen Duben und Bronco. Hier ist immer noch ein Falschfahrer unterwegs. Bitte fahren Sie äußerst rechts und überholen Sie nicht auf der A13 Schönefelder Kreuz Richtung Dresden zwischen Duben und Bronco. Hier ist ein Falschfahrer unterwegs. Und gleiches gilt auch für die A37 Hannover Messe Burgdorf zwischen Miesburg und Kreuz Hannover Buchholz. Auch hier kommt Ihnen ein Falschfahrer entgegen. Bitte fahren Sie äußerst vorsichtig. Äußerst rechts und überholen Sie nicht auf der A37 Hannover Messe Burgdorf zwischen Miesburg und Kreuz Hannover Buchholz. Hier ist ein Falschfahrer unterwegs.

Vorsicht, Falschfahrer auf der A66 Wiesbaden-Frankfurt zwischen Wiesbaden-Biebrich und Wiesbaden-Nordenstadt. Hier kommt Ihnen ein Falschfahrer entgegen. Bitte fahren Sie äußerst rechts und überholen Sie nicht. In beiden Richtungen Vorsicht auf der A66 Wiesbaden-Frankfurt zwischen Wiesbaden-Biebrich und Wiesbaden-Nordenstadt. Hier in beiden Richtungen Gefahr durch einen Falschfahrer.

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1: Um 1 Uhr mit Wolfgang Berger. Die Bundeswehr stellt ein eigenes Drohnenregiment auf. Verteidigungsminister Pistorius sagte auf dem niedersächsischen Truppenübungsplatz Bergen, wer sich zu Lande durchsetzen wolle, müsse den Kampf mit unbemannten Systemen beherrschen. Aus der Nachrichtenredaktion Gisela Former.
2: Demnach wird der Verband aus bis zu 600 Männern und Frauen bestehen. Er könne Reichweiten bis zu 500 Kilometern abdecken. Das Drohnenregiment soll auch mit den neuen Kamikaze-Drohnen ausgerüstet sein, die Bundeswehr gerade erprobt. Der neue Verband wird offenbar Teil der 10. Panzerdivision werden, zu der auch die zum Schutz der NATO-Ostflanke in Litauen stationierte Panzerbrigade 45 gehört. Die Einführung von Drohnen ist auch eine Lehre aus dem Verlauf des Kriegs in der Ukraine.
1: 3/4 der Bevölkerung in Deutschland halten die Maßnahmen der Bundesregierung gegen die hohen Energiepreise für unzureichend. Das zeigt eine repräsentative Umfrage von Infratest DIMAP für den ARD-Deutschland-Trend. Darin gaben 74% an, dass die schwarz-rote Koalition zu wenig gegen die Teuerung tut. Beim neuen Tankrabatt ist das Meinungsbild gespalten. 47% halten ihn für richtig, fast ebenso viele für falsch. Der Tankrabatt gilt seit gestern bis Ende Dezember. Spezialeinsatzkräfte der Polizei haben in Unna und Hagen insgesamt 3 Männer in Gewahrsam genommen. Es bestehe der Verdacht, dass sie eine staatsgefährdende Straftat vorbereitet haben, teilten die Beamten mit. Bei den Verdächtigen soll es sich um einen deutschen und 2 syrische Staatsbürger handeln. Weitere Einzelheiten sind nicht bekannt. Die deutsche Fußballnationalmannschaft hat in München ihren ersten Sieg unter Bundestrainer Klopp gefeiert. Im 3. Spiel der Nations League setzte sich das DFB-Team mit 2:0 gegen Serbien durch. Aus München Michael Augustin.
3: Der erste Sieg des neuen Bundestrainers Jürgen Klopp, ein hochverdienter Erfolg. Das deutsche Team gab mehr als 20 Torschüsse ab, darunter riesengroße Chancen. Am Ende, und das ist ein kleiner Makel, aber nur 2 Treffer. Der erste durch Tom Bischoff Ende der ersten Halbzeit, der zweite durch Florian Wirtz nach gut einer Stunde. Serbien war ein schwacher Gegner, beschränkte sich nur auf die Defensive. Anders als gegen Griechenland fand die DFB-Elf diesmal Lösungen und Lücken. Die deutsche Mannschaft ließ den Ball gut laufen und wurde mit viel Beifall verabschiedet. Sonntag geht es in der Nations League mit dem Rückspiel in Griechenland weiter.
1: Das waren die Nachrichten. Das Wetter in Deutschland. Viele Wolken und gebietsweise Regen, meist trocken und Auflockerungen. Nebel möglich, minimal 15 bis 8 Grad. Tagsüber ostwärts abziehender Regen, später von Westen her freundlicher mit Sonne. Höchstwerte 15 Grad im Erzgebirge bis 24 Grad am Oberrhein. Am Sonnabend ein Wechsel aus Sonne und Wolken, vereinzelt Schauer möglich 19 bis 25 Grad. Am Sonntag im Westen wechselnd bewölkt, im Süden und Osten einzelne Schauer möglich bei 17 bis 24 Grad. 1:03 Uhr.
4: Und da ist der Blick auf die Straßen, der Verkehrsservice in der ARD-Hitnacht. Vorsicht, Falschfahrer. Einmal auf der A66 Wiesbaden-Frankfurt zwischen Wiesbaden-Biebrich und Wiesbaden-Nordenstadt. Hier kommt Ihnen ein Falschfahrer entgegen. Bitte fahren Sie in beiden Richtungen äußerst vorsichtig, äußerst rechts und überholen Sie nicht. Auf der A66 Wiesbaden-Frankfurt zwischen Wiesbaden-Biebrich und Wiesbaden-Nordenstadt ein Falschfahrer. Vorsicht in beiden Richtungen. Gleiches gilt auch für die A13 Schönefelder Kreuz Richtung Dresden zwischen Duben und Bronco. Auch hier ist ein Falschfahrer unterwegs. Bitte fahren Sie äußerst rechts und überholen Sie nicht. Auf der A13 Schönefelder Kreuz Richtung Dresden zwischen Duben und Bronco ein Falschfahrer in beiden Richtungen. Bitte Vorsicht. Und A37 Hannover Messe Burgdorf. Auch hier zwischen Miesburg und Kreuz Hannover Buchholz ein Falschfahrer. Äußerste Vorsicht bitte, fahren Sie äußerst rechts und überholen Sie nicht. Auf der A37 Hannover Messe Burgdorf zwischen Miesburg und Hannover Buchholz. Hier ist in beiden Richtungen Gefahr durch einen Falschfahrer gegeben. Sonst kommen Meldungen von der A8 Karlsruhe Richtung Stuttgart zwischen Kreuz Stuttgart und Stuttgart-Möhringen. 3 Kilometer Stau nach einem LKW-Unfall. Die A25 Hamburg Richtung Geestach ist zwischen Nettelnburg und Kurslach bis ca. 4 Uhr gesperrt. die A29 Oldenburg-Ahlhorner Heide ist zwischen Ahlhorn und Dreieck Ahlhorner Heide wegen Bergungsarbeiten in beiden Richtungen derzeit gesperrt. Die A40 Duisburg-Essen ist zwischen Kreuz Duisburg und Kreuz Kaiserberg wegen Bauarbeiten in beiden Richtungen noch bis Montag gesperrt. Die A40 Duisburg Richtung Venlo ist zwischen Wankum und Niederdorf wegen Bauarbeiten noch bis früh um 5 gesperrt. Die A52 Mönchengladbach Richtung Düsseldorf ist zwischen Kreuz Nersen und Kreuz Karst wegen Fahrbahnerneuerungen bis heute Abend gesperrt. Die A61 Mönchengladbach Richtung Venlo ist zwischen Kaldenkirchen und Grenzwald wegen Bauarbeiten noch bis Montag früh gesperrt. Und die A66 Wiesbaden Richtung Frankfurt ist zwischen Wallau und Wiesbadener Kreuz nach einem Unfall gesperrt. Das waren die Verkehrsmeldungen. Wir wünschen Ihnen eine gute Fahrt.
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4: Und da ist es kurz nach 1 Uhr. Sie hören uns heute aus Dresden. Hier ist Freitag, der 2. Oktober. Schaffen wir noch den Tag? Dann haben wir Wochenende. Machen wir zusammen diese Stunde mit Fleetwood Mac und Don't Stop und Boy Meets Girl und Waiting for a Star to Fall und wahrscheinlich auch mit ganz viel Kaffee. Ich bin Imme Tröger. Schön, dass Sie auch mit dabei sind.

Mit Fleetwood Mac durch die Nacht und mit guten Nachrichten von der A37 Hannover Messe Burgdorf. Hier ist die Meldung über den Falschfahrer zwischen Miesburg und Kreuz Hannover-Buchholz wieder aufgehoben worden. Aktuell gilt noch Vorsicht Falschfahrer auf der A13 Schönefelder Kreuz Richtung Dresden zwischen Duben und Bronco. Hier ist immer noch ein Falschfahrer unterwegs. Bitte in beiden Richtungen Vorsicht. Und auch auf der A66 Wiesbaden-Frankfurt zwischen Wiesbaden-Biebrich und Wiesbaden-Nordenstadt. Auch hier Gefahr nach wie vor durch einen Falschfahrer. Bitte fahren Sie vorsichtig. Damit ist es 1.13 Uhr geworden hier in der ARD-Hitnacht. Ich bin Imme Tröger und habe einen kleinen Vorgeschmack auf heute Abend für Sie. Zumindest, wenn Sie heute das Bryan Adams-Konzert in Berlin genießen. Ab heute ist Bryan Adams für 5 Konzerte in Deutschland. Bis nächste Woche Donnerstag haben Sie die Chance, ihn live zu sehen. Unter anderem in Berlin, in Köln, in München, in Nürnberg und auch in Bremen. Und wenn Sie hingehen, na, dann wünschen wir natürlich ganz viel Spaß und schüren schon mal so ein bisschen Vorfreude. Und wenn Sie nicht hingehen können, dann kommt hier ein kleines Trostpflaster.

Bryan Adams und I Do It For You und die gute Nachricht von der A13 Schönefelder Kreuz Richtung Dresden. Hier ist die Meldung über den Falschfahrer zwischen Duben und Bronco wieder aufgehoben. Und auch die A37 Hannover-Messe-Burgdorf zwischen Miesburg und Kreuz Hannover-Buchholz ist wieder frei. Nach wie vor Vorsicht auf der A66 Wiesbaden-Frankfurt. Hier zwischen Wiesbaden-Biebrich und Wiesbaden-Nordenstadt nach wie vor ein Falschfahrer, bitte Vorsicht in beiden Richtungen.

0: 80 Millionen.
1: Max Giesinger und 80 Millionen, so klingt's hier in der ARD-Hitnacht mit Imme Tröger. Danke, dass Sie uns heute so fleißig schreiben und auch Nachrichten hinterlassen. Zum Beispiel über Namen, die von berühmten Menschen angeregt wurden. Zuerst kam Post von Mario. Hallöchen, Imme, schreibt er. Ich freue mich mal wieder, von Ihnen durch die Nacht begleitet zu werden. Ich bin wie immer mit dem LKW unterwegs, höre die ARD-Hitnacht. Nur heute ist es anders, denn ich sitze auf dem Beifahrersitz. Danke, dass ihr uns mit dieser Sendung die oft langen Nächte verkürzt. Ich möchte die gesamte Hitnacht-Familie grüßen, also Sie alle. Und besonders den Jewgeni, der sich als Azubi wacker hinter dem Lenkrad schlägt. Ei. Dafür danke, sagt Mario, LKW-Fahrer und Stammhörer. Und PS, hätte beinahe den Thomas vergessen. Ja, Mario, erstmal vielen Dank für die lieben Grüße. Gute und sichere Fahrt Ihnen. Und danke auch an Manni.
2: Hallo, hier spricht der Manni aus dem Saarland. Ich wollte euer Team grüßen. Super Musik. Und ich habe einen Freund, dessen Vater ihn nach Jim Morrison benannt hat. Und der heißt halt Jim. Ich wünsche einen schönen Abend und bleibt all gesund.
1: Ja, vielen, vielen Dank. Sie erzählen uns heute Nacht von Ihrem Namen oder vielleicht von einem Namen eines Menschen, den Sie kennen, der durch eine berühmte Person angeregt wurde. Jim haben wir jetzt also schon eingefangen. Geht jederzeit auf unserem AB an der 0800 80 80 110 oder altbewährt per Mail an ard-hitnacht@mdr.de. Zum Beispiel zur Musik von Peter Cetera.

die Adehit-Nacht mit Peter Cetera und Glory of Love. Und es heißt immer noch Vorsicht auf der A66 Wiesbaden-Frankfurt zwischen Wiesbaden-Biebrich und Wiesbaden-Nordenstadt. Hier kommt Ihnen immer noch ein Falschfahrer entgegen. Bitte fahren Sie in beiden Richtungen äußerst vorsichtig. Auf der A66 Wiesbaden-Frankfurt zwischen Wiesbaden-Biebrich und Wiesbaden-Nordenstadt immer noch ein Falschfahrer. Bitte in beiden Richtungen

0: Und hier ist der Verkehrsservice in der ARD-Hitnacht. Vorsicht, Falschfahrer auf der A66 Wiesbaden-Frankfurt zwischen Wiesbaden-Biebrich und Wiesbaden-Nordenstadt. Hier kommt Ihnen ein Falschfahrer entgegen. Bitte fahren Sie äußerst rechts und überholen Sie nicht. Auf der A66 Wiesbaden-Frankfurt zwischen Wiesbaden-Biebrich und Wiesbaden-Nordenstadt nach wie vor ein Falschfahrer. Bitte in beiden Richtungen Vorsicht. Meldungen kommen sonst von der A8 Karlsruhe Richtung Stuttgart zwischen Kreuz Stuttgart und Stuttgart-Möhringen. 3 Kilometer Stau nach einem LKW-Unfall. A25 Hamburg Richtung Geestach. Vollsperrung zwischen Nettelnburg und Kurslack. Voraussichtlich bis ca. 4 Uhr. A29 Oldenburg-Ahlhorner Heide. Vollsperrung zwischen Ahlhorn und Dreieck Ahlhorner Heide wegen Bergungsarbeiten in beiden Richtungen. A40 Duisburg-Essen. Vollsperrung zwischen Kreuz Duisburg und Kreuz Kaiserberg. Hier wegen Bauarbeiten in beiden Richtungen noch bis Montag. A40 Duisburg Richtung Venlo, Vollsperrung zwischen Wankum und Niederdorf wegen Bauarbeiten noch bis 5 Uhr das Ganze. A52 Mönchengladbach Richtung Düsseldorf zwischen Kreuz Nersen und Kreuz Karst, Vollsperrung wegen Fahrbahnerneuerung das Ganze bis heute Abend. A61 Mönchengladbach Richtung Venlo zwischen Kaldenkirchen und Grenzwald, Vollsperrung wegen Bauarbeiten bis Montag früh. Und auch die A66 Wiesbaden Richtung Frankfurt ist zwischen Wallau und Wiesbadener Kreuz nach einem Unfall gesperrt. Das waren die Verkehrsmeldungen. Wir wünschen Ihnen eine gute Fahrt.
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0: Fairground Attraction und Perfekt in der ADHIT-Nacht mit Imme Tröger. Und unser nächster Künstler, der hat so eine kleine Namensodyssee hinter sich. Auf die Welt kam er als Baron Eugene Carter. Carter war dabei der Mädchenname seiner Mutter, die mit seinem Vater nicht verheiratet war und der, so sagt man, zu dieser Zeit auch anderweitig vergeben gewesen sein soll. Im Laufe seiner Karriere hat er immer wieder mal mit seinem Namen gespielt. Er hieß mal Barry Lee oder Lee Barry oder nutzte andere Formen seines Namens. Dann allerdings, so wird auch erzählt, habe er seinen leiblichen Vater näher kennengelernt und übernahm seinen Nachnamen, unter dem er dann auch berühmt wurde. Hier ist Barry White und Let the Music Play. Ich bin Imme Tröger, schön, dass Sie mit dabei sind in der ADHIT-Nacht.
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Mr. Slowhand, Eric Clapton und Layla hier in der ARD Hitnacht. Und da kommt die gute Nachricht von der A66 Wiesbaden-Frankfurt. Zwischen Wiesbaden-Biebrich und Wiesbaden-Nordenstadt wurde die Meldung über den Falschfahrer aufgehoben. A66 zwischen Wiesbaden-Biebrich und Wiesbaden-Nordenstadt. Die Meldung über den Falschfahrer wurde aufgehoben.

Rod Stewart und Young Turks. Und da sagt er so einfach, es ist Zeit, Abschied zu nehmen. Rod Stewart will sich zur Ruhe setzen und geht nächstes Jahr ein allerletztes Mal auf Tour. Und da ist schnell sein, glaube ich, die Devise. 4 Konzerte sind es nur in Deutschland. In Berlin, in Düsseldorf, in München und in Hannover. Und der Kartenverkauf, der beginnt nachher. Heute früh um 10 öffnen die digitalen Ticketschalter im World Wide Web. Und dann muss man, glaube ich, schnell sein. Denn 4 Konzerte, das ist nicht viel. Ich drücke allen die Daumen, die Karten wollen, dass sie auch kriegen. Die AD Hitnacht begleitet sie jetzt weiter mit Eleanor Miles und Black Velvet.

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1: Um 2 Uhr mit Wolfgang Berger. Die Bundeswehr stellt ein eigenes Drohnenregiment auf. Verteidigungsminister Pistorius sagte auf dem niedersächsischen Truppenübungsplatz Bergen, wer sich zu Lande durchsetzen wolle, müsse den Kampf mit unbemannten Systemen beherrschen. Aus der Nachrichtenredaktion Gisela Former.
2: Demnach wird der Verband aus bis zu 600 Männern und Frauen bestehen. Er könne Reichweiten bis zu 500 Kilometern abdecken. Das Drohnenregiment soll auch mit den neuen Kamikaze-Drohnen ausgerüstet sein, die